0: Die deutsche Raumfahrtagentur hat einen neuen Wettersatelliten ins All geschickt. Das hat der Raketenbetreiber Arianespace bestätigt. Der Satellit soll Warnungen vor Stürmen und Sturzfluten verbessern und bei der Überwachung von Waldbränden helfen, vor allem in Europa und Nordafrika. Dafür soll er aus 36.000 Kilometern Höhe Bilder auf die Erde schicken. Das Wetter in Deutschland. In der Nacht kräftige Schauer und Gewitter bei 20 bis 15 Grad. Tagsüber kann es auch Unwetter geben mit Starkregen, Hagel und Sturmböen. Die Zeit? Es ist gleich 2.03 Uhr.
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3: Die A9 Berlin Richtung Halle-Leipzig ist zwischen Niemeck und Kleinmarzehns wegen Reparaturarbeiten bis 6 Uhr gesperrt. Die A9 Richtung München ist zwischen Niemeck und Kleinmarzehns wegen Reparaturarbeiten bis ca. 6 Uhr früh gesperrt. Die Auffahrt Kleinmarzehns ist ebenfalls gesperrt. A71 Erfurt Richtung Suhl ist zwischen Arnstadt Süd und Stadt Ilm wegen Wartungsarbeiten im Tunnel Behringen bis 6 Uhr gesperrt. A4 Dresden-Frankfurt. Zwischen Hohenstein-Ernsthal und Glauchau-West wird in Richtung Frankfurt die Fahrbahn erneuert. Bis voraussichtlich Dezember wird der gesamte Verkehr mit je 2 Fahrspuren pro Richtung auf der Richtungsfahrbahn Dresden geführt. Dadurch ist in Richtung Frankfurt die Anschlussstelle Glauchau-Ost bis Ende Oktober gesperrt.
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4: 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Und dann haben wir das PPPPPP. Das ist das perfekt fantastisch polierte Popnacht-Package. Das würde ich euch ja gerne übergeben. Würde mir das eine Freude bereiten. Also möchtet ihr ein Popnacht-Package gewinnen, dann gerne 07221 2011 bemühen, diese Ziffernfolge ins Smartphone tippen, vorher aber rasieren, respektvoll Hallo sagen. 07221 2011.
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1: Oh, wir drehen an dem Rad der Zeit. Heute an diesem 28.08., wenn man zurückdreht, was war denn da so alles los? Danny aus der Rhön, aus Poppenhausen, guten Morgen.
2: Ja, guten Morgen, Mann.
1: So, du bist kräftig aktiv im Garten noch um diese Zeit und gräbst
2: ich
1: was
2: bin,
1: um?
2: Ich bin echt noch recht kräftig aktiv. Ich habe hinterm Haus noch ein bisschen rumgewühlt.
1: Aha.
2: Erdbewegung.
1: Warum? Erzähl.
2: Hinterm Haus standen ganz viele Fichten, die wurden jetzt gefällt.
1: Aha.
2: Und ich möchte mir da einfach ein schönes Häuschen, ein Holzhäuschen, eine Gartenhütte hinbauen.
1: Ja.
2: Und da müssen die Wurzeln raus.
1: Ach so, und das machst du nachts um diese Zeit um 2.12 Uhr. Macht man nichts anderes wie Fichtenwurzeln entfernen. Die,
2: ja.
1: Sind die Wurzeln einer Fichte auch so weit ausgefleddert, sage ich mal, dass sie dann so 2 Kilometer weiter beim Nachbargrundstück eventuell noch rauskommen?
2: 2 Kilometer nicht, aber tatsächlich Flachwurzler.
1: Ja.
2: Bis zur Hauswand.
1: Oh, okay, ja, dann hoffentlich fällt das Haus nicht um, wenn du dann entwurzelst.
2: Da? Nein, auf keinen Fall.
1: Na ja, gut, ich bin mal gespannt auf die Gartenhütte, wenn die fertig ist. So, da kommen die beiden Fragen. Heute vor genau 63 Jahren, da wurde die Kompaktkassette vorgestellt. Hat tatsächlich Philips erfunden, damals auf der Funkausstellung vorgestellt in Berlin 1963, die Kassette. Also die Jüngeren haben es vergessen, die Älteren können es auch nicht mehr nachvollziehen, dass es das mal gab.
2: Also die Kassette, die man mit Bleistift gedreht hat.
1: Mit Bleistift, genau. Und jetzt wollte ich von dir wissen, da gab es irgendwann mal so ein tragbares, portables Kassettenteil, ein Abspielgerät, wie hat man das denn genannt? A, Pocket Player, Little Music Box oder Walkman?
2: Also vor dem Walkman gab es einen Kassettenrekorder.
1: Also, genau. Der Walkman.
2: Dann ist es der Walkman.
1: Gut, du kannst es auch so rumdrehen. Genau, erst kam die Wurzel, dann der Baum. 40 Jahre ist es her. Vor 40 Jahren gab es diesen Song hier. Graceland, Paul Simon. Und welches Zuhause hat Paul Simon denn da besungen? Von welchem verstorbenen Künstler besang er das Zuhause? Von Michael Jackson, Elvis Presley oder Freddie Mercury?
2: Graceland.
1: Und?
2: Das ist, aus dem Ort, aus dem ich komme, würde ich sagen, nachdem er unser Dorf besucht hat, hätte er in the Ghetto gesungen. Aber das war Elvis Presley.
1: Elvis Presley, jawohl. Und damit hast du dir ein Pop-Nacht-Package verdient. Viel Spaß beim Entwurzeln deines Baumbestandes. Und wir hören uns bald mal wieder, liebe Dani. Ein Paket geht raus.

Summer. David Puentes und Loy, neuer Hit Golden Summer. Haben wir gerade gehört hier in der Popnacht. 20 nach 2 ist es schon. Vorsicht. Auf der A67 Darmstadt in Richtung Mannheim, da liegen mehrere Bäume auf der Autobahn. Zwischen Funkstadt und Gernsheim, bitte vorsichtig.

0: Song hier in der Popnacht direkt aus der Cloud. So, das Mikrofon hat The Michel wieder runtergelassen. Wir haben Stephanie Kahrs, die hat eine WhatsApp-Audio geschickt, die ist unterwegs auf der A7. So.
1: Hallo Ben.
0: Ja.
1: Auf der B3 von Rade bis zur A7 ist ein Schwertransport, der nicht überholt werden kann.
0: Ja, danke, danke.
1: Einen schönen Abend noch.
0: Ja, ist denn schon Abend? Na gut, komm gut an, liebe Stephanie, du bist Mitarbeiterin der Minute und als Mitarbeiterin der Minute hat sie natürlich irgendwas auszusuchen. Also muss nicht, aber sie hat sich einen schönen Song ausgesucht von Charlotte Cardin. The Way We Touch. Habt ihr noch was gesehen auf der Straße oder das nicht hingehört? 07221 2011.

0: Es ist 2.32 Uhr.
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3: Heute sind bei mehr Wolken als Sonne gebietsweise Schauer und Gewitter unterwegs. Unwetter drohen ab dem Nachmittag im Südosten. Maximal werden es 21 Grad in der Eifel und schwülheiße 34 Grad in Niederbayern. Morgen ist es mit maximal 27 Grad landesweit kühler. In der Nordwesthälfte herrscht windiges Schauerwetter, sonst ist es freundlicher. Ganz ähnlich wird es am Sonntag.
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4: Die A9 Richtung München ist zwischen Niemegk und Kleinmarzehns wegen Reparaturarbeiten bis ca. 6 Uhr früh gesperrt. Die Auffahrt Kleinmarzehns ist ebenfalls gesperrt. A71 Erfurt Richtung Suhl ist zwischen Arnstadt Süd und Stadt Ilm wegen Wartungsarbeiten im Tunnel Behringen bis 6 Uhr gesperrt. Auf der A4 Dresden-Frankfurt wird zwischen Stadtroda und Jenatzentrum die Fahrbahn Richtung Frankfurt erneuert. Bis voraussichtlich Dezember wird der gesamte Verkehr mit je 2 Fahrspuren pro Richtung auf der Richtungsfahrbahn Dresden geführt.
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0: Und die am meisten unterschätzte Höchsttemperatur heute in Deutschland in Ulstrupfeld in Schleswig-Holstein. Da bekommen wir 20 Grad. Hier ist die Popnacht. Mein Name Ben Streubel.

0: Adele und hello.
1: You say hello, I say goodbye. Hier ist die Popnacht. Heute gibt's ja noch diese fantastische Mondfinsternis, wenn man sie sieht. Und Kai aus Ilmenau in Thüringen, der hat sich einigermaßen vorbereitet. Den habe ich ja gestern schon beauftragt. Er ist dann der Mondbeobachter für Thüringen. Guten Morgen, Kai.
2: Und guten Morgen.
1: Du hast auf jeden Fall schon mal ein Foto geschickt. Ich sehe dieses schöne, was ist das, ein Teleskop oder ist das eine Bodenluftrakete, die du da aufgebaut hast?
2: Nee, ist ein Teleskop. Also, okay. Selber zusammengebaut. 20 Minuten habe ich gebaut.
1: Sieht gefährlich aus. Hast du extra bestellt?
2: Doch, das hatte ich mir im Sommer mal bestellt. Mhm. So einfach zu meinem Geburtstag habe ich gedacht, da habe ich mal Spendierhose runtergelassen und ein Teleskop bestellt. Sehr und dann wollte ich eigentlich zur Sonnen und Finsternis schon, aber da darf man, brauchst du so Spezialfolie, genau. Die habe ich nicht.
1: Nee, also jetzt ist ja nichts mit Brille und so, brauchst du
2: nicht. Nee, ach, das ist doch, ist alles Mondlicht ist doch entspannt.
1: Erzähl mal, was siehst du denn schon so ein bisschen? Hast du überhaupt freie Sicht? Ich glaube, es ist alles bewölkt, ne?
2: Also ja, um 1.30 Uhr bis 2 Uhr war Vollmond, Knalle, schön groß. Und da habe ich dann entschieden, jetzt baue ich das Ding zusammen. Und als ich es fertig hatte, zog so Nebel vor. Und jetzt ist er komplett weg. Ah. Und ich hoffe aber, ich weiß ungefähr, wo er hinzieht. Ich habe mir das ja gestern Nacht schon mal angeguckt. Und da habe ich jetzt das Teleskop auf so einen schönen, bequemen Sessel gestellt. Und ich muss nur noch eine Tür aufmachen. Und dann habe ich direkt eine Luftlinie zum Mond eigentlich.
1: Ich sehe das schon. Also du bist sehr gut vorbereitet auf jeden Fall. Und diese grüne Tür ist das. Wer hat die denn so grün gestrichen eigentlich?
2: Das ist so. Alle Fensterrahmen sind hier. Ich muss mir vorstellen, das ist wie so ein Wintergarten. Ach, die ganze Hotellobby. Mhm. Früher war sogar das Dach verglast.
1: Merkwürdiges
2: Grün. Und da konnte man dem Schnee beim Rutschen zugucken. Ja, ja. Das war
1: das
2: cool.
1: Wie in so einer Schule so.
2: Ja, wie bei Bares für Rares, da sind die auch immer in so einem Walzwerk, die haben auch genau dieselben Türen, das ist wahrscheinlich dieselbe Firma gewesen.
1: Lieber Kai, du beobachtest weiter die Situation und hältst uns auf dem Laufenden. Ich bin sehr gespannt, was du da mit deiner Bodenluftrakete rausholst noch dann in den nächsten Stunden. Um 4.35 Uhr so ungefähr geht das ja so richtig.
2: Geht's los, ne? Genau, bis 6 Uhr soll es dann am Tief, aber dann ist ja schon glockenhell, also wir sind um 6 schon
1: auf
2: hell.
1: Auf jeden Fall hier eine ganze Weile zusammen und werden auch zum Ende dieser Show eine sehr schöne Dark Side of the Moon Geschichte hören von Pink Floyd, finde ich, in der ganz langen Version von 2 Stunden.
2: Das wäre cool.
1: Auf jeden Fall, ist doch klar.
2: Bis dahin noch ein Kaffee und ein bisschen Musik.
1: Mach mal.
2: Amen.

0: Sean Mullins in der Popnacht.
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3: Da ist er wieder. Jürgen, der hat ja gestern ausgerufen, er macht eine ABBA-Woche. Also hat sich in sein Kellerstudio eingeschlossen und sehr viele Songs von ABBA aufgenommen. Und die besten hat er mir jetzt eben gerade geschickt. Also einer ist The Winner Takes It All. Kennt ihr natürlich auch alle in der Version von Jürgen, aber wahrscheinlich noch nicht. Er möchte ja bald ein großer Star sein und auf den großen Bühnen stehen dieser Welt. Da ist doch der Refrain, der kommt, der Refrain.
4: Der Mainz auf Gold eyes.
3: Und?
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3: Ich glaube, er hat sich verloren.
4: The winner takes it all.
3: So ist es.
4: The loser has to fall.
3: Eine fantastische Version. Der Star im Keller wird fortgesetzt.
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Leak It Flow und Leak It hier in der Popnacht. Das ist der neue von Somber. My Body Isn't Ready. Und Vorsicht auf der A61 Ludwigshafen Richtung Koblenz. Da gab es einen Unfall zwischen Rastplatz Trollmühle und Dorsheim. Ist noch nicht gesichert. Bitte vorsichtig fahren. 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
1: Um 3 Uhr mit Lydia Wagner. Die Regierungsfraktionen von Union und SPD wollen Deutschland bis Jahresende widerstandsfähiger machen. Das steht in einer Absichtserklärung, die bei der Klausurtagung in Münster verabschiedet worden ist. Heute sollen die Beratungen mit Beschlüssen zu Ende gehen. Zu innerer Sicherheit und zum Fahrplan für die Reformen in den Bereichen Rente, Pflege und Einkommensteuer. Georg Schwarte über das Treffen in Münster.
2: Das Treffen der Fraktionsspitzen dient vor allem der Vergewisserung des gegenseitigen Vertrauens. Das, sagte SPD-Fraktionschef Mirsch, sei die Basis für alles, was für die schwarz-rote Koalition jetzt in turbulenten und polarisierenden Zeiten anstehe. Neben dem Mercedes-Chef sind am zweiten Tag auch die IG Metall-Vorsitzende Benner sowie der Bischof von Münster, der neue Vorsitzende der Deutschen Bischofskonferenz, zu Gast auf der Klausur.
1: Die EU-Kommission erwartet vom Facebook-Mutterkonzern Meta einen besseren Jugendschutz auf seinen Plattformen, auch in Europa. Meta hat sich in den USA zu weitreichenden Änderungen verpflichtet. Die EU-Kommission fordert beispielsweise Zeitlimits für Minderjährige bei der Nutzung von Facebook und Instagram, das Ausblenden von Likes und das Verbot von Beauty-Filtern. Auch der Bundesverband der Verbraucherzentralen sieht das ähnlich. Nach der verheerenden Sturzflut am Himalaya steigt die Zahl der Toten auf fast 400. Hilfskräfte suchen weiterhin nach mindestens 1.300 Menschen in Tibet und Nepal. Darunter sind auch viele ausländische Touristen. Aber auch die Überlebenden brauchen dringend Hilfe. Das hat Thomas Meyer von der Hilfsorganisation Humedica dem ZDF gesagt.
3: Am dringendsten würde ich sagen, ist momentan Wasser und Sheltermaterialien, also alles, um Unterkünfte temporär zu machen. Wir brauchen Hygieneartikel. Alles, was diese Leute hatten, ist nicht mehr da. Wir schauen gerade nach Kleidung und Waschartikel, also Wasser und Sanitation, von Seife bis zum Handtuch, bis zur Zahnbürste.
1: Meyer sagte auch, bis jetzt habe man noch keine Chance, zu den Menschen in den abgeschnittenen Gebieten durchzukommen. In der Fußball-Champions League spielt der FC Bayern zu Hause gegen Arsenal London und muss unter anderem zu Manchester United und Atletico Madrid. Das ist bei der Auslosung in Monaco rausgekommen. Stuttgart spielt unter anderem gegen Inter Mailand und Atletico Madrid, Borussia Dortmund gegen Arsenal und Aston Villa. Und Leipzig muss gegen Real Madrid und die beiden Manchester-Clubs ran. Das Wetter in Deutschland. In der Nacht breiten sich von Westen und Südwesten bis zur Elbe kräftige Schauer und Gewitter aus bei 20 bis 15 Grad. Tagsüber kann es auch Unwetter geben mit Starkregen, Hagel und Sturmböen. Höchstwerte 20 bis 31 Grad. Die Zeit, es ist 3.03 Uhr.
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5: Die A9 Richtung München ist zwischen Niemegk und Kleinmarzehns wegen Reparaturarbeiten bis ca. 6 Uhr früh gesperrt. Die Auffahrt Kleinmarzehns ist ebenfalls gesperrt. A71 Erfurt Richtung Suhl ist zwischen Arnstadt Süd und Stadt Ilm wegen Wartungsarbeiten im Tunnel Behringen bis 6 Uhr gesperrt. Auf der A4 Dresden-Frankfurt wird zwischen Stadtroda und Jenatzentrum die Fahrbahn Richtung Frankfurt erneuert. Bis voraussichtlich Dezember wird der gesamte Verkehr mit je 2 Fahrspuren pro Richtung auf der Richtungsfahrbahn Dresden geführt.
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6: Mit Ben Streubel. Und heute werde ich zum letzten Mal für diese Woche über Deutschland fliegen und in Meiningen landen neben der Backstube von Eckhard Holland Kunz. Er spielt einen Song. Erkenne ich den Titel, erspiele ich euch die wertvollen Backwaren. Und wenn ich versage, dann zieht er mich nochmal jetzt kurz vorm Wochenende dann in seine Backstube und ich muss da mitbacken. Das werde ich zu verhindern wissen mit eurer Hilfe als Telefonjoker in 7 Minuten.
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0: Lenny Kravitz und The Tremmer. Hier ist die Popnacht.
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0: Da hat er nochmal die Möglichkeit, mich in seiner Backstube reinzuzerren. Unser Bäckermeister, ich bin gelandet neben seiner Backstube. Was zischt denn da? Hallo, Bäcker?
2: Ja, Benny Bär.
0: Ja.
2: Ich teste gerade meinen Akkuschrauber.
0: Ach so, okay.
2: Und zwar habe ich mir jetzt so Schrauben besorgt, die gibt's, wo dann die Köpfe, da kommt noch so ein Verschluss drauf, dass die nie wieder abgehen.
0: Aha.
2: Weil die brauche ich für mein Firmenschild hier.
0: Ach
2: so.
0: Bäckerei
2: Holland Kunst, weil ich habe Angst, dass es morgen vielleicht schon Bäckerei Trump heißt.
0: Ach so, du meinst, dass es umgenannt wird? Das wäre dann die Bäckerei America vielleicht.
2: Ja, ne? Wenn der ganze Seen umbenennt, dann wird er mit meiner kleinen Bäckerei
0: ja.
2: Kein großes Spiel machen.
0: Wenn du nicht auffällst, dann kriegt er das gar nicht mit. Aber wenn du natürlich immer ihn verarschst und sagst, ich spiele heute auf der Trumpet, dann kann es natürlich sein, dass er irgendwann dann doch mal sagt, da hänge ich das Schild um, ne? Oder ich schließe ganz ab.
2: Ja? Gestern hatte ich Besuch. Vom Bodensee.
0: Oh.
2: Olada Trihe, die Sängerin vom Bodensee.
0: Naja.
2: Wie eine wilde Fee.
0: Das war eher Königssee.
2: Aus welchem Lied war das?
0: Das ja. Kids, die Sängerin
2: ja,
0: vom Kids, Königssee.
2: Genau, der ja, Stolpe kennt alle. Ja, der Julius und die Annefried
0: ja,
2: waren bei mir. Mit dem Tandem.
0: Mit Tandem, mit dem Fahrrad?
2: Ja, ich war total beeindruckt.
0: Wahnsinn. Und die sind komplett gefahren, also vom Bodensee bis zu dir nach Meiningen?
2: Ja, ja, das Ziel ist allerdings war nicht meine Bäckerei, das Ziel ist St. Peter-Ording.
0: Okay, und wie viele Stunden waren sie bis zu dir unterwegs?
2: 4 Tage sind sie unterwegs.
0: Boah,
2: jetzt schon.
0: Naja, gut, das ist beim Tandem.
2: Aber so ein Tandem, das habe ich mir ja auch immer gewünscht, weil meine Frau, die fährt ja nicht mit mehr Rad.
0: Ja.
2: Aber dann müsste sie mit.
0: Dann könntest du ja mal so ein bisschen trampeln lassen. Man denkt das. Ich bin einmal Tandem gefahren, man denkt, man könnte sie gehen lassen oder einfach so tun, als ob, aber das merkt der andere.
2: Meinst du?
0: Ja, ja,
2: ich würde dann so anstrengende Geräusche mich immer mit so einer Wasserpistole ein bisschen einsprühen, dass es aussieht, wie wenn ich schwitzen würde.
0: Ja, du brauchst einen Beiwagen, wo jemand drin sitzt, der vielleicht dann ein bisschen Wasser gibt.
2: Ja,
0: ne?
2: Das kann passieren.
0: So was. Welches Instrument hören wir denn?
2: Ja, ich habe ja doch ein bisschen Angst. Ich werde heute nochmal die Trumpet spielen.
0: Okay, gut. Dann machen wir noch 2 schöne Songs vorher. Einmal Ray Garvey und Imran mit Rivers und Ray mit diesem Song, der nicht mehr aus dem Ohr

0: Neue Hit von Ray Garvey und Imran, Rivers, hier in der Popnacht.
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0: Und da spielt er nochmal auf der Trompete, heute auf der Trumpet, der Eckhard Holland Kunz. Und wenn ich den Song erkenne, spiele ich euch die wertvollen Backwaren, versage ich, muss ich mitbacken. Also Eckhard, ich bin vorbereitet, mental.
2: Ich auch. Es kommt den Julius, dein Lieblingssong.
0: Aha.
2: Ja, bei dem haben die Moderatoren manchmal ein bisschen Schweißperlen auf der Stirn, wenn sie ihn ansagen müssen. Ist ein Zungenbrecher.
0: Israel Kamaki Kivu.
2: Ja, so was Ähnliches.
0: Okay. Mhm.
2: Ich spiele dir jetzt den Mittelteil aus diesem Song vor. Konzentration, Priatore.
0: Gut.

0: Da.
1: Ja, eiskalt erwischt.
0: Aber es gibt ja noch einen Telefon-Joker. So, dann hier. Hallo, hier ist die Popnacht. Wer ist da? Hallo? Hörst du mich?
2: Guten Morgen.
0: Ja, guten Morgen.
1: Guten Morgen.
0: Wer bist denn du?
2: Guten Morgen, Edgar.
0: Wer bist du?
1: Ja. Ich bin zwar nicht der Edgar, aber ich bin der Eckhard.
2: So. Das Lied heißt, mein Name ist KI.
0: Ja, ach, das
1: und ich will nach Hause.
0: Ja.
2: Wer bist das Lied heißt,
0: ja.
2: Komm unter meine Decke.
0: Ach so. Ja, aber nicht mit dir. Ne? So, ruf bitte nie wieder an. Ich weiß nicht, wer du bist. Ich weiß nicht, wo du wohnst. Ich weiß nur, in diesem Moment geht der Himmel auf. Marlon Brando geht mit dem Arm nach unten, reißt dir das Smartphone aus der Hand. Ruf bitte nie wieder an. Edgar hatte dich genannt. Das,
1: ich hab Angst.
0: Das ist wirklich nicht lustig.
1: So,
0: das wäre ein guter Name für dich. Für die neue Bäckerei, wenn sie umgenannt wird. Edgar. So, bei Edgar. Das war aber von Chumbawamba. Tap-Thumping.
1: Tap-Thumping.
0: Ja, jawohl. Was bekommt denn der Erste, der in deine Backstube reinbrüllt? Popnacht.
1: Es gibt heute, solange sie noch Berliner heißen, drei Berliner. Es kann ja sein, nächste Woche muss ich sie Amerikaner nennen. Also, es gibt heute drei Berliner.
0: Drei Berliner beim Edgar, genau.
1: Ja.

Junge, denk an morgen. Apache 207, es ist jetzt 3.28 Uhr, Vorsicht bitte auf der A7, Kassel in Richtung Fulda. Da liegt ein Metallrohr auf der Autobahn zwischen Homberg und Bad Hersfeld-West. Die Popnacht mit Sarah Bareilles. Hey.

0: Es ist 3.31 Uhr.
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2: Heute sind bei mehr Wolken als Sonne gebietsweise Schauer und Gewitter unterwegs. Neben teilweise kräftigen Güssen bleibt es regional aber auch komplett trocken. Unwetter drohen nach einem lange sonnigen Tag ab dem Nachmittag im Südosten. Maximal werden es 21 Grad in der Eifel und schwülheiße 34 Grad in Niederbayern. Morgen ist es mit maximal 27 Grad landesweit kühler. In der Nordwesthälfte herrscht windiges Schauerwetter, sonst ist es freundlicher.
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3: Die A9 Richtung München ist zwischen Niemeck und Kleinmarzehns wegen Reparaturarbeiten bis ca. 6 Uhr früh gesperrt. Die Auffahrt Kleinmarzehns ist ebenfalls gesperrt. A71 Erfurt Richtung Suhl ist zwischen Arnstadt Süd und Stadt Ilm wegen Wartungsarbeiten im Tunnel Behringen bis 6 Uhr gesperrt. Auf der A9 Richtung München ist zwischen Eisenberg und Bad Klosterlausnitz wegen Bauarbeiten bis voraussichtlich Ende September die Fahrbahn auf 2 Fahrspuren verengt. Hier erfolgen Bauwerksarbeiten an einer Lärmschutzwand.
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0: Und die am meisten unterschätzte Höchsttemperatur heute in Hessen, in Kubach. Da bekommen wir 26 Grad. Hier ist die Popnacht. Ich bin Ben Streubel. Sag

0: Dusk Till Dawn in der Popnacht. So, jetzt muss es hier mal ein bisschen mystisch werden. So klingt der mystische Mond, sagen zumindest führende Produzenten, die es so genannt haben, hier diese Musik. Caro Knape aus dem ARD-Popnacht-Team. Guten Morgen, liebe Caro.
1: Guten Morgen.
0: So, wir sind ja alle schon ein bisschen gespannt auf das, was am Himmel passieren wird, denn heute ist ja Mondfinsternis. In einer Stunde um 4.33 Uhr ist dann die entscheidende Zeit. Mit ein bisschen Glück, also wenn keine Wolken am Himmel sind, dann kann man die auch sehen. Was ist das für eine besondere Mondfinsternis diesmal?
1: Naja, also wir hatten ja vor kurzem erst die Sonnenfinsternis und man muss sagen, die beiden Phänomene, die hängen tatsächlich auch zusammen, weil meistens kommt es in den zwei Wochen vor oder nach einer Sonnenfinsternis dann zu einer Mondfinsternis. Heute ist es soweit, auch wenn es nur eine partielle Mondfinsternis ist. Die entsteht übrigens, weil Sonne, Erde und Mond genau auf einer Achse liegen und der Vollmond dadurch in den Schatten der Erde kommt. Am Himmel erscheint dann zwischen 4.33 Uhr und 6.13 Uhr heute immer weniger vom Mond. Das Ganze manchmal so ein bisschen rötlich.
0: Soweit mal der Plan. Weil aber heute Nacht ja fast überall Schauer unterwegs sind, wird es schwer, diese Mondfinsternis ja auch zu beobachten. Wer hat denn da die besten Chancen?
1: Also in Niedersachsen ist das zum Beispiel die Gegend vom Osnabrücker Land bis zur Weser. Auch in Richtung Harz sieht es ganz gut aus und vielleicht auch Richtung Vorpommern. Denn da sind bis kurz vor sechs die Schauer wahrscheinlich weg. In Schleswig-Holstein und Hamburg gibt es dagegen kaum Chancen. Auch in Mecklenburg-Vorpommern sind laut Wettervorhersage zu viele Wolken am Himmel. In Stuttgart gibt es noch ein ganz anderes Problem. Um 6.13 Uhr, wenn es die maximale Finsternis geben soll, ist der Mond nur kaum noch über dem Horizont zu sehen. Da sollen Mofi-Fans sich besser einen hohen Punkt aussuchen, wenn sie überhaupt eine Chance haben wollen. Denn gegen 6.40 Uhr geht der Mond ja auch schon wieder unter. Grundsätzlich ist wichtig, je weiter westlich der Beobachtungsort liegt, desto länger bleibt der Mond nach dem Maximum noch über dem Horizont zu sehen. Ein freier Blick in Richtung Westen bis Südwesten ist also schon mal gut. Wenn trotzdem gerade Regen ist, hilft das natürlich wenig.
0: Tja, also die partielle Mondfinsternis beginnt in circa einer Stunde, also um 4.33 Uhr. Und wenn ihr irgendwo einen guten Blick habt, lasst es uns wissen. Schickt mal vielleicht ein Foto. Wir haben ja schon Kai gehört aus Ilmenau vor einer Stunde. Der hat da ein riesen Teleskop aufgebaut und wartet darauf, hat aber auch Wolken. Also vielleicht sieht es bei euch besser aus. Dann gerne 07221 2011 bemühen. WhatsApp schicken, ein schönes Bild. Ich halte es auch hoch. Oder ihr beschreibt es mal für alle anderen, die nichts sehen. Hier ist die Popnacht am Freitag.

0: Si necesitas volver a grabar, presiona la tecla numeral.
1: Es no problema. Para mí. Sí. Ok. Vale. Das ist in Kolumbien gewesen. Da habe ich gerade mal versucht, eine Verbindung aufzubauen. Das hat aber nicht funktioniert. Zu Carina. Die hat aber sehr schöne Fotos geschickt aus Kolumbien. Das ist jetzt 20.48 Uhr und auch da kann man die Mondfinsternis so gegen Mitternacht, schreibt sie, wohl ganz gut sehen. Und die bereiten sich da auch vor und haben freie Sicht zum Himmel. Also wenn ihr irgendwo bewölkten Himmel habt, Private Jet und dann irgendwie mit einer Rakete im Antrieb dann nach Kolumbien. Cartagena soll ganz schön sein.

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1: Hier in der Popnacht, es ist 3.52 Uhr, zwei Gefahrenstellen. Ein Tier liegt auf der A27 Bremerhaven in Richtung Bremen zwischen Hagen und Utlede und Gegenstände auf der A7 Hannover in Richtung Hamburg zwischen Großburg-Wedel und Rastplatz Springhorst. Die Popnacht mit Tate McRae und Greedy.

Round is closed, Desires. Oh, wir haben noch ein Hoopy Birthday, ein schnelles Hoopy Birthday. Hoopy Birthday. Hoopy Birthday. Liebe Lara, Hoopy Birthday to you. Lara feiert den 27. Geburtstag in Bremen, gerade mit einer Mondparty, obwohl sie also keine gute Sicht zum Mond hat. Aber sie stellen die Mondlandung von 1969 so ein bisschen nach. Ne? Das ist auch eine schöne Idee. Das geht, glaube ich, mit Alufolie geht das ganz gut. The Eagle has landed. Also diesen Song würde sie gerne hören. Schicke ich mal nach Bremen. En vogue, don't let go in der Popnacht.

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1: Um 4 Uhr mit Lydia Wagner. Die Regierungsfraktionen von Union und SPD wollen Deutschland bis Jahresende widerstandsfähiger machen. Das steht in einer Absichtserklärung, die bei der Klausurtagung in Münster verabschiedet worden ist. Heute sollen die Beratungen mit Beschlüssen zu Ende gehen, zur inneren Sicherheit und zum Fahrplan für Reformen in den Bereichen Pflege, Einkommensteuer und auch Rente. Dazu hat Unionsfraktionschef Frei im ZDF gesagt:
2: Es soll überhaupt niemand bestraft werden, sondern es geht am Ende darum, dass wir trotz demografischem Wandels unserer Gesellschaft ein Rentensystem haben, das am Ende für alle Menschen gute Ergebnisse bringt. Und das bedeutet eben, dass die Kosten des demografischen Wandels am Ende nicht bei einer Generation hängen bleiben dürfen, sondern dass wir die gesamte Gesellschaft da mit in Anspruch nehmen müssen.
1: Das Treffen in Münster soll die Arbeit der Regierung in den nächsten Monaten vorbereiten. Der Bundesvorstand der Grünen kommt heute zu einer Klausur zusammen. Dabei soll es hauptsächlich um den Klima- und Hitzeschutz gehen. Und die Grünen kritisieren, dass die Bundesregierung auf ihrer Klausur in dieser Woche keine Beschlüsse dazu gefasst hat. Oliver Neuroth berichtet aus Berlin.
3: Grünen-Chefin Brandner wirft der schwarz-roten Koalition Arbeitsverweigerung vor. Aus ihrer Sicht muss die Regierung mehr für die Klimaanpassung tun. Es geht um Hitzeschutz in Städten und Gemeinden, mehr Grünflächen und mehr Schutz für besonders gefährdete Menschen. Nach neuen Zahlen des Robert-Koch-Instituts sind bis Mitte August 15.800 Menschen durch Hitze gestorben. Die Grünen verweisen auch auf Berechnungen von Greenpeace, wonach die Folgen des Hitzesommers in diesem Jahr Schäden für die Volkswirtschaft in zweistelliger Milliardenhöhe verursacht haben.
1: Die chinesischen Behörden befürchten, dass es im Grenzgebiet zwischen Tibet und Nepal weitere Überflutungen geben könnte. Der See, der sich durch die Sturzflut gebildet habe, wachse wegen des Dauerregens an, heißt es. Wenn er über die Ufer trete, könnte es weitere Schäden im Katastrophengebiet geben. Das schreibt eine staatliche chinesische Nachrichtenagentur und beruft sich auf das Wasserministerium. Durch die verheerende Sturzflut am Himalaya sind mehr als 400 Menschen gestorben. Mindestens 1.300 weitere werden vermisst. Die Europäische Fußballunion UEFA bereitet eine Strafanzeige gegen FIFA-Chef Infantino vor. Wegen der Pläne, Teile der WM an private Investoren zu verkaufen, wirft sie ihm kriminelle Misswirtschaft vor. Das steht in einem Dokument, das dem Sportinformationsdienst vorliegt. Außerdem fordert der Verband weiterhin Infantinos Rücktritt. Das Wetter in Deutschland. Die Tiefstwerte liegen aktuell noch bei 20 bis 15 Grad. Tagsüber Schauer und Gewitter. Es kann auch Unwetter geben mit Starkregen, Hagel und Sturmböen. Und die Zeit, es ist gleich 4.03 Uhr.
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4: Vorsicht bitte auf der A9 Nürnberg Richtung Halle-Leipzig. Zwischen Triptis und Lederhose steht ein defekter LKW. Vorsicht bitte auf der A71 Erfurt Richtung Sangerhausen. Zwischen Sömmerda Süd und Ost liegt ein Tier. Vorsicht Erzgebirgskreis auf der Straße. Zwischen Eibenstock und Wildental Gefahr durch umgestürzte Bäume. Die A9 Richtung München ist zwischen Niemeck und Kleinmarzehns wegen Reparaturarbeiten bis ca. 6 Uhr früh gesperrt. Die Auffahrt Kleinmarzehns ist ebenfalls gesperrt. A71 Erfurt Richtung Suhl ist zwischen Arnstadt Süd und Stadt Ilm wegen Wartungsarbeiten im Tunnel Behringen bis 6 Uhr gesperrt.
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5: Mit Ben Sträubel. Ich habe noch ein Popnacht-Package. Das nehme ich nicht mit ins Wochenende. Das dürft ihr euch hier abholen oder ich bring's vorbei oder lass es eben vorbeibringen unter 07221 2011. Es geht um zwei Hits, die heute Geburtstag feiern, die Nummer 1 Hits waren auf diesem Planeten oder auch außerhalb des Sonnensystems. Also, welche beiden Songs erkennt ihr da, wenn die schnell an euch vorbeirauschen? In wenigen Minuten das Rätsel.
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0: Future. Pussycat Dolls in der Popnacht.
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2: Dos Hits, die beiden Hits, die heute Nummer 1 Hits waren an diesem 28.8. Die hört ihr jetzt sehr schnell an euch vorbeirauschen. Welche beiden Songs sind denn das? Und zwei erkannt, das ist gut. Dann seid ihr ganz nah dran am Popnacht-Package 07221 2011. Nennt mir die Lösung und ich mache einen Knicks für euch.

DJ Goja und Jason Derulo mit Melody. Das war ein neuer Hit hier in der Popnacht. Vorsicht, es brennt ein Fahrzeug auf der A2 Dortmund in Richtung Hannover zwischen Bad Nenndorf und Wunstorf. Kohlen fällt ein brennendes Fahrzeug auf der Fahrbahn. Und nach diesem kultischen Song hier von Eric Carmen, Hungry Eyes, lösen wir unser Rätsel auf. Welche beiden Songs haben denn da heute Geburtstag und waren Nummer 1 Hits?

0: Future Song von Erica. Hungry
1: Eyes. 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
0: Welche beiden Songs sind denn das, die jetzt schnell an euch vorbeirauschen? Zwei Hits in einer Sekunde, die Nummer 1 Hits des 28.08. Tobi lebt in Schöngau. Guten Morgen, Tobi.
2: Guten Morgen.
0: Und welche Songs waren's?
2: Das war einmal Culture Beat mit Mr. Rain und einmal Oliver Murs, My Heart Skips a Beat.
0: Ah ja, das hast du mal locker erkannt, ne? Du bist doch quasi DJ in deinem Baustellenfahrzeug, mit dem du rumfährst. Hast du ein schönes Auto mit so einem gelben Licht, was blinkt?
2: Genau.
0: Oh, sehr fein. Und was ist genau der Job, den du heute Nacht machst?
2: Kontrolle von Baustellen, ob die Materialien richtig stehen, ob die Verkehrssicherheit einfach gegeben ist, dass die Fahrzeuge richtig durch die Baustellen geleitet werden.
0: Ja, dass die Pylone, dass die noch ordentlich da überall aufgebaut sind. Und
2: genau.
0: Was man ja manchmal auch so sieht, das sind, wenn sich so Fahrbahnmarkierungen verschieben, wo man dann also voll die Panik bekommt, wenn man da irgendwie auf einer Überholspur ist, plötzlich wird die Spur immer kleiner. Sind das auch Sachen, die du dann bemängelst und wo du dann auch mal sperrst und sagst, muss man nochmal neu kleben?
2: Genau, also wir bemängeln das und geben das einfach an die Kunden weiter, die dann die Markierung neu anbringen.
0: Ja, ist wahrscheinlich durch die Hitze, ist es öfter passiert auch in diesem Jahr, ne?
2: Genau, durch die Hitze, durch den Regen, durch die LKWs, die drüber fahren, löst sich das ganze Zeug und geht dann auf der Straßenquerung.
0: In welchem Umkreis fährst du heute Nacht rum?
2: Umkreis München.
0: Ja, gut. Und ist bisher alles soweit irgendwas gemeldet, wo du dich drum kümmern musst, was wir gleich hier weitergeben können, dass sich andere dann auch vorsichtig benehmen auf der Autobahn? Gibt es irgendwas?
2: Nee, soweit sah es heute noch gut aus. Gut.
0: Tobi, komm gut an und gut durch die Nacht und in den Tag rein natürlich mit deinem Job. Ich schicke dir ein Pop-Nacht-Package nach Schöngau.
2: Gut, danke.
0: Ciao, ciao.

4.27 Uhr ist es. Vorsicht auf der A620 Saarlouis in Richtung Saarbrücken. Da steht ein Fahrzeug ohne Licht. Wer macht denn sowas? Zwischen Saarbrücken, Schönbach und Güdingen.

0: 4.30 Uhr.
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6: Heute sind bei mehr Wolken als Sonne gebietsweise Schauer und Gewitter unterwegs. Unwetter drohen ab dem Nachmittag im Südosten. Die können Starkregen, Hagel und Orkanböen bringen. Maximal werden es 21 Grad in der Eifel und schwülheiße 34 Grad in Niederbayern. Morgen ist es mit maximal 27 Grad landesweit kühler. In der Nordwesthälfte herrscht windiges Schauerwetter, sonst ist es freundlicher.
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7: Vorsicht bitte auf der A9 Nürnberg Richtung Halle-Leipzig. Zwischen Triptis und Lederhose steht ein defekter LKW. Vorsicht bitte auf der A71 Erfurt Richtung Sangerhausen. Zwischen Sömmerda Süd und Ost liegt ein Tier. Vorsicht, Erzgebirgskreis auf der Straße. Zwischen Eibenstock und Wildental Gefahr durch umgestürzte Bäume. Die A9 Richtung München ist zwischen Niemeck und Kleinmarzehns wegen Reparaturarbeiten bis ca. 6 Uhr früh gesperrt. Die Auffahrt Kleinmarzehns ist ebenfalls gesperrt. A71 Erfurt Richtung Suhl ist zwischen Arnstadt Süd und Stadt Ilm wegen Wartungsarbeiten im Tunnel Behringen bis 6 Uhr gesperrt. Die A71 Erfurt Suhl ist zwischen Ilmenau West und Gräfenroda in beiden Richtungen wegen starken Windes für Fahrzeuge mit hohen Aufbauten gesperrt.
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0: Und die am meisten unterschätzte Höchsttemperatur heute auf Amrum, da bekommen wir 20 Grad, aber genauso auch auf Norderney. Hier ist die Popnacht. Mein Name Ben Sträubel.

0: Rihanna. Die Popnacht ist hier. Heute ist eine Mondnacht. Also 4.33 Uhr, das war vor 5 Minuten, da war angeblich dann doch der Beginn dieser Mondfinsternis. Und wer es sehen kann, ist natürlich glücklich. Iris, die hat geschrieben, auch Fotos geschickt, ich weiß nicht, wo das ist, aber da verschwindet der Mond so langsam. Dann aus Berlin, Emmy hat auch geschrieben und auch Fotos geschickt. Hier in Berlin ist der Vollmond jetzt verschwunden, aber ich sehe da auch einige Wolken. Und dann haben wir ja einen Mondbeobachter, der ein riesen Fernrohr sich noch besorgt hat in Ilmenau. Kai, guten Morgen nach Thüringen.
1: Guten Morgen, ich mache gerade hier die Tür auf und dann gehe ich auch gleich wieder rein, weil es regnet und pisst mir so ins Gesicht. Das
0: nix.
1: Ist eklig. Ja.
0: Hast gar nichts mitbekommen von der Mondfinsternis.
1: Du warst der Mond. Nee, gar nicht. Es ist total dunkel. Der Mond ist an der Stelle zwar da, aber man sieht ihn nicht. Und das Teleskop steht jungfräulich noch nicht in Benutzung gewesen auf einem schön gepolsterten Stuhl. Jetzt kann ich mir eigentlich nur noch für die letzte Amtshandlung was wünschen.
0: Was denn?
1: So, als Wiedergutmachung. Na, hier von Pink Floyd, Dark Side of the Moon oder so?
0: Das ganze Album.
1: Nein! Such dir ein schönes Lied aus.
0: Was passt für alle, die jetzt keinen Mond hatten und die ihn gesehen haben, die können vielleicht auch mit den Gefühlen was anfangen, was da transportiert wird in den Hits. Und na gut, also würde ich mal sagen, wenn du so einforderst, ja.
1: Ich würde mich freuen.
0: Und mich dann auch nach Kündigung durchfütterst, ist alles in Ordnung.
1: Dann mache ich.
0: Wir können dann gemeinsam das Teleskop verkaufen. Was hat's denn gekostet? 4.000, 5.000 Euro, so wie es aussah?
1: Das war günstig geschossen.
0: Na gut. Was machst du denn da? Schiebst du irgendwie einen Sarg?
1: Ich stehe an der Tür und gucke jetzt und es regnet mir so ins Gesicht.
0: Ach, das ist das, ja.
1: Aber jetzt mach ja die Tür zu. Ja.
0: Gut, ich kümmere mich für alle jetzt um Dark Side of the Moon, mein lieber Kai, ja. Und dann wünsche ich dir jetzt noch viel Spaß im Trockenen. Mach die Tür zu, okay? Komm wieder rein.
1: Ich guck nochmal, dass es dann
0: ist. Tschüss.

da. Kultischer Song, Everybody Dance Now. 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Oh, so klingt's gerade auf Rügen. Da ist Didi unterwegs am Meer. Oh, so habt ihr auch mal einen Eindruck. Das klingt so, als wäre er gerade untergetaucht. Aber motiviert auch ein bisschen für den Tag, ne? Wenn man schon eben keinen Mond sehen kann, keine Mondfinsternis beobachten kann, dann geht man halt mal unter Wasser, ne? Machst du richtig, Didi. Hier ist die Popnacht

0: eingefordert und da hat er natürlich vollkommen recht. Und KI, was machst du noch?
1: Nach Haus.
0: Okay.
1: Nach Haus.
0: Na, da komme ich mit, ne? Schuhe habe ich angezogen, Lichtstimmung auf OP. Ich gucke mir auch noch ein bisschen Restbestände an, was ich sehen kann. Ich bin Ben Sträuble. Schönes Leben in Deutschland.

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1: Guten Morgen, es ist Freitag und ja, gut, wir starten den neuen Tag und gleich unsere Frühaufstellprämie. Das Wichtigste gibt's vorher.
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3: Um 5 Uhr mit Emily Seidel. Nach der Sturzflutkatastrophe in Nepal und Tibet suchen Helfer in den Schlammmassen weiter nach etwa 1400 Vermissten. Die Zahl der Toten geben die Behörden aktuell mit fast 400 an. Aus der Nachrichtenredaktion Petra Mittermeier.
4: Im Katastrophengebiet sind nach Angaben der nepalesischen Regierung mehr als 13.000 Rettungskräfte von Armee und Polizei im Einsatz. Sie konnten gestern mehr als 570 Menschen retten. Viele Orte sind für die Einsatzkräfte nur schwer oder noch gar nicht zu erreichen. Straßen und Brücken wurden zerstört. Die Flutwelle hat ganze Dörfer mitgerissen und unter Schlamm und Geröll begraben. Am Mittwoch waren gewaltige Schlamm- und Wassermassen durch Täler im Himalaya-Gebiet geschossen, mutmaßlich nach einem Gletscherabbruch.
3: Nach dem US-Prozess gegen den Instagram-Mutterkonzern Meta fordern Verbraucherschützer auch für Deutschland strengere Social-Media-Regeln. Schutzmaßnahmen wie Zeitlimits und nächtliche Sperren könnten den Nutzungsdruck von Minderjährigen verringern, sagte die Chefin des Bundesverbands der Verbraucherzentralen POP dem Redaktionsnetzwerk Deutschland. Dabei bezieht sie sich auf den Vergleich, den Meta in den USA geschlossen hat und der unter anderem Änderungen zum Jugendschutz vorantreibt. Der Thüringer Landtag stimmt heute über ein konstruktives Misstrauensvotum gegen Ministerpräsident Vogt ab. Die AfD hat die Abstimmung beantragt. Ihr Kandidat für das Amt des Regierungschefs ist der Fraktionsvorsitzende Höcke. Begründet wird der Antrag damit, dass dem CDU-Politiker Vogt vor kurzem der Doktortitel entzogen worden ist. Es ist bereits das zweite Mal in diesem Jahr, dass die AfD ein konstruktives Misstrauensvotum beantragt. Ein Erfolg gilt als unwahrscheinlich. Notwendig für eine Wahl Höckes sind 45 Stimmen. Die AfD verfügt im Erfurter Landtag über 32 Abgeordnete. Heute Abend eröffnen der FC Bayern München und der VfB Stuttgart die neue Saison der Fußball-Bundesliga. Anstoß ist um 20.30 Uhr. Aus der Sportredaktion Luise Kropf.
5: In Sachen Meisterschaft sind sich viele jetzt schon einig. Der Titel kann in dieser Saison eigentlich nur an den FC Bayern München gehen, wie so oft in den letzten Jahren. Dass der Doublesieger ins Straucheln gerät, ist kaum vorstellbar, zumal der Kader noch stärker zu sein scheint als letzte Saison. Das Verfolgerfeld könnte aus Borussia Dortmund, RB Leipzig und dem VfB Stuttgart bestehen. In dieser Saison sind drei Aufsteiger mit dabei. Die SV Elversberg spielt zum ersten Mal in der Bundesliga. Der SC Paderborn und Schalke 04 kennen die größte Fußballbühne in Deutschland schon aus den vergangenen Jahren.
3: Das waren die Nachrichten.
1: 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Fabian Magans, guten Morgen.
6: Guten Morgen. Und noch bis 6 Uhr ist die A9 Richtung München zwischen Niemek und Kleinmarzehns wegen Reparaturarbeiten gesperrt. Die Auffahrt Kleinmarzehns ist ebenfalls gesperrt. A14 Richtung Dresden zwischen Nossen Ost und Nossen Nord. Bergungsarbeiten auf der rechten Spur. Und wegen starker Windböen ist die A71 Sangerhausen-Schweinfurt gesperrt für Fahrzeuge mit hohen Aufbauten zwischen Ilmenau West und Gräfenroda. Im Erzgebirgskreis zwischen Alpenstock und Wildental liegen Bäume auf der Straße. Vorsicht! Habt ihr noch was gesehen? Staus, Blitzer, ruft uns an, kostenlos unter 0800 123 2340.
1: Ja, wir gucken mal aufs Wetter. Sarah, wie sieht's da aus?
7: Ja, nach diesem Hochsommertag von gestern, da ist es heute gleich wieder schwül warm. 24 bis 28 Grad sind drin. Die Oberlausitz bekommt sogar noch mal bis zu 30 Grad. Aber neben vielen Wolken gibt's nur selten etwas Sonnenschein. Und was gibt's trotzdem? Schauer, Gewitter. Wir hatten das ja schon angekündigt. Teilweise können die auch recht kräftig ausfallen. Wenn wir uns das Wochenende angucken, dann ziehen morgen im Osten noch letzte Regenschauer, noch letzte Gewitter ab. Dann ist es trocken und teilweise wird es richtig schön sonnig, auch wenn ein paar dichtere Wolken und ein paar Schauer mit dabei sind. Die Höchstwerte dann morgen bis zu 26 Grad, also nochmal sommerlich warm. Am Sonntag ist es insgesamt entspannt, trocken, oft sonnig und weiter sommerlich warm, aber eben nicht mehr ganz so heiß.
1: 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Guten Morgen!
7: Gleich 5 nach 5.
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1: Oh, es ist Freitag, es ist Wochenende, da ist die Stimmung doch eigentlich ganz gut.
7: Ist vor allem Mondfinsternis. Also in diesen Minuten hat sie ja angefangen, beziehungsweise sie läuft ja schon seit 1-2 Stunden. Aber der Höhepunkt kommt ja noch. So so einer Stunde. Deswegen, ich habe eigentlich gar keine Zeit, hier rumzumoderieren. Ich muss mich ans Fenster stellen und an den Himmel glotzen.
1: Ja gut, also Sarah ist mondsüchtig und ihr seid hoffentlich tassensüchtig, weil jetzt gibt es nämlich noch eine zu gewinnen. Ihr wisst Bescheid, 0800 123 2340, weil wir sagen danke fürs frühe Aufstehen, fürs Einschalten und ihr könnt auch nebenbei den Mond anglotzen, das ist gar kein Problem, aber ruft auf jeden Fall an und holt euch eine der wenigen letzten Tassen, die es hier zu gewinnen gibt, 0800 123 2340, weil ihr wisst ja, bald gibt es einen neuen Preis hier, als Feierabend mit Tassen. So, also.
7: Lass mich jetzt den Mond gucken.
1: Ich guck mal in den Mond und Gottes Willen.

0: 5.11 Uhr am Freitag.
1: Guten Morgen.
2: Hallo, guten Morgen.
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0: Also freitags finde ich immer schon etwas losgelösere Stimmung als jetzt montags. Also irgendwie so.
4: Woran könnte das liegen?
0: Weiß ich nicht. Ja, also.
4: Ist das der Ausblick aufs Wochenende?
0: Vielleicht der Ausblick aufs Ausschlafen, kann ja auch sein.
4: Ja.
0: Ja. Aber guck mal.
4: Das ist aber auch der einzige Vorteil am Wochenende, weil ansonsten ist es natürlich traurig, ne? 2 Tage ohne Sendung, da wissen wir immer gar nicht, was wir machen sollen.
0: Das stimmt. So, ich glaube, Andreas ist am Telefon. Guten Morgen.
5: Guten Morgen, der Andreas ist da.
0: Ja.
5: Wir sind schon unterwegs für die Automobilindustrie mit dem LKW, logisch.
0: Aber Andreas, du klingst jetzt nicht, als würdest du aus Mitteldeutschland kommen, wenn ich es mal so sagen darf, sondern eher aus dem Grenzgebiet.
5: Da muss ich fast sagen, leider nicht.
0: Ja.
5: Leider nicht.
4: Aus dem befreundeten Ausland kommst du, oder? Aus Bayern.
5: Ja, das ist ganz weit weg, Niederbayern. Das ist eigentlich gar nicht mehr auf der Karte drauf.
0: Ach, du liebes bisschen. Da können wir ja gemeinsam singen, Andreas, an der schönen blauen Donau. Weißt du?
5: Richtig, richtig.
0: So. Ja, erzähl doch mal was über deine Heimat. Außer, dass wir wissen, dass natürlich ordentlich Bier getrunken wird und vor allem produziert wird bei dir in Niederbayern.
5: Was gibt's da noch zu erzählen? Die Berge?
0: Ja.
5: Ja, die Leute haben natürlich bei euch viel, viel, wie sagt man, kontaktfreudiger,
0: ja,
5: miteinander. Bei uns ist ein bisschen so eine Rüpelgesellschaft mittlerweile eingezogen.
0: Okay.
5: Das war viel bei euch im Osten unterwegs, konnte schon beurteilen, wo es Sache ist. Bei euch ist schöner.
0: Ach, guck mal, echt, das ist ja toll. Das ist
5: und dank dem Internet kann man auch hier richtige Musik hören. Das ist ja schon mal ganz wichtig.
4: Also Andreas, unser Tag startet ja hervorragend mit dir. Mal so eine Meinung aus dem befreundeten Ausland, das macht uns doch dann gleich mal stolz, gell? Und bist du jetzt dann aber in Niederbayern unterwegs oder fährst du so lange Strecken und fährst sowieso überall rum und bist überall zu Hause, so wie man sich das vorstellt?
5: Überall ist mittlerweile selten geworden, weil das ja nicht mehr rentiert für einen deutschen Unternehmer. Wir fahren nur in Bayern, wir liefern eben dieses Autowerk, wo hier ist. In Leipzig ist das Ähnliche. Aber ansonsten sind wir nur noch da in Bayern unterwegs.
0: Aber
5: leider.
0: Es
5: ganz
0: ist ja
5: wenig
0: so,
5: zu euch rauf.
0: Du bist trotzdem im LKW unterwegs und auch du bekommst heute Morgen unsere Trucker-Hymne. Das kann ich dir nicht ersparen, Andreas.
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0: Lieber Andreas. Und jetzt alle. Morgenstund hat Gold im Mund, doch damit siehst du auch nicht besser. Andreas, wunderbar. Ja, hör mal, dann gibt es noch was, nämlich unsere tolle Tasse für dich.
5: Die wunderbar, danke schön.
0: Wir verschicken auch.
5: Wie oft probiert bei euch, bis ich da mit durchgekommen bin jetzt. Das ist ja über Jahre.
0: Ja, aber jetzt, endlich, hat's geklappt, Andreas. Endlich.
5: Wunderbar, ich bedanke
4: jetzt
5: mich.
4: Ist unsere länderübergreifende Freundschaft auch zimmentiert in Porzellan.
0: Ja.
4: Und immer, wenn du die anguckst, dann weißt du, wir warten hier auf dich
0: so
4: jeden Morgen.
0: So ist es, Andreas. So, wunderbar.
5: Jawohl. Ach, das freut mich jetzt unheimlich. Ja. Fürs Wochenende der beste Start.
0: Ach, wunderbar. Dann sagen wir nicht tschüss, dann sagen wir Servus, Andreas. Alles
5: Servus.
0: Liebe. Hau rein.
5: Ich wünsche euch alles Gute und den ganzen Zuhörern, die es da im Osten haben, alles Gute und Gesundheit.
0: Dem ist nichts hinzuzufügen, Andreas.
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0: 25. Die MDR Jump Guten Morgen Familie ist hier am Freitag und da setzen wir euch heute wieder auf unsere ganz exklusive Gästeliste für einen Abend mit, na logisch, ihm hier.
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0: Ein kleines, aber sehr feines Konzert für euch und eure liebsten Menschen. Und da hat auch Isabel jemanden im Kopf. Sie hat sich angemeldet auf mdrjump.de.
3: Ja, hallo?
0: Isabel, bist du's?
3: Ja, ich bin's.
0: Ja.
2: Hi, wir sind Sarah Glas aus der MDR Jump. Guten Morgen, Familie. Guten Morgen.
3: Guten Morgen. Ihr wollt uns bestimmt zu Mark Forster schicken.
0: Ach so. Sag mal, du möchtest deinen Neffen mitnehmen. Der ist 15 und ein ganz besonderer Mensch. Erzähl mal.
3: Also der heißt Kennen und der hat einen Gendefekt und kann nicht sprechen. Und der Kennen, der hilft mir nachmittags immer bei den Pferden, weil der halt dadurch auch nicht so viele Freunde hat. Und wenn wir die Arbeit im Stall verrichten, dann hört er immer mega laut in seiner Bassbox, die er mit hat, Mark Forster, und singt immer mit. Und ich wollte mich einfach bei ihm bedanken dafür, dass er immer für mich nachmittags mit da ist, weil ich halt auch viel arbeiten bin und 2 Kinder habe. Und mit dem ist natürlich dann der Nachmittag und die Arbeit ganz schnell rum. Und ja.
0: Ich mach's kurz. Ihr seid dabei. Herzlichen Glückwunsch.
3: Ja, cool, juhu. Freu mich mega.
2: Och Mann. Und mal ganz, ganz liebe Grüße auch an deine Schwester, also an die Mama von Kenan. Wir wissen, dass sie ihn als Baby adoptiert hat, obwohl sie ja wusste, dass das bestimmt alles herausfordernd wird. Also ganz, ganz liebe Grüße natürlich auch an deine Schwester, die ja hoffentlich wahrscheinlich auch mitkommen wird. Ne?
0: Wir sehen uns Mittwoch.
3: Super, vielen Dank. Wir freuen uns mega.
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0: 5.30 Uhr haben wir es. Hier ist die MDR Jump. Guten Morgen, Familie, am Freitag. Hallöchen. Und Fabian Magans ist im Verkehrszentrum. Wie sieht's denn aus aktuell?
1: Moin, die A9 ist gesperrt und zwar in Fahrtrichtung München zwischen Niemeck und Kleinmarzehns wegen Reparaturarbeiten noch für eine halbe Stunde. Die Auffahrt Kleinmarzehns ist ebenfalls gesperrt. Wegen starker Windböen ist die A71 Sangerhausen-Schweinfurt zwischen Immener West und Gräfenroda gesperrt für Fahrzeuge mit hohen Aufbauten. Und Blitzer stehen in Grünhain in Richtung Zwönitz und in Saalfeld in der Langschaderstraße stadteinwärts. Habt ihr noch Staus oder Blitzer gesehen? Ruft uns an, kostenlos unter 0800 123 2340.
0: Und wie sieht's denn aus, so wettermäßig, Sarah?
2: Ja, so wettermäßig nach dem Top-Hochsommertag von gestern, heute schwülwarm. Also 24 bis 28 Grad sind drin. In der Oberlausitz knacken wir sogar nochmal die 30. Es gibt viele Wolken, aber auch etwas Sonne nachher und dazu Schauer und Gewitter. Ich hatte ja gestern schon angekündigt, die können schon auch mal kräftiger ausfallen. Das Wochenende bringt dann insgesamt entspanntes und schönes Spätsommerwetter. Samstag sind noch ein paar letzte Schauer unterwegs. Ansonsten ist es trocken mit einem freundlichen Mix aus Sonne und Wolken. Mit Werten rund um 25 Grad wird es dann warm, aber nicht heiß.
0: Tja, und er lässt uns ein glitschiges, nasses, labberiges Stück Plastik seit gestern nicht mehr los.
2: Mir sich reinsteigert, ja. Es geht gleich um 5.40 Uhr nochmal ab unter die Dusche. Und zwar mit dem Skandal-Accessoire Duschvorhang.

0: Guten Morgen, 5.40 Uhr haben wir es gleich. Hier ist die MNJ. Guten Morgen, Familie. Am Freitag, an dem der ein oder andere schon die ersten Kämpfe geführt haben könnte mit seinem Duschvorhang.
1: Seit gestern wissen wir ja, dass sich vor allem unser Dr. M-Kuss so richtig schön über das Ding aufregen kann.
2: Kaum drehst du das Wasser auf, entsteht durch diese verdammte Thermik so ein Unterdruck und dieses eiskalte, triefende Monster saugt sich mit millimetergenauer Präzision an deinen nackten Rücken und Oberschenkel fest.
1: Ich wusste gar nicht, dass das wegen Thermik entsteht, aber gut, ich bekomme schon Gänsehaut vom Zuhören. Und ganz ehrlich, wieso hat man denn keine Duschtür?
0: Ja, es gibt halt genau zwei Lager. Team Tür, Team Vorhang. Oh. Jana hat sich nämlich gemeldet und weiß genau, wo sie hingehört.
3: Guten Morgen, liebe Sarah. Lieber kämpfe ich mit einem Duschvorhang, als dass ich jeden Tag oder jeden zweiten Tag eine Duschtür putzen muss. Einen Duschvorhang kannst du abnehmen, den kannst du waschen. Aber die Duschtür nicht, die musst du schrubben. Habt einen schönen Tag.
1: Das ist natürlich auch ein sehr guter Punkt, Jana. Ja, keine Spritzer auf der Duschtür. Gut, aber für alle, die eben nicht so schnell oder gar nicht von Vorhang auf Tür wechseln wollen, Antje hätte da auch noch was.
4: Guten Morgen, liebes MDR-Jump-Team. Kleiner Brottipp zum Duschvorhang-Problem. Ich habe einfach ein paar Tischdeckenbeschwerden dran gemacht. Das klappert zwar in der Wanne, aber kuscheln will das bis jetzt nicht mehr.
0: Ja, okay. Ist auch genug gekuschelt, würde ich mal sagen jetzt.
1: Ach, sehr schön. Wir schieben den nassen Duschvorhang jetzt mal zur Seite. Dr. M-Kuss ist genug traumatisiert und ihr wisst ja anscheinend sowieso Bescheid, habe ich das Gefühl.
0: Ja, neue Folge Dinge, die man nicht braucht, gibt es wie gewohnt um 7.40 Uhr. Ich kann aber auch sagen, man kann durchaus eine Duschtür haben und sie nicht jeden zweiten Tag putzen. Fällt mir noch so nebenbei ein.
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0: Coldplay in der MDR Jump Good Morning Familie. 5:43 ist es.
1: Und da haben wir einige enttäuschte Menschen an unserem WhatsApp-Handy heute Morgen.
0: Warum das denn?
1: Es ist ja aktuell Mondfinsternis,
0: ja.
1: Zumindest partiell. Und wir kommen dem Höhepunkt näher, aber Jasmin schreibt, bei mir sind Wolken. Carsten schreibt, ich sehe nichts, alles diesig. Und bei dir, Daniel?
2: Einen schönen guten Morgen. Wegen der Mondfinsternis hier in Seifel-Ruhlstadt sieht man im Moment nicht viel.
1: Ja, Sven ist in der Backstube und das einzige Licht, das er sieht, ist das am Ofen, schreibt er. Aber ein paar Bilder sind schon reingekommen. Ich halte sie mal kurz ins Mikro.
0: Ah, sehr schön. Und noch schöner wird's am Wochenende. Es ist jede Menge los und wir verschaffen uns einen Überblick, ne? Direkt nach, wer kommt? Ah ja, Owe, Owe, Shakira.

0: Humpa, Humpa, Täterei. So, 5.47 Uhr, der MDR-Jump. Guten Morgen, Familie ist hier. Am Freitag. Und da willst du August veranstaltungstechnisch jetzt nochmal wissen, ne, am Wochenende.
1: Also ihr habt uns wieder so viele tolle Tipps geschickt. Das hier zum Beispiel per WhatsApp-Sprachnachricht.
2: Hier ist Tina vom THW Ortsverband Sangerhausen. Am Samstag findet bei uns zum ersten Mal der Blaue Samstag statt. Komm vorbei und erlebt das THW einmal ganz aus der Nähe.
3: Wir noch alle unentschlossen am Wochenende. Die große Modellflugshow des Modellflugsportclubs. Gala vom Styroporflieger über Hubschrauber bis hin zu den großen Turbinenjets. Fallschirmspringer, Bonbonabwurf für die Kinder. Vorbeikommen und Spaß haben.
0: Was? Fallschirmspringer werfen Bonbons ab?
1: Ja.
0: Das ist sogar mir fast schon zu wild.
1: Gut, du hast ja auch noch einen anderen Auftrag. Wenn ihr Lust habt, da sehen wir uns nämlich morgen. Und zwar auf dem Laternenfest. 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Wir schippern dann mit ganz vielen aus unserem Team von MDR Jump übers Wasser. Ja, und ihr könnt dabei sein. 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Ja, und eben eine gute Zeit auf der Saale haben.
0: Ja gut, ihr könnt mir dann erzählen, was ihr gut findet. Und was ihr nicht so gut findet, erzählt bitte Sarah.
1: Ja, ich kann damit umgehen. Das erzählt mir meine kleine Tochter jeden Tag. Gestern habe ich zum Beispiel das Brot falsch geschnitten. Also ich
0: so
1: bin Kritik
0: so
1: gewöhnt.
0: Also am besten heute noch schnell anmelden auf mdrjump.de. Und dann sehen wir uns schon morgen auf unserer kleinen, ja, ich sag mal Kreuzfahrt.
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7: Guten Morgen an diesem Freitag, gleich 6:10 Uhr unser Sommerquickie.
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0: Um 6 Uhr mit Claudia Leonhardt. Die Gewerkschaft IG Metall lehnt den Vorschlag zur Verlängerung der Wochenarbeitszeit bei VW-Beschäftigten ab. Sachsens Ministerpräsident Michael Kretschmer hatte wegen der Krise beim Autobauer vorgeschlagen, die 35-Stunden-Woche ohne Lohnausgleich auf 40 Stunden zu verlängern. IG Metall-Bezirksleiter Jan Otto sagte dem MDR, der Vorschlag gehe grundsätzlich am Problem vorbei. Nicht die Produktionskosten seien entscheidend, sondern wie VW den schwächelnden Absatz wieder steigern könne. Für das Zwickauer Werk forderte Otto klare Pläne, wie nach 2030 eine Vollauslastung erreicht werden könne. Bei VW wird derzeit über drastische Sparmaßnahmen diskutiert. Mögliche Werksschließungen verunsichern die Mitarbeiter. Der Thüringer Landtag stimmt am Vormittag über einen Misstrauensantrag der AfD gegen Ministerpräsident Mario Vogt ab. AfD-Fraktionschef Björn Höcke begründete das Vorgehen mit Vogts aberkanntem Doktortitel. Das Misstrauensvotum ist laut Thüringer Verfassung erfolgreich, wenn die Mehrheit der Abgeordneten einen Nachfolger wählt. Höcke benötigt für einen Erfolg mindestens 45 Stimmen. Die AfD hat 32 Abgeordnete. CDU, BSW, Linke und SPD hatten vorab deutlich gemacht, dass sie Höcke nicht wählen. In Magdeburg soll ein neues nationales Schwimmzentrum entstehen. Der Stadtrat nahm die Pläne am Abend mit großer Mehrheit an. Der Neubau soll 51 Millionen Euro kosten und 2029 fertig sein. Die Stadt beteiligt sich mit rund 11 Millionen Euro. Als Übergangslösung wurde beschlossen, das provisorische Gerichtsgebäude, in dem gegen den Attentäter von Magdeburg verhandelt wurde, mit einem Schwimmbecken auszustatten. Nach der Sturzflut in Nepal ist die Zahl der Todesopfer auf über 460 gestiegen. Wie die nepalesische Polizei mitteilte, wurden über 1500 Menschen gerettet, darunter viele Verletzte. Hunderte Menschen werden noch vermisst. Hilfsorganisationen befürchten, dass neuer Regen zu weiteren Überflutungen führen könne. In Teilen Deutschlands ist am frühen Morgen eine partielle Mondfinsternis zu beobachten gewesen. Das Ereignis begann gegen 4.33 Uhr mit dem Eintritt des Mondes in den Kernschatten der Erde. Laut MDR-Wetterstudio hatten Frühaufsteher in der Oberlausitz und im Erzgebirge eine gute Sicht, während im Rest von Mitteldeutschland Wolken den Blick versperrten. Das waren die Nachrichten.
1: 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Fabian Magerhans, hallöchen.
2: Hallöchen. A2 Richtung Berlin zwischen Allerengersleben und Alsleben. 3 Kilometer stockender Verkehr an der Baustelle. Dauert circa 10 Minuten länger. B93 Richtung Borna. Ein Feuerwehreinsatz zwischen Pölbitz und Krossen. Und Blitzer stehen in Grünhain Richtung Zwönitz. In Saalfeld in der Langschader Straße stadteinwärts. Und im Vogtland zwischen Freiberg und Bergen wird geblitzt. Habt ihr noch Staus oder Blitzer gesehen? Ruft uns an, kostenlos unter 0800 123 2340.
1: Tja, Sarah, das war gestern ein schöner Tag, aber wird es heute genauso schön?
3: Ja, also nach diesem Top-Hochsommertag von gestern ist es heute schwül warm. 24 bis 28 Grad sind drin. In der Oberlausitz, da knacken wir sogar noch mal die 30 Grad. Es gibt viele Wolken, aber auch etwas Sonne und dazu Schauer und Gewitter. Ich hatte ja gestern schon angekündigt, die können schon auch mal kräftiger ausfallen. Das Wochenende bringt insgesamt entspanntes, schönes Spätsommerwetter. Am Samstag sind noch ein paar letzte Schauer unterwegs. Ansonsten ist es trocken mit einem freundlichen Mix aus Sonne und Wolken. Mit Werten rund um 25 Grad wird es warm, aber nicht heiß. Also perfektes Ausflugswetter.
1: MDR Jump, die gute Morgen, Familie. Guten Morgen.
3: 4 nach 6.
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1: Ja, und gestern haben wir hier das vorletzte Quickie-Sommerpaket rausgehauen. Und zwar an...
6: Der René. Juhu.
1: Ja, juhu.
3: René aus Wilknitz war wirklich super drauf und beantwortet alle 3 Fragen richtig. Dann holt er sich kurz vor knapp nochmal Eiskaffee, Tasse, Strandtasche und Powerbank.
1: Und heute gibt's den letzten Sommerquickie quasi.
3: Danach wird Herbst. Also zumindest an der Quizfront.
1: 0800 123 2340, dann ruft jetzt an. Die Leitungen sind offen. 0800 123 2340, weil gleich um 6.10 Uhr geht's also, ich sag's nochmal, in den letzten Sommerquickie für dieses Jahr. Ja?

0: Calvin Harris und Summer. Ja, heute nochmal, dann ist zumindest in Sachen Sommer-Quickie Schluss. Ja, 6.10 Uhr. Hier ist die MDR Jump. Guten Morgen, Familie. Hallo.
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0: Ah, Katrin aus Jena. Guten Morgen.
3: Ja, guten Morgen.
0: Na, wie ist die Laune heute, kurz vor Wochenende?
3: Ja, immer wenn ich euch höre.
0: Ist sie was, gut oder schlecht? Also.
3: Es ist gut.
0: Achso, ja. Ja. Ich dachte, immer wenn ich euch höre, ist sie. Ich habe nur gedacht, kommt irgendwas jetzt. Pass auf.
3: Ja, so. gute Laune, wenn ich euch höre.
0: Ja, das ist schön. Drei Fragen haben wir. 5 Sekunden Zeit. Hast du Zeit zu antworten? Wir legen los, Katrin.
3: Pass okay. Auf.
0: In diesen Minuten, ja, findet am Himmel eine partielle Mondfinsternis statt. Genau jetzt. In diesem Augenblick wird das Maximum erreicht. Eine Mondfinsternis entsteht, wenn sich der Mond im Schatten welches Himmelskörpers befindet?
3: Der Erde.
0: Das ist richtig, aber ich sehe leider überhaupt nichts. Ich
2: habe Fenster, das ist alles. Viele sehen nichts. Aber ein paar tolle Fotos sind reingekommen,
0: ja?
2: Wirklich.
0: Na gut. Ja. Frage Nummer 2. Heute startet die erste Fußball-Bundesliga, die neue Saison. Am Abend spielt der VfB Stuttgart gegen den amtierenden deutschen Meister und das ist?
3: Na? Bayern München?
0: Ja.
3: Keine Ahnung.
0: Wer sonst? Frage Nummer 3. Dafür hat es gereicht. In Görlitz steigt dieses Wochenende die 30. europäische Fledermausnacht. Was es alles gibt. Da gibt es Vorträge, Exkursionen mit speziellen Geräten, lassen sich die Rufe von Fledermäusen hörbar machen. Fledermäuse können übrigens genau wie Flughunde etwas, was sonst kein Säugetier kann. Und zwar was?
3: Der Ultraschall.
0: Ja.
3: Nicht verstehen.
0: Ja. Oder ja. Was können noch, wenn Flughunde, was können Flughunde zum Beispiel?
3: Fliegen?
0: Ja. Die können aktiv fliegen. Ja. Ja, das, lass mal gelten, ist der letzte Sommerquickie, von daher alles richtig, super geil.
3: Danke.
2: Ja. Und das sogar mit einer Fußballfrage, guck.
0: Guck mal an, so, wunderbar.
2: Oh,
0: ja.
2: Oh.
0: Dann entlassen wir dich jetzt als Siegerin des Wochenendes. Ja, brauchst du nicht. Wir wünschen dir eine fabelhafte Zeit, alles Liebe. Ja, Katrin, hau rein und weiter viel Spaß.
3: Danke mit Sarah und Lars.
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0: Guten Morgen, Familie, am Freitag.
1: Das heißt, nur noch ein bisschen Wochenende, dann ein paar läppische Arbeitstage und dann geht's endlich los.
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1: Nächsten Mittwoch packt der gute Marc seine besten Hits ein und feiert mit uns allen gemeinsam ein ganz besonderes kleines Konzert. So ein bisschen hibbelig ist er schon.
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0: Ja. Okay, stattfinden wird die Mark Forster Projektwoche an einem ganz besonderen Ort. Es geht in die Sandsteinhöhlen nach Langenstein im Harz. Mich persönlich wundert auch gar nichts mehr, also gehen wir halt auch in die Höhle.
1: Ja. Ich kann mir schon richtig vorstellen, wie toll das aussehen und klingen wird, aber am besten wissen das natürlich die Langensteiner selbst.
5: Man geht dahin erstmal durch so einen schönen Wanderweg, ist eigentlich ganz cool. Und davor ist auch die Burg Regenstein, glaube ich, heißt es. Und dann kommt man halt in diese Sandsteinhöhle, ist auf jeden Fall Sound. Ne?
6: Also ist ein wunderbarer Klang drin, das ist ja schon richtig. Na, man geht mit solchen kleinen Ohren rein und kommt mit solchen großen Ohren wieder raus.
7: Wenn man unter Tage da steht, ist einfach atemberaubend.
5: Ein besonderer Ort halt einfach um so ein Konzert. Das ist nicht irgendeine Bühne, sondern schön in der Höhle.
7: Wunderschön.
5: Und die Chöre singen für dich.
8: Oh. Läuft, ja, ich kann kommen, ne?
0: Ja, gut. Unbedingt mitsingen, ne? Ist ausdrücklich erwünscht. 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Und bis dahin ist auch noch ein bisschen Zeit, an der Stimme zu feilen, sag ich mal.
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4: Hier ist die MDR Jump. Guten Morgen, Familie. Es ist 6.30 Uhr. Und jetzt alles, was heute wichtig wird, mit Claudia Leonhardt.
5: Die Regierungsfraktionen beenden heute ihre zweitägige Fraktionsklausur in Münster. Beschlossen wurde ein Maßnahmenpaket, um Gefahren abzuwehren. Dazu gehören unter anderem eine bessere Drohnenabwehr und eine Reform der Nachrichtendienste. Außerdem soll bei dem Treffen festgelegt werden, welche Reformen bis Jahresende umgesetzt werden. In Halle wird heute das Laternenfest eröffnet. Auf der Ziegelwiese, der Peisnitzinsel und am Rieveufer ist ein umfangreiches Programm geplant. Poller und Einlasskontrollen sollen laut Katastrophenschutz für Sicherheit sorgen. In Mühlhausen beginnt heute die Stadtkirmes. Hier werden bis zu 100.000 Besucher erwartet. In Weimar werden am heutigen Goethe-Geburtstag die Goethe-Medaillen verliehen. Sie gehen in diesem Jahr an den Komponisten Avo Pärt, die italienische Übersetzerin Anita Raja und den griechischen Theaterregisseur Prodromos Tsinikoris. Nach Angaben der Jury haben sich alle um die deutsche Sprache und den internationalen Kulturaustausch verdient gemacht.
4: Und jetzt der Blick auf die Straßen. Fabian Magerhans im Verkehrszentrum. Wie sieht's aus morgen?
6: Moin, da gibt einen Baustellenstau auf der A2 Richtung Berlin zwischen Allerengersleben und Alsleben. Plant da ungefähr eine Viertelstunde mehr Zeit ein. Stefanie ist am Telefon. Schönen guten Morgen.
7: Auf der B93 stadtauswärts Zwickau. Da stehen defekte PKWs. Es ist noch nichts abgesperrt. Es sieht aus, als ob es da einen Unfall gegeben hat. Ein LKW und zwei PKWs stehen da auf dem rechten Standstreifen. Aber aufpassen. Nach dem Kreuzungsbereich, wenn man aus Zwickau rausfährt, Richtung B93.
6: Dankeschön fürs Update. Bitte vorsichtig fahren. Blitzer stehen auf der A9 in Richtung München zwischen Niemek und Kelmarzins und dann nochmal zwischen Eisenberg und Bad Klosterlausnitz. Auf der A38 Richtung Göttingen im Bereich Merseburg Süd. Dann blitzt es natürlich wieder in Halle auf dem Robert-Franz-Ring, in Saalfeld in der Langenschader Straße stadteinwärts und im Vogtland ein Blitzer zwischen Freiberg und Bergen. Habt ihr noch Staus oder Blitzer gesehen? Ruft uns an, kostenlos unter 0800 123 2340.
4: Sarah, bleibt sommerlich?
8: Es bleibt auf jeden Fall sommerlich warm, schwül warm mit 24 bis 28 Grad heute in der Oberlausitz. Da knacken wir sogar nochmal die 30 Grad. Aber das haben ja viele heute schon bemerkt, als sie die Mondfinsternis angucken wollten. Es gibt eben doch viele Wolken. Im Laufe des Tages durchaus auch etwas Sonne, aber dann kommen auch noch Schauer und Gewitter dazu. Es ist also ein wechselhafter, aber nicht immer unfreundlicher Tag, der nochmal sehr warm daherkommt. Achtung, wenn wir von Gewittern sprechen, dann können die schon auch mal ein bisschen kräftiger ausfallen. Das Wochenende, das wird entspannt. Es gibt schönes Spätsommerwetter, Samstag noch ein paar letzte Schauer unterwegs. Ansonsten ist es trocken mit einem freundlichen Mix aus Sonne und Wolken. Und dann gibt es Werte rund um 25 Grad, also warm, aber nicht mehr heiß.
4: Ja, und da können wir versprechen, die nächste halbe Stunde wird...
9: Knorke.
8: Ja. Heute wird ja die Top 3 im Voting zum Jugendwort des Jahres bekannt gegeben. Und wir lassen vergessene Jugendwörter nochmal aufleben. Gleich gegen 6.40 Uhr.

0: Guten Morgen. Gleich haben wir 6.40 Uhr. Die MDR Jump Guten Morgen Familie ist hier am Freitag und der wird entweder voll Peak oder wir gehen alle Crash Out.
1: Ich übersetze mal. Also entweder wird der Tag super oder wir bekommen alle einen Nervenzusammenbruch, was vielleicht gar nicht so unwahrscheinlich ist, weil heute wird die Top 3 der Jugendwörter 2026 bekannt gegeben. Die letzten Wochen konnten wir da ja unter 10 Vorschlägen wählen.
0: Und da waren ja nicht nur so neumoderne TikTok-Begriffe dabei, sondern auch sowas wie Digger oder ja. Macker, also das haben wir ja schon vor, was weiß ich, vor 20 Jahren gesagt oder keine Ahnung.
1: Wieder retro und wieder cool. Ja. Es kommt alles zurück, die weiten Jeans und eben auch die Sprache. Und ihr hättet dann noch so ein paar mehr Vorschläge. Janina aus der Guten Morgen Familie hat sich mit euch in die Untiefen eures Wortschatzes gewagt.
2: Was fallen euch da noch so für Jugendwörter ein, die ihr vielleicht zurückholen würdet aus eurer Jugend?
3: Meine und meiner. Das kennt, glaube ich, nicht mehr jeder.
2: Auch mal ein Beispiel für alle, die gerade nicht wissen, was gemeint ist.
3: Hi, meine.
2: So als Synonym für meine Liebe.
3: Genau.
4: Die Magdeburger haben immer gesagt, Kohle, die Kleine. Das war auch immer so ein Begriff.
5: Ja, Digga, Knorke. Knorke wäre geil.
2: Du siehst total Knorke aus heute, Rosemarie, mit deiner Bluse.
4: Na sicher.
2: Was sind so Jugendwörter, die ihr wieder zurückholen wollen würdet?
4: Das fetzt.
5: YOLO, you only live once.
2: Fällt dir noch was ein?
5: Babbo, auf jeden Fall noch ein starker Ausdruck, sage ich heutzutage. Roffel, lol.
2: Merkt man auch, dass man älter wird, ne? Wenn man solche Wörter noch benutzt. Mal ein Beispielsatz, in dem alle Wörter vorkommen.
5: Boah, ja Digga, wie siehst du denn aus? Roffel, lol. Keine Ahnung.
0: Also, ich finde es ja auch interessant, dass Janina Jugendliche fragt, welche Jugendwörter sie sich zurückwünschen, aber merkt er selbst. Ja gut, schau mal. Also, wir gucken, welche Wörter es heute in die Top 3 schaffen. YOLO. Knorke.
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0: Sunrise Avenue, träumen von den Hollywood Hills. Wir fühlen uns in den Halberstadt Hills oder in den Hörselberg Hills ganz wohl. Ne? Hier ist die MDR Jump. Guten Morgen, Familie. Am Freitag, gleich haben wir es 6:45. Guten Morgen auch an unser WhatsApp-Handy.
1: Einen wunderschönen guten Morgen, liebe Sarah, lieber Lars. Kuckuck. Da wir uns ja morgen früh nicht hören können, weil ihr ja auch mal ausschlafen könnt, gratuliere ich euch heute schon zum 15. Geburtstag eurer Morningshow. Oh. Ich hoffe, wir feiern noch viele weitere Geburtstage zusammen, denn mit euch wird das Schwere aus dem Bett kommen wenigstens ein kleines bisschen leichter. Oh. Und das ist gut so. Liebe Grüße aus Eden von Kerstin. Tschüss.
2: Das ist ja Ding. Hätte ich jetzt selbst gar nicht dran gedacht, aber es stimmt, ne, Lasi? Morgen am 29. August feiern wir 15 Jahre Sarah und Lars bei MDR Jumper Morgen. Das ist ja sehr schlimm, wie die Zeit fliegt.
0: Ja, also danke an alle, die von Anfang an dabei sind. Ja. Ne? Auf die nächsten 15.
2: Mindestens.
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0: Guten Morgen.
1: 6.46 Uhr ist die Enderjump Guten Morgen Familie am Freitag.
2: Und da hat einer aber scheinbar wirklich also mit dem Sommer abgeschlossen, weil Böttcher, der macht jetzt plötzlich Herbstsachen.
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4: Was ich am Wochenende mache? Nur, ich werde mal in die Pilze gehen. Ja, ich hatte ja die Hoffnung schon aufgegeben, überhaupt was finden zu können nach der Trockenheit. Ne? Aber jetzt, wo es ein bisschen geregnet hat, nur, wer weiß. Ja, klar habe ich meine Stellen. Ich fahre immer in die Dübener Heide. Groß-Korgau, Klein-Korgau, Moschwitz, die Ecke da. Ne? Da bin ich nie enttäuscht worden. Maron, Steinpilze, Goldröhrling und ich hoffe ja auf ein paar schöne Pfifferlinge. Oh, diese riecht anbraten und dazu eine Butterschnitt. Oh, da geht doch nicht drüber, oder? Meistens sieht man ja schon von der Straße aus, ob es sich lohnt, in die Schonung zu kriechen. Nämlich dann, wenn bereits dutzende Autos an den Waldwegen parken. Pilzsammler verraten ja im Gegensatz zu Anglern nie ihre Fundstellen. Fragt man die, wo sie was gefunden haben, zeigen die grundsätzlich in die entgegengesetzte Richtung. Angler dagegen, die geben an, ja, die zeigen sogar ihren Sitzplatz. Eine wichtige Regel beim Pilzsammeln lautet ja, nur mitnehmen, was man kennt. Der sieht eigentlich ganz lecker aus, ist keine zuverlässige Methode. Davon hängt oft ab, ob der Vati sich abends den Magen vollschlägt oder ausgepumpt bekommt. Gesammelt wird am besten in einem luftigen Korb. Und falls man gar nichts findet, steht bestimmt irgendwo jemand, der völlig überteuert Pilze to go anbietet und die Ehre rettet. Dann einfach zuschlagen. Die Angler machen es ja schließlich genauso.
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2: Guten Morgen, bitte Vorsicht, A2 Richtung Berlin zwischen Burgzentrum und Burg Ost. Hier liegt ein Unterlegkeil auf der Fahrbahn. Vorsicht.

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7: Um 7 Uhr mit Claudia Leonhard. Die Gewerkschaft IG Metall lehnt den Vorschlag zur Verlängerung der Wochenarbeitszeit bei VW-Beschäftigten ab. Sachsens Ministerpräsident Michael Kretschmer hatte wegen der Krise beim Autobauer vorgeschlagen, die 35-Stunden-Woche ohne Lohnausgleich auf 40 Stunden zu verlängern. IG Metall-Bezirksleiter Jan Otto sagte dem MDR, der Vorschlag gehe grundsätzlich am Problem vorbei. Nicht die Produktionskosten seien entscheidend, sondern wie VW den schwächelnden Absatz wieder steigern könne. Für das Zwickauer Werk forderte Otto klare Pläne.

0: wie nach 2030 eine Vollauslastung erreicht werden könne. Bei VW wird derzeit über drastische Sparmaßnahmen diskutiert. Mögliche Werksschließungen verunsichern die Mitarbeiter. Der Thüringer Landtag stimmt am Vormittag über einen Misstrauensantrag der AfD gegen Ministerpräsident Mario Vogt ab. AfD-Fraktionschef Björn Höcke begründete das Vorgehen mit Vogts aberkanntem Doktortitel. Das Misstrauensvotum ist laut Thüringer Verfassung erfolgreich, wenn die Mehrheit der Abgeordneten einen Nachfolger wählt. Höcke benötigt für einen Erfolg mindestens 45 Stimmen. Die AfD hat 32 Abgeordnete. CDU, BSW, Linke und SPD hatten vorab deutlich gemacht, dass sie Höcke nicht wählen. In Magdeburg soll ein neues nationales Schwimmzentrum entstehen. Der Stadtrat nahm die Pläne am Abend mit großer Mehrheit an. Der Neubau soll 51 Millionen Euro kosten und 2029 fertig sein. Die Stadt beteiligt sich mit rund 11 Millionen Euro. Als Übergangslösung wurde beschlossen, das provisorische Gerichtsgebäude, in dem gegen den Attentäter von Magdeburg verhandelt wurde, mit einem Schwimmbecken auszustatten. Nach der Sturzflut im Grenzgebiet von Nepal und China ist die Zahl der Todesopfer auf mehr als 460 gestiegen. Wie die nepalesische Polizei mitteilte, wurden über 1500 Menschen gerettet. Im Zentrum des Katastrophengebiets in Tibet wurden die Rettungseinsätze gestoppt. Laut chinesischen Angaben droht ein See, der sich hinter Schlamm- und Geröllmassen aufgestaut hat, über die Ufer zu treten. In Teilen Deutschlands ist am frühen Morgen eine partielle Mondfinsternis zu beobachten gewesen. Das Ereignis begann gegen 4.33 Uhr mit dem Eintritt des Mondes in den Kernschatten der Erde. Laut MDR-Wetterstudio hatten Frühaufsteher in der Oberlausitz und im Erzgebirge eine gute Sicht, während im Rest von Mitteldeutschland Wolken den Blick versperrten. Das waren die Nachrichten.
1: 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Fabian Magerhans, guten Morgen.
2: Moin, A2 Richtung Berlin zwischen Allerengersleben und Alsleben an der Baustelle. 5 Kilometer Stau und stockender Verkehr. Plant ungefähr 20 Minuten mehr Zeit ein. A2 Richtung Berlin, Vorsicht immer noch zwischen Burgzentrum und Burgost. Der liegt in Unterlekheil. B93 Richtung Borna, ein Feuerwehreinsatz. Der läuft zwischen Pilbitz und Kossen. Ihr kommt aber staufrei dran vorbei. Blitzer stehen auf der A9 Richtung München zwischen Eisenberg und Bad Klosterlausnitz, A38 Richtung Göttingen im Bereich Merseburg Süd, in Grünhain Richtung Zwinitz, in Halle auf dem Robert-Franz-Ring, in Röpplingen am See in der Großen Seestraße, in Saalfeld in der Langschader Straße stadteinwärts, im Vogtland, da blitzt es zwischen Freiberg und Bergen und in Weißenfels in der Zeitzer Straße beidseitig. Habt ihr noch Staus in der Blitzer gesehen? Ruft uns an, kostenlos unter 0800 123 2340.
1: Sommer oder kein Sommer? Das ist hier die Frage. Sarah, wie wird's denn heute?
3: Ja, also die Temperaturen heute definitiv sommerlich, schwül warm. 24 bis 28 Grad sind drin in der Oberlausitz. Da knacken wir sogar nochmal die 30. Es gibt viele Wolken, aber auch etwas Sonne. Und dazu gibt es Schauer und Gewitter. Ich hatte ja gestern schon angekündigt, die können auch mal kräftiger ausfallen. Jetzt gibt es seit 2 Minuten eine Unwetterwarnung vor starkem Gewitter. Betrifft den Kreis Saalfeld-Rudolstadt, den Kreis Sonneberg und den Saale-Orla-Kreis. Bis etwa 8 Uhr wird diese Warnung aktiv sein. Jetzt wird es am Wochenende deutlich entspannter. Da gibt es richtig schönes Spätsommerwetter. Samstag noch ein paar letzte Schauer unterwegs. Ansonsten trocken mit einem freundlichen Mix aus Sonne und Wolken. Die Werte dann rund um 25 Grad, also warm, aber nicht heiß.
1: Guten Morgen.
3: Gleich 5 nach 7.
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1: Ja, und gleich macht's hier wieder.
3: Ja, mit der Aussicht auf einen Abend mit Mark Forster, da schlagen die Herzen Kogong Kogong höher. Nächste Woche Mittwoch ist es ja schon soweit, unser nächstes Bands for Friends Konzert steht an.
1: Und gleich, 7.10 Uhr, passiert was? Genau, wir schreiben euch wieder auf die Gästeliste.

0: 7:10 Uhr, die Emder Jump, guten Morgen Familie, ist hier am Freitag und da setzen wir euch auch heute wieder auf unsere ganz exklusive Gästeliste für einen Abend mit ihm hier.
1: Egal was kommt, gut, sowieso.
2: Aber hallo, Mark Forster ist bereit für euch zu singen bei unserem inzwischen 8. Bands for Friends Konzert. Das steigt auch diesmal wieder in einer ganz besonderen Location. Kommenden Mittwoch sehen wir uns da in den Sandsteinhöhlen in Langenstein im Harz.
0: Ein kleines, aber sehr feines Konzert für euch und eure liebsten Menschen und da hat auch Isabel hier bei dem Kopf, sie hat sich angemeldet auf mdrjump.de.
3: Ja, hallo?
0: Isabel, bist du's?
3: Ja, ich bin's.
0: Ja.
2: Hi, wir sind Sarah und Lars aus der MDR Jump. Guten Morgen, Familie. Guten Morgen.
3: Guten Morgen. Ihr wollt uns bestimmt zu Mark Forster schicken.
0: Ach so. Sag mal, du möchtest deinen Neffen mitnehmen. Der ist 15 und ein ganz besonderer Mensch. Erzähl mal.
3: Also der heißt Kennen und der hat einen Gendefekt und kann nicht sprechen. Und der Kennen, der hilft mir nachmittags immer bei den Pferden, weil der halt dadurch auch nicht so viele Freunde hat. Und wenn wir die Arbeit im Stall verrichten, dann hört er immer mega laut in seiner Bassbox, die er mit hat, Mark Forster, und singt immer mit. Und ich wollte mich einfach bei ihm bedanken dafür, dass er immer für mich nachmittags mit da ist, weil ich halt auch viel arbeiten bin und 2 Kinder habe. Und mit dem ist natürlich dann der Nachmittag und die Arbeit ganz schnell rum. Und ja.
0: Ich mach's kurz. Ihr seid dabei. Herzlichen Glückwunsch!
3: Ja, cool, freu mich mega.
2: Och Mann, und mal ganz, ganz liebe Grüße auch an deine Schwester, also an die Mama von Kenan. Wir wissen, dass sie ihn als Baby adoptiert hat, obwohl sie ja wusste, dass das bestimmt alles herausfordernd wird. Also ganz, ganz liebe Grüße natürlich auch an deine Schwester, die ja hoffentlich wahrscheinlich auch mitkommen wird. Ne?
0: Wir sehen uns Mittwoch.
3: Super, vielen Dank, wir freuen uns mega.
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3: Mega cool.
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0: Du okay?
1: Ja, also wir sind sehr okay, lieber Mark Forster. Also zumindest was die Uhrzeit angeht. Also entsprechend, ja, was man so halt rausholen kann. Wir freuen uns nämlich auf nächsten Mittwoch. Also unser Bands for Friends mit Mark im Harz. Jetzt noch anmelden auf mdrjump.de. 7:45 haben wir es. Hier ist die mdrjump. Guten Morgen, Familie. Und da lunzt schon die Beyoncé um die Ecke, ne? Halo gibt's in 15 Sekunden.
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0: Guten Morgen, gleich 27. Hier ist die Energy Jump. Guten Morgen, Familie. Am Freitag, an dem der ein oder andere schon die ersten Kämpfe geführt hat mit seinem Duschvorhang.
1: Ja, seit gestern wissen wir, dass sich vor allem unser Dr. Emkus so richtig schön über das Ding aufregen kann.
2: Kaum drehst du das Wasser auf, entsteht durch diese verdammte Thermik so ein Unterdruck und dieses eiskalte, triefende Monster saugt sich mit millimetergenauer Präzision an deinen nackten Rücken und Oberschenkel fest.
0: Ekelhaft.
1: Thermik, da habe ich mir nie darüber Gedanken gemacht, warum das passiert, aber ich bekomme schon Gänsehaut vom Zuhören. Warum hat man denn keine Duschtür um Himmels Willen?
0: Ja, es gibt halt genau zwei Lager. Team Tür und Team Vorhang. Jana hat sich gemeldet und die weiß genau, wo sie hingehört.
3: Guten Morgen, liebe Sarah. Lieber kämpfe ich mit einem Duschvorhang, als dass ich jeden Tag oder jeden zweiten Tag eine Duschtür putzen muss. Einen Duschvorhang kannst du abnehmen, den kannst du waschen. Aber die Duschtür nicht, die musst du schrubben. Habt einen schönen Tag.
1: Das ist natürlich auch ein sehr guter Punkt, Jana. Gut, keine Spritze auf der Duschtür, das hat auch was. Aber für alle, die eben nicht so schnell oder gar nicht von Vorhang auf Tür oder zurückwechseln wollen, also Antje hätte auch noch was.
4: Guten Morgen, liebes MDR-Jump-Team. Kleiner Brottipp zum Duschvorhang-Problem. Ich habe einfach ein paar Tischdeckenbeschwerden dran gemacht. Das klappert zwar in der Wanne, aber kuschelt das bis jetzt nicht mehr.
0: Ja, gut, genug gekuschelt, würde ich auch sagen.
1: Ja, wir schieben den nassen Duschvorhang jetzt mal zur Seite. Dr. Emkus ist genug traumatisiert und ihr ja scheinbar sowieso Bescheid.
0: Eine neue Folge Dinge, die man nicht braucht, gibt es wie gewohnt gleich um 7.40 Uhr. Und man kann auch eine Duschtür haben, ohne sie jeden Tag abzuwischen, habe ich gehört. Also,
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5: 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Guten Morgen, Familie. Es ist 7.30 Uhr. Und jetzt alles, was heute wichtig wird, mit Claudia Leonhardt.
6: Die Innenminister von mehreren Ostseeländern treffen sich heute in der Marineschule in Flensburg. Nach Angaben des Bundesinnenministeriums geht es um eine gemeinsame Strategie für die Abwehr hybrider Bedrohungen. Bundesinnenminister Alexander Dobrindt erklärte, es gehe um eine gemeinsame Strategie für bessere Aufklärung und Abschreckung. In Braunschweig beginnt heute ein neuer Prozess um den Germanwings-Absturz vor 10 Jahren. Dabei geht es um zusätzliches Schmerzensgeld. Dem Landgericht zufolge haben 30 Hinterbliebene Ansprüche von jeweils bis zu 110.000 Euro gegen die Bundesrepublik angemeldet. In Halle wird heute das Laternenfest eröffnet. Auf der Ziegelwiese, der Peisnitzinsel und am Rieveufer ist ein umfangreiches Programm geplant. Poller und Einlasskontrollen sollen laut Katastrophenschutz für Sicherheit sorgen. In Mühlhausen beginnt heute die Stadtkirmes. Hier werden bis zu 100.000 Besucher erwartet.
5: Und jetzt der Blick auf die Straßen. Fabian Magans im Verkehrszentrum. Guten Morgen.
7: Moin, es gibt 2 Baustellenstaus. Einmal A2 Richtung Berlin zwischen Allerlingersleben und Alsleben 10 Minuten plus. Und dann Richtung Frankfurt A4 zwischen Stadt Roda und Jena Zentrum 2 Kilometer Stau. Plant am besten eine Viertelstunde mehr Zeit ein. B93 Richtung Borna zwischen Pölbitz und Krossen ein Feuerwehreinsatz. Und B100 Richtung Halle. Vorsicht im Bereich Brena West. Hier steht ein defekter LKW. Blitzer momentan auf der A9 Richtung Berlin zwischen Halle und Bitterfeld-Wolfen, auf der A38 Richtung Göttingen im Bereich Merseburg Süd. Ortseingang Klinger, da wird aus Richtung Beiersdorf geblitzt, in Rüpplingen am See in der Großen Seestraße, in Rudolstadt in der Gustav-Freitag-Straße und am Ortseingang Sondra, wenn ihr aus Richtung Schwarzhausen kommt. Habt ihr noch Staus oder Blitzer gesehen? Ruft uns an, kostenlos unter 0800 123 2340.
5: So, sommerlich war's, bleibt's aber auch sommerlich. Ja, das ist die große Frage,
8: naja,
5: Sarah.
8: Was die Temperaturen betrifft, sind wir durchaus sommerlich unterwegs heute. Ne? 24 bis 28 Grad sind drin. In der Oberlausitz knacken wir sogar nochmal die 30 Grad. Aber es ist insgesamt ein recht wilder Tag, weil in dieser schwülwarmen Luft, da entstehen immer wieder Schauer und Gewitter. Gerade sind schon einige Unwetterwarnungen aktiv, vor allem für Thüringen aktuell. Im Laufe des Tages kann da immer mal wieder Blitz, Donner runterkommen, Starkregen. Also zurrt alles fest, bevor es aus dem Haus geht. Da ist dann natürlich auch immer dieser Wind dabei. Abseits der Gewitter und Schauer gibt es Wolken, aber auch ein bisschen Sonnenschein. Es ist also ein sehr wechselhafter, aber nicht immer unfreundlicher Tag. Am Wochenende gibt es Entspannung. Da gibt es richtig schönes Spätsommerwetter. Samstag sind noch ein paar letzte Schauer unterwegs. Ansonsten trocken mit einem freundlichen Mix aus Sonne und Wolken. Und die Werte dazu rund 25 Grad. Da wird es dann also warm, aber nicht heiß.
5: Ja, und wenn Dr. M. Gruß über Flaschen spricht, dann meint er Flaschen. Leere Flaschen.
9: Du schüttelst die Pulle mit vollem Körpereinsatz und das Drecksteil stößt ein markerschütterndes Furzgeräusch aus, als würde eine Kuh im Endstadium verenden.
8: Ja, dann spritzt nochmal alles voll, kennen wir. Gehört auch definitiv zu Dinge, die man nicht braucht.
5: Ja, neue Folge gleich, 7.40 Uhr.

0: 7.40 Uhr haben wir es gleich. Der MDR Jump Good Morning Familie ist hier am Freitag. Der Tag vor dem letzten August-Wochenende.
1: Sag das doch nicht so. Wieso? Du machst den Sommerfans Angst.
0: Ja, weißt du? Aber genau die sollen das letzte Wochenende nochmal richtig schön genießen. Schmeißt den Grill an, holt die Ketchupflasche raus, so wie Dr. Emkus.
2: Wisst ihr, was mich nervt? Wenn man sich eine frische Thüringer Rostbratwurst auf den Teller knallt, eine fast leere Plastik-Ketchup- oder Senfflasche ansetzt und noch optimistisch denkt, da ist doch noch locker ein Schluck drin. Du schüttelst die Pulle mit vollem Körpereinsatz, setzt an, drückst beherzt auf den Plastikbauch und das Drecksteil stößt ein markerschütterndes Furzgeräusch aus, als würde eine Kuh im Endstadium verenden. Statt einer sauberen Portion schießt eine hochkomprimierte Druckluftexplosion im Streuungsbereich einer Schrotflinte durch die Bude. Und auf der Bratwurst landet genau ein wässriger Tropfen Essigsuppe, während dein schneeweißes Sonntagshemd, die frisch geweißte Küchenwand aussehen wie so ein Schauplatz im Kölner Tatort. Aber durch diesen unkontrollierten Soßen-Granateneinschlag spart man sich glatt die teure Renovierung, weil die Küchenwand jetzt so einen modernen, abstrakten Farbklecks im Street-Art-Stil verpasst bekommen hat. Und das weiße Hemd, naja, das braucht man auch nicht mehr mühsam mit Spezialwaschmittel zu behandeln. Das wird ab sofort einfach als offizielles Grillmeister-Gedenkshirt deklariert und dann mit Stolz getragen.
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0: in der MDR Jump. Guten Morgen, Familie. Und weil wir nicht genug bekommen können von geilen Hits, gibt's gleich mal noch Kato. Ja? 7.43 Uhr ist es am Freitag. Guten Morgen.
1: Ja, guten Morgen auch in unser WhatsApp-Handy. Da ist heute Morgen ja jede Menge los. Unter anderem habt ihr uns daran erinnert, dass Lars und ich morgen 15-jähriges Morning-Show-Jubiläum feiern. Irre,
0: jetzt
1: fühlen wir uns alt.
0: Ja, ja. Höchste Zeit, den Altersdurchschnitt ein bisschen zu senken.
2: Ich habe gerade in eurer Morning-Show gehört, dass ihr am 29. August Geburtstag habt. Ich habe auch am 29. August Geburtstag. Ich bin Ephraim, ich komme aus Leipzig und werde morgen 12 Jahre alt. Und Michael Jackson hat auch an dem Tag Geburtstag. Schöne Grüße aus Leipzig, tschüss.
1: Ja, ganz liebe Grüße zurück, dann feier schön morgen. Wir feiern ja mit einem Cruise auf der Saale und ihr seid eingeladen, ne?
0: Ach stimmt ja, anmelden ist ganz einfach auf mdrjump.de.

0: Guten Morgen, 7.46 Uhr ist die Emma Jump. Guten Morgen, Familie, am Freitag. Und oh, da haben wir auch heute wieder Preise vom Teufel, oder was ist los?
1: Ja, von Teufel, ja. Heute ist der letzte Tag, an dem es Geschenke für unseren Umzug gibt.
2: Yay,
1: ne?
2: Danke.
3: Ach, super.
1: Cool. 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
0: 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Die Teile könnt ihr offensichtlich gut gebrauchen, aus den unterschiedlichsten Gründen.
4: Beim Aufräumen macht sich das immer gut, dann höre ich das im Mikro von meinem Mann nicht so, wenn er mitmachen muss.
0: Gut, also, sehr gut. 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
7: Guten Morgen an diesem Freitag. Das Wichtigste haben wir jetzt für euch.
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8: Um 8 Uhr mit Claudia Leonard. Die Gewerkschaft IG Metall lehnt den Vorschlag zur Verlängerung der Wochenarbeitszeit bei VW-Beschäftigten ab. Sachsens Ministerpräsident Michael Kretschmer hatte wegen der Krise beim Autobauer vorgeschlagen, die 35-Stunden-Woche ohne Lohnausgleich auf 40 Stunden zu verlängern. IG Metall-Bezirksleiter Jan Otto sagte dem MDR, der Vorschlag gehe grundsätzlich am Problem vorbei. Nicht die Produktionskosten seien entscheidend, sondern wie VW den schwächelnden Absatz wieder steigern könne. Für das Zwickauer Werk forderte Otto klare Pläne, wie nach 2030 eine Vollauslastung erreicht werden könne. Bei VW wird derzeit über drastische Sparmaßnahmen diskutiert. Mögliche Werksschließungen verunsichern die Mitarbeiter. Der Thüringer Landtag stimmt am Vormittag über einen Misstrauensantrag der AfD gegen Ministerpräsident Mario Vogt ab. AfD-Fraktionschef Björn Höcke begründete das Vorgehen mit Vogts aberkanntem Doktortitel. Das Misstrauensvotum ist laut Thüringer Verfassung erfolgreich, wenn die Mehrheit der Abgeordneten einen Nachfolger wählt. Höcke benötigt für einen Erfolg mindestens 45 Stimmen. Die AfD hat 32 Abgeordnete. CDU, BSW, Linke und SPD hatten

0: vorab deutlich gemacht, dass sie Höcke nicht wählen. In Magdeburg soll ein neues nationales Schwimmzentrum entstehen. Der Stadtrat nahm die Pläne am Abend mit großer Mehrheit an. Der Neubau soll 51 Millionen Euro kosten und 2029 fertig sein. Die Stadt beteiligt sich mit rund 11 Millionen Euro. Als Übergangslösung wurde beschlossen, das provisorische Gerichtsgebäude, in dem gegen den Attentäter von Magdeburg verhandelt wurde, mit einem Schwimmbecken auszustatten. Chinas Rettungskräfte haben nach der Sturzflut ihre Arbeiten im Katastrophengebiet in Tibet eingestellt. Wie das chinesische Staatsfernsehen mitteilte, hat sich hinter Schlamm- und Geröllmassen ein See aufgestaut. Er drohe, über die Ufer zu treten. Luftaufnahmen zeigen, dass er auf nepalesischem Gebiet liegen soll. Den Behörden in Nepal zufolge stieg die Zahl der Toten auf über 460. In Teilen Deutschlands ist am frühen Morgen eine partielle Mondfinsternis zu beobachten gewesen. Das Ereignis begann gegen 4.33 Uhr mit dem Eintritt des Mondes in den Kernschatten der Erde. Laut MDR-Wetterstudio hatten Frühaufsteher in der Oberlausitz und im Erzgebirge eine gute Sicht, während im Rest von Mitteldeutschland Wolken den Weg versperrten. Das waren die Nachrichten.
1: 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Hier sind die neuesten Meldungen aus dem MDR Jump Verkehrszentrum. Fabian Magerhans, guten Morgen.
2: Moin. A2 Richtung Berlin zwischen Allerengersleben und Alsleben an der Baustelle. 5 Kilometer Stau und stockender Verkehr. Auf der A9 Richtung Berlin Vorsicht zwischen Kleinmarzehns und Niemek liegt ein Reifen. Und A38 Richtung Göttingen zwischen Leinefelde-Worbis und Halbert-Heiligenstadt steht ein defekter PKW. Landkreis Sächsische Schweiz aus Erzgebirge zwischen Wesenstein und Mühlbach befindet sich eine Ölspur. Im Landkreis Zwickau ist die Denkritzer Landstraße zwischen Krimmenschau und Abzweig Lauenhain wegen Reinigungsarbeiten gesperrt. Da willst du auch mobil auf mdrjump.de. Die neuesten stehen auf der A9 Richtung Berlin zwischen Halle und Bitterfeld-Wolfen. In Havelberg in der Pritzberger Straße beidseitig am Ortsangang Klinger, wenn ihr aus Richtung Beiersdorf kommt. In Röpplingen am See in der Großen Seestraße. In Ruderstadt in der Gustav-Freitag-Straße. Am Ortsangang Sondra blitzt es aus Richtung Schwarzhausen. Am Ortsausgang Zittau Richtung Olbersdorf beidseitig und in Weißenfels in der Zeitzer Straße. Habt ihr noch Staus oder Blitzer gesehen? Ruft uns an, kostenlos unter 0800 123 2340.
1: Der Sommer war da. Bleibt er auch noch ein bisschen, Sarah?
3: Naja, was die Temperaturen betrifft, auf jeden Fall. Es ist ja heute schwül warm mit 24 bis 28 Grad. In der Oberlausitz knacken wir sogar noch mal die 30 Grad Marke. Es gibt viele Wolken, aber auch etwas Sonne und dazu Schauer und Gewitter. Ich hatte ja gestern schon angekündigt, die können auch mal kräftiger ausfallen. Jetzt gibt es wirklich viele Wetterwarnungen, vor allem für Thüringen, aber zum Beispiel auch für Mittelsachsen. Da kann es also zum Beispiel Starkregen geben, wenn diese Gewitter gerade über euch wegziehen. Das Wochenende bringt dann Entspannung, da wird es richtig schön. Samstag sind noch ein paar letzte Schauer unterwegs, ansonsten trocken mit einem freundlichen Mix aus Sonne und Wolken und die Werte dann rund 25 Grad, also warm, aber nicht heiß.
1: 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Guten Morgen.
3: Gleich 7:55.
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0: Hier ist die Enderjob. Guten Morgen, Familie. Am Freitag. Ja, guten Morgen. Oder wie es ja auch heißt.
1: Ja, die erste Push-Nachricht des Tages ist raus und ihr wart hoffentlich bereit, sobald ihr mit uns gemeinsam in die neue ARD Sounds App umgezogen seid und uns erlaubt, euch Nachrichten zu schicken, dann kann es ja jederzeit ping machen und wir hauen Geschenke raus.
0: Vor wenigen Minuten hat es hier gepinkt, glaube ich, und am schnellsten in der Leitung war unter anderem die Monika aus Leipzig.
2: Nein, das glaube ich jetzt nicht. Wie finde ich denn das? Also da hätte ich ja im Leben nicht mit gerechnet. Hallo.
0: Hallo, herzlich willkommen.
1: Hallo, Monika. Ja, wie findest du denn das?
2: Finde ich super klasse.
1: Ja, wir auch, dass das so gut funktioniert. Was hast du gerade gemacht, als das Handy gebimmelt hat?
2: Naja, ich habe es die ganze Zeit schon probiert, aber irgendwie ging das immer nicht mit diesen Push-Up-Teilen. Und da ich ja von diesem ganzen Zeugs nicht wirklich Ahnung habe, habe ich das Ding immer aus, an, aus, kein Plan. Ich bin total nervös. Und heute ging es einfach.
0: Also Monika,
2: ich habe einfach das Push-Up-Dings gekriegt und bings.
0: Zack. So, also wunderbar. Und das wird auch belohnt, ja, dieses ganze Rumgeraffeln mit dieser neuen ARD Sounds App und weiß der Teufel, was man da alles anklicken muss, damit man da gewinnen kann.
2: Ja, weiß der Teufel.
0: Ja,
2: genau.
0: Der Teufel, aber da sind wir beim Stichwort, weil du bekommst nämlich nagelneue In-Ear-Kopfhörer von Teufel.
2: Ich danke euch.
0: Herzlichen Glückwunsch.
2: Ich danke euch ganz, ganz herzlich. Ganz herzlich. Vielen, vielen lieben Dank. Kopfhörer gehören zu mir und die sind irgendwie wie angewachsen. Da kommt die genau richtig.
1: Mega, wunderbar. So machen wir dann den ganzen Tag noch weiter, oder? Heute gehen die letzten Kopfhörer raus. 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Also App runterladen, auf die Push-Nachricht warten, anrufen und gewinnen. Es kann dann jederzeit wieder passieren.
0: Wir wünschen dir ein fabelhaftes Wochenende. Alles Liebe, Monika, hau rein und weiter viel Spaß.
2: Mit Sarah und Lars. Oh, ich danke euch.

0: Tja, vom Wo-O-O zum O-O ist es kein großer Schritt. Fabian Magath hat eine Sofortmeldung für uns.
1: Ja, es geht auf die A4 Frankfurt Richtung Dresden. Vorsicht, zwischen Weimar und Apolda liegen große Metallteile auf der rechten Spur.
0: Ja, trotzdem guten Morgen. Ne? Hier ist die Emnerjump. Guten Morgen, Familie. 8.16 Uhr und gleich gibt's die Killers. Die bringen uns gut gelaunt Richtung Wochenende mit Mr. Brightside in nur 20 Sekunden.
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5: Ja,

0: 8.20 Uhr, die MDR-Jump Good Morgen Familie ist hier. Freitag haben wir's. Und einer der schönsten Momente des Tages liegt quasi schon hinter uns.
1: Ja, ja, der ist ja jeden Morgen ganz früh um kurz nach 5. Da quatschen wir immer eine Runde miteinander, checken die Lage, was bei euch so los ist. Ja, und ganz nebenbei sichert ihr euch auch noch unsere Frühaufsteherprämie, eine unserer exklusiven Tassen.
0: Ja, und da ging es heute Morgen, sagen wir mal, ins befreundete Ausland.
2: Guten Morgen, der Andreas ist da. Ich bin aber aus Niederbayern, also ganz weit weg, aber trotz allem ein Stammhörer seit mindestens 2002, weil seitdem gibt es euch in meinem Radio.
0: Ach, guck mal, echt, das ist ja auch, das ist ja toll. Ja, erzähl mal was über deine Heimat, außer dass wir wissen, dass natürlich ordentlich Bier getrunken wird und vor allem produziert wird bei dir in Niederbayern.
2: Was gibt's da noch zu erzählen? Die Berge?
0: Ja?
2: Ja, die Leute haben natürlich bei euch viel, viel, wie sagt man, kontaktfreudiger,
0: ja,
2: miteinander. Bei uns ist ein bisschen so eine Rüpelgesellschaft mittlerweile eingezogen.
0: Okay.
2: War viel bei euch im Osten unterwegs, konnte schon beurteilen, was die Sache ist. Bei euch ist schöner. Und dank dem Internet kann man auch hier richtige Musik hören. Das ist ja schon mal ganz wichtig.
0: Ja, hör mal, dann gibt es noch was, nämlich unsere tolle Tasse für dich.
2: Die wunderbar, danke schön. Ich habe das schon wie oft probiert bei euch, du, bis ich da mit durchgekommen bin jetzt. Das ist ja über Jahre.
0: Ja, aber jetzt, endlich, hat es geklappt, Andreas. Endlich.
2: Wunderbar, ich bedanke
1: jetzt
2: mich.
1: Jetzt ist unsere länderübergreifende Freundschaft auf zementiert in Porzellan.
0: Ja.
1: Und immer, wenn du die anguckst, dann weißt du, wir warten hier auf dich
0: so
1: jeden Morgen.
0: So ist es, Andreas. So, wunderbar.
2: Jawohl. Ach, das freut mich jetzt unheimlich. Ja. Fürs Wochenende der beste Start.
0: Ach, wunderbar. Dann sagen wir nicht tschüss, dann sagen wir Servus.
2: Servus. Ich wünsche euch alles Gute und den ganzen Zuhörern, die es da im Osten haben, alles Gute und Gesundheit.
0: Dem ist nichts hinzuzufügen, Andreas.
2: Wunderbar.
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0: Das ist der Beat. Das ist der Style.
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14: Hier ist die MDR Jump. Guten Morgen, Familie. Es ist 8.30 Uhr. Und jetzt alles, was heute wichtig wird, mit Claudia Leonhardt.
15: Die Regierungsfraktionen beenden heute ihre zweitägige Fraktionsklausur in Münster. Beschlossen wurde ein Maßnahmenpaket, um Gefahren abzuwehren. Dazu gehören unter anderem eine bessere Drohnenabwehr und eine Reform der Nachrichtendienste. Außerdem soll bei dem Treffen festgelegt werden, welche Reformen bis Jahresende umgesetzt werden. Die Bundesagentur für Arbeit veröffentlicht heute die Arbeitslosenstatistik für den Monat August. Experten rechnen wegen der Sommerpausen kaum mit Veränderungen zu den Juli-Zahlen. Vor einem Monat waren gut 3 Millionen Menschen ohne Job gemeldet. Die Kunstwoche in Eilenburg im Landkreis Leipzig steuert heute auf ihren Höhepunkt zu. Dazu lädt der Tourismus- und Gewerbeverein zu einem Flashmob am historischen Bahnhof ein. Die Choreografie solle dort eingeübt und dann aufgeführt werden. Im Anschluss findet die Filmpremiere Friede zu Eilenburg statt. Dabei handelt es sich um ein regionales Projekt.
14: Und jetzt der Blick auf die Straßen. Fabian Magans im Verkehrszentrum. Morgen!
16: Morgen, A2 Richtung Berlin zwischen Allerengersleben und Alsleben an der Baustelle. 5 Kilometer stockender Verkehr. Dann dreimal Vorsicht. Erstmal auf der A4 Frankfurt Richtung Dresden zwischen Weimar und Apolda liegen Metallteile. Richtung Berlin A9 zwischen Kleinmarzehns und Niemek ein Reifen. Und im Altmarkreis Salzwedel zwischen Türitz und Güssefeld sind Kühe auf der Straße. Vorsicht! Landkreis Zwickau, die Denkritzer Landstraße ist gesperrt zwischen Krimmitschau und Abzweig Lauenhain wegen Reinigungsarbeiten. In Dresden-Klotzsche ist die Karl-Liebknecht-Straße zwischen Moritzburger Weg und Schmaler Weg nach einem Unfall mit einer Straßenbahn gesperrt. In Merane noch eine Sperrung, Zwickauer Straße stadtauswärts zwischen am Annapark und Abzweig zur B4 nach einem Unfall. Lukas ist am Telefon, schönen guten Morgen.
17: Auf der A9 Richtung München, kurz hinter Tourland, steht auf dem Standstreifen LKW mit Reifenplatzer am Auflieger auf der Fahrerseite. Nur, dass er Bescheid ist.
16: Jo, danke fürs Update, Lukas. Blitzer stehen auf der A9 Richtung Berlin zwischen Halle und Bitterfeld-Wolfen, auf der A38 Richtung Göttingen im Bereich Merseburg Süd. Am Ortseingang Klinger, wenn ihr aus Richtung Beiersdorf kommt, am Ortseingang Zittau Richtung Elbersdorf beidseitig und in Weimar in der Taubacher Straße. Habt ihr noch Staus oder Blitzer gesehen? Ruft uns an, kostenlos unter 0800 123 2340.
14: Ja, also der Sommertag gestern war doll. Sarah, wie wird's heute?
4: Ja, es wird nochmal warm, ne? Schwülwarm. 24 bis 28 Grad sind heute drin. In der Oberlausitz knacken wir sogar nochmal die 30 Grad. Es gibt viele Wolken, es gibt aber auch etwas Sonne. Und dazu zieht ja gerade so ein dickes Gewittergebiet einmal quer durch Mitteldeutschland hinweg. Also wir haben Unwetterwarnungen für, ach Gott, fast mittlerweile alle Regionen. Schnürt alles fest, da kann es ziemlich kräftig winden rund um diese Gewitter. Es kann Hagel geben, es gibt starken Regen teilweise. Also da sollten wir uns jetzt doch ein bisschen auf was einstellen. Das hatten wir ja auch genauso angekündigt. Jetzt ist es also soweit. Das Wochenende bringt dann Entspannung. Schönes Spätsommerwetter. Samstag sind noch ein paar letzte Schauer unterwegs. Ansonsten ist es aber trocken mit einem freundlichen Mix aus Sonne und Wolken. Und dann wird es warm mit bis zu 25 Grad, aber eben nicht mehr heiß.
14: Ja, und da können wir versprechen, die nächste halbe Stunde wird
18: Knorke.
4: Ja, Knorke. Heute wird die Top 3 im Voting zum Jugendwort des Jahres bekannt gegeben. Aber wir lassen mal vergessene Jugendwörter nochmal aufleben. Und zwar gleich gegen 8.40 Uhr.

0: Guten Morgen, 8.40 Uhr. Die MDR Jump Good Morning Familie ist hier am Freitag und der wird entweder voll Peak oder wir gehen alle Crash out.
1: Ich würde das an dieser Stelle mal übersetzen. Ja, entweder wird der Tag super oder wir bekommen alle einen Nervenzusammenbruch, was vielleicht gar nicht mal so unwahrscheinlich ist. Heute wird nämlich die Top 3 der Jugendwörter 2026 bekannt gegeben. Die letzten Wochen konnten wir ja schon unter 10 Vorschlägen wählen.
0: Und da waren ja nicht nur so neumoderne TikTok-Begriffe dabei, sondern auch sowas wie Digger oder Macker. Also das haben wir ja schon vor 20 Jahren gesagt, oder was?
1: Ja, es hat Retro jetzt mittlerweile. Ja. Ne? Es kommt alles wieder, diese weiten Jeans und auch die Sprache. Und ihr hättet dann noch ein paar mehr Vorschläge. Janina aus der Guten Morgen Familie hat sich nämlich mit euch in die Untiefen eures Wortschatzes gewühlt.
2: Was fallen euch da noch so für Jugendwörter ein, die ihr vielleicht zurückholen würdet aus eurer Jugend?
3: Meine und meiner. Das kennt, glaube ich, nicht mehr jeder.
2: Auch mal ein Beispiel für alle, die gerade nicht wissen, was gemeint ist.
3: Hi, meine.
2: So als Synonym für meine Liebe.
3: Genau.
4: Die Magdeburger haben immer gesagt, Kohle, die Kleine. Das war auch immer so ein Begriff.
5: Ja, Digga, Knorke. Knorke wäre geil.
2: Du siehst total Knorke aus heute, Rosemarie, mit deiner Bluse.
4: Na sicher.
2: Was sind so Jugendwörter, die ihr wieder zurückholen wollen würdet?
4: Das fetzt.
5: YOLO, you only live once.
2: Fällt dir noch was ein?
5: Babbo, auf jeden Fall noch ein starker Ausdruck, sage ich heutzutage. Roffel, lol.
2: Merkt man auch, dass man älter wird, ne? Wenn man solche Wörter noch benutzt. Mal ein Beispielsatz, in dem alle Wörter vorkommen.
5: Boah, ja Digga, wie siehst du denn aus? Roffel, lol. Keine Ahnung.
1: Nicht schlecht.
0: Ich finde es ja auch interessant, dass Janina Jugendliche fragt, welche Jugendwörter sie sich zurückwünschen. Aber okay, schauen wir mal, welche Wörter es heute in die Top 3 schaffen. Aber merkt er selbst, ne? Oder? Ja, okay.
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0: Hier ist die Enderjob. Guten Morgen, Familie. Am Freitag, 8:45. Guten Morgen. Ja, auch nochmal unser WhatsApp-Handy.
1: Einen wunderschönen guten Morgen, liebe Sarah, lieber Lars. Da wir uns ja morgen früh nicht hören können, weil ihr ja auch mal ausschlafen könnt, gratuliere ich euch heute schon zum 15. Geburtstag eurer Morningshow. Ich hoffe, wir feiern noch viele weitere Geburtstage zusammen, denn mit euch wird das Schwere aus dem Bett kommen wenigstens ein kleines bisschen leichter. Und das ist gut so. Ja. Liebe Grüße aus Eden von Kerstin. Tschüss.
2: Ich bin so verrückt, dass ihr daran denkt. Wir haben daran gar nicht gedacht, Lasi. Nee. Ne? Irgendwie so gut. Aber es ist so. Morgen, am 29. August, da feiern wir 15 Jahre Sarah und Lars bei MDR Jump am Morgen. Es ist unfassbar, wie die Zeit verfliegt.
0: Mann. Ja, danke an alle, die von Anfang an dabei sind. Ach. Auf die nächsten 15.
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0: Guten Morgen. 8.49 Uhr, wir runden auf 8.50 Uhr. Hier ist die MDR Jump Guten Morgen Familie am Freitag.
1: Und einer hat da wirklich mit dem Sommer abgeschlossen, oder? Böttcher macht jetzt Herbstsachen.
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3: Was ich am Wochenende mache? Nur, ich werde mal in die Pilze gehen. Ja, ich hatte ja die Hoffnung schon oft gegeben, überhaupt was finden zu können nach der Trockenheit. Ne? Aber jetzt, wo es ein bisschen geregnet hat, nur wer weiß. Ja, klar habe ich meine Stellen. Ich fahre immer in die Dübener Heide. Groß-Korgau, Klein-Korgau, Moschwitz, die Ecke da. Ne? Da bin ich nie enttäuscht worden. Maronen, Steinpilze, Goldröhrling und ich hoffe ja auf ein paar schöne Pfifferlinge. Oh, diese riech anbraten und dazu eine Butterschnitt. Oh, da geht er nicht drüber, oder? Meistens sieht man ja schon von der Straße aus, ob es sich lohnt, in die Schonung zu kriechen. Nämlich dann, wenn bereits dutzende Autos an den Waldwegen parken. Pilzsammler verraten ja im Gegensatz zu Anglern nie ihre Fundstellen. Fragt man die, wo sie was gefunden haben, zeigen die grundsätzlich in die entgegengesetzte Richtung. Angler dagegen, die geben an, ja, die zeigen sogar ihren Sitzplatz. Eine wichtige Regel beim Pilzsammeln lautet ja, nur mitnehmen, was man kennt. Der sieht eigentlich ganz lecker aus, ist keine zuverlässige Methode. Davon hängt oft ab, ob der Fade sich abends den Magen vollschlägt oder ausgepumpt bekommt. Gesammelt wird am besten in einem luftigen Korb. Und falls man gar nichts findet, steht bestimmt irgendwo jemand, der völlig überteuert Pilze to go anbietet und die Ehre rettet. Dann einfach zuschlagen. Die Angler machen es ja schließlich genauso.
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2: Und hier ist das MDR Jump Verkehrszentrum mit einer Meldung für die A9 in Richtung München zwischen Schkeuditzer Kreuz und Großkugel. Bitte vorsichtig fahren. Hier steht ein defektes Fahrzeug auf der linken Spur.

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9: Guten Morgen, es ist Freitag, der 28. August und das Wichtigste, das haben wir jetzt für euch.
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11: Um 9 Uhr mit Claudia Leonhard. Norwegens König Harald V. ist tot. Wie das Königshaus mitteilte, starb er im Alter von 89 Jahren. Er war 2024 während eines Urlaubs in Malaysia wegen einer Infektion ins Krankenhaus eingeliefert worden und erhielt dort einen Herzschrittmacher. Eine Abdankung schloss er jedoch aus und betonte, sein Eid als König gelte auf Lebenszeit. Der König saß mehr als 3 Jahrzehnte auf dem norwegischen Thron. Sein 53-jähriger Sohn Kronprinz Håkon soll nun sein Nachfolger werden. Im Thüringer Landtag beginnt in diesen Minuten eine Sondersitzung, bei der über einen Misstrauensantrag der AfD gegen Ministerpräsident Mario Vogt abgestimmt werden soll. AfD-Fraktionschef Björn Höcke begründete das Vorgehen mit Vogts aberkanntem Doktortitel. CDU, BSW, Linke und SPD hatten vorab deutlich gemacht, dass sie Höcke nicht wählen. Der Bochumer Politikwissenschaftler Oliver Lemke sagte dem MDR, bei dem Antrag gehe es darum, dem Ministerpräsidenten zu schaden. Außerdem solle das Plagiatsthema am Köcheln gehalten werden. Die Gewerkschaft IG Metall lehnt den Vorschlag zur Verlängerung der Wochenarbeitszeit bei VW-Beschäftigten ab. Sachsens Ministerpräsident Michael Kretschmer hatte wegen der Krise beim Autobauer vorgeschlagen, die 35-Stunden-Woche ohne Lohnausgleich auf 40 Stunden zu verlängern. IG Metall-Bezirksleiter Jan Otto sagte dem MDR, der Vorschlag gehe grundsätzlich am Problem vorbei. Nicht die Produktionskosten seien entscheidend, sondern wie VW den schwächelnden Absatz wieder steigert. Könne. Im Grenzgebiet von China und Nepal gibt es neue Gefahren durch einen See, der sich hinter Schlamm- und Geröllmassen angestaut hat. Wie die Behörden beider Länder mitteilten, besteht die Gefahr einer neuen Sturzflut. Der See beginnt Medien zu

0: Folge schon über die Ufer zu treten. Im Katastrophengebiet in Tibet wurden die Rettungsarbeiten eingestellt. Die Zahl der Toten stieg auf über 460. Deutschlands Topsprinter Owen Ansah akzeptiert die von der Nationalen Anti-Doping-Agentur vorgeschlagene 4-Jahres-Sperre nicht. Wie die NADA mitteilte, hat der deutsche 100-Meter-Rekordler stattdessen ein Disziplinarverfahren beim deutschen Sportschiedsgericht beantragt. Ansah soll im Juli eine Dopingprobe verweigert haben. Er selbst bestreitet das und sagt, er habe wegen Zeitdrucks keine Probe abgeben können. Der Kontrolleur war außerhalb des von Ansah angegebenen Zeitfensters erschienen. Ansah ist derzeit nicht suspendiert. Das waren die Nachrichten.
1: 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Hier sind die neuesten Meldungen aus dem MDR Jump Verkehrszentrum. Fabian Magans, guten Morgen.
2: Guten Morgen. Wir schauen auf die A9 Richtung München. Zwischen Schkörlitzer Kreuz und Großkugel steht auf der linken Spur ein defektes Fahrzeug. Vorsicht. B107 Genthin Bad Düben zwischen Hüttermühle und Drezel. Hier sind Pferde auf der Fahrbahn. B186 Richtung Zwenkau-Löbschütz. Am Abzweig Zietschen ist eine ungesicherte Unfallstelle. Folgende Straßen sind gesperrt. Im Landkreis Zwickau die Denkritzer Landstraße zwischen Krimmenschau und Abzweig Launheim wegen Reinigungsarbeiten und in Merane die Zwickauer Straße stadtauswärts zwischen Am Annapark und Abzweig zur A4 nach einem Unfall. Blitzer stehen auf der A9 Richtung Berlin, zwischen Halle und Bitterfeld-Wolfen, auf der A38 Richtung Göttingen im Bereich Merseburg Süd. In Havelberg in der Pritzberger Straße beidseitig, Ortseingang Klinger, wenn ihr aus Richtung Beiersdorf kommt und in Weimar in der Taubacher Straße. Katrin ist am Telefon, guten Morgen.
3: Auf der A9 München Richtung Berlin. In der Baustelle zwischen Kleinmarzehns und Niemeck steht ein Pannenauto auf der linken Fahrseite, und zwar Höhe Parkplatz Rahmstein, und behindert den Verkehr. Dadurch kommt es zu Rückstau.
2: Alles klar, Katrin, danke fürs Update. Habt ihr noch was gesehen? Stausblitzer, ruft uns an, kostenlos unter 0800 123 2340.
1: Tja, wie sieht's denn aus, Sarah? Ich meine, gestern war Sommer und heute...
4: Ja. Auch Sommer, aber wilder Sommer halt, ne? Also es gibt Sonne, es gibt aber vor allem viele dichte Wolken, und gerade aktuell zieht ja dieses Gewittergebiet einmal quer über uns hinweg. Das heißt, es rumpelt und pumpelt fast überall. Wenn es durch ist, gibt es dann wieder einen Mix aus Sonne, Wolken und weiter noch ein paar Schauern und Gewittern. Die Temperaturen also nochmal hochsommerlich, was sich am Wochenende so ein bisschen ändert. Da gibt es dann Werte rund um 25 Grad. Das ist warm, aber eben nicht mehr heiß. Es kann morgen noch letzte Schauer geben. Ansonsten ist es aber wirklich oft freundlich und trocken mit einem Mix aus Sonne und Wolken.
1: Guten Morgen.
4: Gleich 8:55.
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0: 9.18 Uhr. Hier ist die MDR Jump. Morgen, Familie. Am Freitag.
1: Das heißt, nur noch so ein bisschen Wochenende, dann ein paar läppische Arbeitstage und dann geht's endlich los.
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1: Nächsten Mittwoch packt der gute Mark seine besten Hits ein und feiert mit uns allen gemeinsam ein ganz besonderes kleines Konzert. Ein bisschen hippelig ist er auch schon.
4: Für mich ist es sogar aufregender, vor wenigen Leuten zu spielen, weil man wirklich so jeden mitkriegt. So eine lockere, schöne Stimmung, wie Projektwoche in der Schule.
0: Ja, gut, also stattfinden will die Mark Forster Projektwoche an einem ganz besonderen Ort. Mhm. Es geht in die Sandsteinhöhlen nach Langenstein im Harz. Mich wundert da nichts mehr, also probier es auch dahin.
1: Kann ich mir schon richtig vorstellen, wie toll das aussehen und vor allem, wie das klingen wird. Aber am besten wissen das natürlich die Langensteiner selbst. Ne?
5: Man geht dahin erstmal durch so einen schönen Wanderweg, ist eigentlich ganz cool. Und davor ist auch die Burg Regenstein, glaube ich, heißt es. Und dann kommt man halt in diese Sandsteinhöhle, ist auf jeden Fall Sound. Ne?
6: Also es ist ein wunderbarer Klang drin, das ist ja schon richtig. Na, man geht mit solchen kleinen Ohren rein und kommt mit solchen großen Ohren wieder raus.
7: Wenn man unter Tage da steht, ist einfach atemberaubend.
5: Ein besonderer Ort halt einfach um so ein Konzert, das ist nicht irgendeine Bühne, sondern schön in der Höhle.
7: Wunderschön.
5: Und die Chöre singen für dich.
0: Oh. Wunderschön.
8: Ja, ich kann kommen, ne?
0: Ja.
1: Unbedingt. Also mitsingen ist ausdrücklich erwünscht. Jetzt noch ganz schnell euch und eure Liebsten online eintragen, Gästelistenplätze abstauben und schon sehen wir uns am Mittwoch.
0: Was sieht man eigentlich an in so einer Höhle? Ich habe keine Ahnung, Jacke oder ist da kalt? Ist da, weiß man nicht.
1: Also, mal erkundigen noch. Beim Feiern wird uns auf jeden Fall heiß. Das
0: ja,
1: klar.
0: Eben. Ihr habt ihr da ein bisschen Zeit, an der Stimme zu ölen, habt ihr auch noch und zu feilen. Also wunderbar.
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4: 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Es ist 9.30 Uhr und jetzt die Meldung zur halben Stunde mit Claudia Leonhardt.
5: Südkorea unterstützt US-Präsident Donald Trump bei seinen Bemühungen um neue Gespräche mit Nordkorea. Der nationale Sicherheitsberater Wi Sung Lak sagte, Seoul wolle einen Neustart des Dialogs aktiv fördern, dürfe dabei aber nicht außen vor bleiben. In der Nähe des Flughafens Leipzig-Halle ist erneut eine Drohne gesichtet worden. Zwei Flugzeuge mussten deshalb am Mittwoch umgeleitet werden. Wie die Polizei jetzt mitteilte, wollten Menschen im nahen Großkugel mit einer handelsüblichen Drohne Bauarbeiten dokumentieren. Es habe zu keinem Zeitpunkt eine Bedrohung bestanden. Die Drohne sei auch nicht auf das Flughafengelände geflogen. In der Fußball-Bundesliga rollt heute Abend wieder der Ball. Das Eröffnungsspiel bestreiten in München der deutsche Meister Bayern München und der VfB Stuttgart. Beide Clubs standen sich zuletzt im DFB-Pokalfinale gegenüber, das Bayern 3:0 gewann.
4: Und jetzt der Blick auf die Straßen. Fabian Magerhans im Verkehrszentrum. Und was hast du denn für uns?
6: Moin, es gibt einen Baustellenstau auf der A2 Richtung Berlin zwischen Allerengersleben und Alsleben. Plant hier ungefähr 20 Minuten mehr Zeit ein. Ein defektes Fahrzeug auf der A9 Richtung Berlin, das steht in der Baustelle zwischen Kleinmarzins und Niemek, staut sich. Plant hier maximal 10 Minuten mehr Zeit ein. Die B186 Markranstädt-Zwenkau ist am Abzweig Zietschen wegen Bergungsarbeiten gesperrt. Und Blitzer stehen auf der A38 Richtung Göttingen im Bereich Merseburg Süd, in Halle auf dem Robert-Franz-Ring, in Osmanstedt in der Wielandstraße und in Weimar in der Taubacher Straße. Habt ihr noch Staus oder Blitzer gesehen? Ruft jetzt an, kostenlos unter 0800 123 2340.
4: Sarah, so schön der Sommer gestern. Und heute?
7: Ja, also nach diesem Top-Hochsommertag von gestern ist es heute doch immer noch schwül warm. 24 bis 28 Grad sind drin. In der Oberlausitz knacken wir sogar noch mal die 30. Aber ja, es gibt viele Wolken, es gibt ein bisschen Sonne dazu, vor allem aber auch Schauer und Gewitter. Ich hatte ja gestern schon angekündigt, die können mal kräftiger ausfallen. Viele Unwetterwarnungen sind für den Moment aufgehoben, aber es kommen auch neue rein. Zum Beispiel für den Erzgebirgskreis oder für den Kreis Mittelsachsen, auch für den Kreis Sächsische Schweiz, Osterzgebirge. Hier in der nächsten Stunde die Gewitterwarnung aktiv. Im Laufe des Tages gibt es dann immer mal neue. Das Wochenende dann aber deutlich entspannter. Da gibt es schönes Spätsommerwetter. Samstag sind letzte Schauer unterwegs. Ansonsten trocken mit einem freundlichen Mix aus Sonne und Wolken und die Werte dann rund 25 Grad. Also warm, aber nicht heiß.
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Hier ist das MDR Jump Verkehrszentrum mit einer Meldung für die A17 Richtung Dresden zwischen Bad Gottleuba und Baretal. Vorsichtig fahren, ein brennendes Fahrzeug zwischen Bad Gottleuba und Baretal in Richtung Dresden.

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1: Also freitags finde ich immer schon etwas losgelöstere Stimmung als jetzt montags. Also irgendwie.
2: Woran könnte das liegen?
1: Weiß ich nicht.
2: Ist das der Ausblick aufs Wochenende?
1: Vielleicht der Ausblick aufs Ausschlafen, kann ja auch sein. Aber guck mal.
2: Das ist aber auch der einzige Vorteil am Wochenende, weil ansonsten ist es natürlich traurig, ne? 2 Tage ohne Sendung, da wissen wir immer gar nicht, was wir machen sollen.
1: Das stimmt. So, ich glaube, Andreas ist am Telefon. Guten Morgen.
3: Guten Morgen. Wir sind schon unterwegs für die Automobilindustrie mit dem LKW. Logisch.
1: Aber Andreas, du klingst jetzt nicht, als würdest du aus Mitteldeutschland kommen, wenn ich das mal so sagen darf.
3: Das ist ganz weit weg, Niederbayern. Das ist eigentlich gar nicht mehr auf der Karte drauf.
1: Ach, du liebes Bisschen. Ja, erzähl mal was über deine Heimat. Außer, dass wir wissen, dass natürlich ordentlich Bier getrunken und produziert wird.
3: Was gibt's da noch zu erzählen? Die Berge?
1: Ja.
3: Tja, die Leute haben natürlich bei euch viel, kontaktfreudiger.
1: Okay.
3: Viel bei euch im Osten unterwegs. Kann das schon beurteilen, was Sache ist. Bei euch ist schöner.
1: Ach, guck mal, echt, das ist ja toll.
3: Und dank dem Internet kann man auch hier richtige Musik hören. Das ist ja schon mal ganz wichtig.
2: Also Andreas, unser Tag startet ja hervorragend mit dir.
3: Ich wünsche euch alles Gute und den ganzen Zuhörern, die es da im Osten haben, alles Gute und Gesundheit.
1: Katrin aus Jena, guten Morgen.
4: Ja, guten Morgen.
1: Na, wie ist die Laune heute, kurz vor Wochenende?
4: Ja, immer wenn ich euch höre.
1: Ist sie was, gut oder schlecht?
4: Es ist gut.
1: Achso, ja. Ja. Ich dachte, immer wenn ich euch höre, ist sie. Ich habe noch gedacht, kommt irgendwas jetzt. Was aber.
4: Ja, so. Gute Laune, wenn ich euch höre.
1: Ja, das ist schön.
5: Ja, hallo?
1: Isabel, bist du's?
5: Ja, ich bin's. Ihr wollt uns bestimmt zu Mark Foster schicken.
1: Ach so. Sag mal, du möchtest deinen Neffen mitnehmen. Der ist 15 und ein ganz besonderer Mensch. Erzähl mal.
5: Also der heißt Kennen und der hat einen Gendefekt und kann nicht sprechen. Und der Kennen, der hilft mir nachmittags immer bei den Pferden, weil der halt dadurch auch nicht so viele Freunde hat. Und wenn wir die Arbeit im Stall verrichten, dann hört er immer mega laut in seiner Bassbox, die er mit hat, Mark Foster, und singt immer mit. Und ich wollte mich einfach bei ihm bedanken dafür, dass er immer für mich nachmittags mit da ist, weil ich halt auch viel arbeiten bin und 2 Kinder habe. Und mit dem ist natürlich dann der Nachmittag und die Arbeit ganz schnell rum. Und
1: Ich mach's kurz. Ihr seid dabei. Herzlichen Glückwunsch.
5: Ja, cool. Ja, freu mich mega.
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1: Damit eine Band deine Lieblingsband werden kann, muss sie irgendjemand entdecken und unterstützen. Zum Beispiel Revolverheld.
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3: Ein interessanter Fakt ist auf jeden Fall, dass wir auf jeden Fall in unserer Anfangszeit, als wir noch keinen Plattenvertrag hatten, auf den Jump-Arenen gespielt haben und vor 1000 Millionenfach mehr Leuten gespielt haben als in unserer eigenen Stadt.
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4: Vielen Dank!

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6: Um 10 Uhr mit Claudia Leonhard. Norwegens König Harald V. ist tot. Wie das Königshaus mitteilte, starb er im Alter von 89 Jahren. Er war 2024 während eines Urlaubs in Malaysia wegen einer Infektion ins Krankenhaus eingeliefert worden und erhielt dort einen Herzschrittmacher. Eine Abdankung schloss er jedoch aus. Der König saß mehr als 3 Jahrzehnte auf dem norwegischen Thron. Sein 53-jähriger Sohn Kronprinz Håkon soll nun sein Nachfolger werden. Im Thüringer Landtag läuft eine Sondersitzung, bei der über einen Misstrauensantrag der AfD gegen Ministerpräsident Mario Vogt abgestimmt werden soll. AfD-Fraktionschef Björn Höcke begründete das Vorgehen mit Vogts aberkanntem Doktortitel. Er nannte Vogt in seiner Rede einen Plagiator. CDU-Politiker Vogt warf Höcke vor, dass es ihm nicht um das Land Thüringen gehe. Höcke habe keine politischen Vorhaben genannt. CDU, BSW, Linke und SPD hatten vorab schon deutlich gemacht, dass sie Höcke nicht wählen wollen. Knapp 4 Monate nach der tödlichen Amokfahrt in der Leipziger Innenstadt hat die Staatsanwaltschaft Anklage gegen einen 33-Jährigen erhoben. Wie eine Sprecherin mitteilte, lautet der Vorwurf auf zweifachen Mord und versuchten Mord in 85 Fällen. Zudem werde ihm ein schwerer gefährlicher Eingriff in den Straßenverkehr in 91 Fällen vorgeworfen. Anfang Mai war der Mann mit seinem Auto in die Leipziger Fußgängerzone gefahren. 2 Menschen starben, 6 weitere wurden verletzt. Die Gewerkschaft IG Metall lehnt den Vorschlag zur Verlängerung der Wochenarbeitszeit bei VW-Beschäftigten ab. Sachsens Ministerpräsident Michael Kretschmer hatte wegen der Krise beim Autobauer vorgeschlagen, die 35-Stunden-Woche ohne Lohnausgleich auf 40 Stunden zu verlängern. IG Metall-Bezirksleiter Jan Otto sagte dem MDR, der Vorschlag gehe grundsätzlich am Problem vorbei. Nicht die Produktionskosten seien entscheidend, sondern wie VW den schwächelnden Absatz wieder steigern könne. Deutschlands Top-Sprinter Owen Unser akzeptiert die von der Nationalen Anti-Doping-Agentur vorgeschlagene 4-Jahres-Sperre nicht. Wie die NADA mitteilte, hat der deutsche 100-Meter-Rekordler stattdessen ein Disziplinarverfahren beim Deutschen Sportschiedsgericht beantragt. Unser soll im Juli eine Dopingprobe verweigert haben. Er selbst bestreitet das. Das waren die Nachrichten.

0: Und jetzt hier bei MDR Jump natürlich der zuverlässigste Verkehrsservice im Osten. Es geht rüber in unser MDR Jump Verkehrszentrum zu Fabian Magerhans und die A2 ist wieder auf der 1.
1: Ja, Richtung Berlin zwischen Allerengersleben und Alsleben. Die Baustelle und der tägliche Stau plant ungefähr 10 Minuten mehr Zeit ein. Richtung Berlin A9 zwischen Klemmerzehns und Niemek steht in der Baustelle ein kaputtes Fahrzeug. 3 Kilometer Stau und eine Viertelstunde plus. A17 Richtung Dresden zwischen Bad Gottleuba und Baretal ein Feuerwehreinsatz. Und A72 Richtung Leipzig zwischen Stolberg West und Stolberg Nord steht ein defektes Fahrzeug. A72 Richtung Hof zwischen Chemnitz Süd und Stolberg Nord Bauarbeiten 10 Minuten plus. Und die B186, die ist zwischen Markranstadt, Stett und Zwenkau am Abzweig Zietschen wegen Bergungsarbeiten gesperrt. Blitzer stehen auf der A4 Görlitz Richtung Dresden zwischen Salzenforst und Uist, auf der A38 Richtung Göttingen im Bereich Merseburg Süd. B79 zwischen Halberstadt und Quedlinburg, in Bernburg Bahnhofstraße, in Halle wieder auf dem Robert-Franz-Ring und in Weimar in der Taubacher Straße. Habt ihr noch Staus oder Blitzer gesehen? Ruft uns an, kostenlos unter 0800 123 2340.
0: Jo, ich danke dir. Tja, und wenn ihr heute beim Wetter einen kleinen Crash-Out habt, ich verstehe es, hier ist MDR Jump bei der Arbeit. Crash-Out ist einer der Finalisten fürs Jugendwort 2026 und heißt so viel wie komplett die Nerven verlieren. Ey, hier stapelt schon eine Unwetterwarnung vor starken Gewittern nach dem anderen rein. Also heute Nachmittag kracht's am Himmel. Beim Blick aufs Regenradar kann er echt was passieren. Kräftige Gewitter ziehen über Sachsen, Sachsen-Anhalt und Thüringen hinweg. Das Ganze heute Nachmittag dazu bleibt es schwül warm. Morgen dafür weniger Crash-Out, mehr Konzertwetter für die Toten Hosen dann in Dresden.
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0: Der beste Satz des Tages für so 90% von uns. Es ist Freitag und bald ist Wochenende und in dieses Wochenende gehen wir nicht ohne unsere drei von der Comedy-Tankstelle, hätte ich fast gesagt.
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3: Didi Hallervorden hat ja auch eine Partnerin geheiratet, die, glaube ich, auch 30 Jahre jünger ist. Und da muss ich sagen,
4: jeder ist 30 Jahre jünger als Dieter Hallervorden.
3: Das stimmt. Ja.
4: Jeder.
3: Aber Geschlechtsverkehr mit einer 30 Jahre jüngeren Partnerin, ja, das ist ein Privileg des Alters. Denn das kriegst du mit 29 noch nicht hin. Solange der Altersunterschied in Zahlen noch darstellbar ist.
4: Ja.
3: Es ist ja, kommt auf die Einvernehmlichkeit an, zum Beispiel unser Kollege.
4: Hör doch auf, sowas zu sagen in der Sendung hier. Jetzt ist mal gut.
3: Es geht doch bloß um das Zusammenleben. So erstmal. Es ging ja, Partnerschaft muss ja nicht nur zum Äußersten kommen. Und deshalb würde ich sagen, wir schreiben da unseren Zuschauerinnen und Zuschauern überhaupt nichts vor. Lebt miteinander und bitte üben Sie dabei Freude aus. Das wäre uns wirklich wichtig, dass Sie Spaß haben am Leben. Ja.
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1: A38 Richtung Leipzig. Vorsicht zwischen Bleicherode und Großwechslungen, liegt eine Plane auf der Fahrbahn. Also Vorsicht, A38 Richtung Leipzig. Zwischen Bleicherode und Großwechslungen liegt eine Plane auf der Fahrbahn.
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3: Damit haben wir es 10:30, MDR Jump ist hier und die News zur halben Stunde jetzt mit Claudia Leonard.
4: Südkorea unterstützt US-Präsident Donald Trump bei seinen Bemühungen um neue Gespräche mit Nordkorea. Der nationale Sicherheitsberater Lee Sung-lak sagte, Seoul wolle einen Neustart des Dialogs aktiv fördern, dürfe dabei aber nicht außen vor bleiben. In der Nähe des Flughafens Leipzig-Halle ist erneut eine Drohne gesichtet worden. Zwei Flugzeuge mussten deshalb am Mittwoch umgeleitet werden. Wie die Polizei jetzt mitteilte, wollten Menschen im nahen Großkugel mit einer handelsüblichen Drohne Bauarbeiten dokumentieren. Es habe zu keinem Zeitpunkt eine Bedrohung bestanden. Die Drohne sei auch nicht auf das Flughafengelände geflogen. In der Fußball-Bundesliga rollt heute Abend wieder der Ball. Das Eröffnungsspiel bestreiten in München der deutsche Meister Bayern München und Stuttgart. Beide Clubs standen sich zuletzt im DFB-Pokalfinale gegenüber, das Bayern 3:0 gewann.
3: Und damit geht's rüber in unser MDR-Jump-Verkehrszentrum zu Fabian Magerhans mit dem Blick auf die Straßen. Und wir starten mit der A9.
5: In Fahrtrichtung Berlin zwischen Kleinmarzehns und Niemek steht immer noch das defekte Fahrzeug in der Baustelle. Es gibt 3 Kilometer Stau, plant am besten 20 Minuten mehr Zeit ein. A38 Richtung Leipzig, Vorsicht zwischen Bleicherode und Großwechslungen liegt eine Plane auf der Fahrbahn. Und Richtung Leipzig A72 zwischen Stolberg West und Stolberg Nord ein defektes Fahrzeug und stockender Verkehr. A72 in Richtung Hof zwischen Chemnitz Süd und Stolberg Nord eine Baustelle, ungefähr eine Viertelstunde Wartezeit. Die B186 Markranstedt-Zwenkau ist am Abzweig Zietschen wegen Bergungsarbeiten gesperrt. Und Blitzer stehen auf der A4 Richtung Dresden zwischen Salzenforst und Uist, auf der A38 Richtung Göttingen im Bereich Merseburg Süd, A73 Richtung Suhl zwischen Schleusingen und Suhl-Friedberg, B27 in Rübeland in Richtung Elbingerode. In Bernbruch blitzt es Richtung Grimma, in Bernburg in der Bahnhofstraße stadteinwärts, in Dresden in der Tügelstraße Richtung Alt-Lockwitz und in Halle auf dem Robert-Franz-Ring. Habt ihr noch Staus oder Blitzer gesehen? Ruft uns an, kostenlos unter 0800 123 2340.
3: Danke dir. Tja, und Halle macht ab heute das Licht an. Der Himmel leider zwischendurch auch. Hier ist MDR Jump bei der Arbeit. Laternenfest startet. Und wer nach der Arbeit direkt Richtung Saale will, der sollte heute ein bisschen flexibler bleiben. Es wird zwar warm, aber immer wieder ziehen Schauer und Gewitter durch. Lokal kann es dann auch kräftiger werden. Also richtig heftige, ja, starke Gewitter könnten runterkommen. Also ganz ehrlich, der Deutsche Wetterdienst sendet hier eine amtliche Unwetterwarnung vor starken Gewittern nach der anderen. Betrifft eigentlich ganz Sachsen, Sachsen-Anhalt und Thüringen. Morgen wird es draußen feiern, Wetter dann etwas entspannter.
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0: einiges los auf den Straßen. Es gibt noch eine Sofortmeldung von Fabi aus dem MDR Jump Verkehrszentrum.
1: Ja, bitte eine Gasse für den Abschlepper bilden. Die A72 Richtung Leipzig, die ist blockiert zwischen Röther und Bülen durch einen defekten LKW in der Baustelle.
0: Also, Dankeschön. Damit haben wir es 10:45 an diesem Freitag. Und wenn ein Song sogar bei dem Menschen im Auto lauter gedreht wird, der mit dem Künstler sonst gar nichts anfangen kann, ja, dann hat er was. Hier ist MDR Jump und genau so ist es gerade mit Michiko von DJ Goja, Jason Derulo. Und ja, mein Freund kann mit Jason Derulo normalerweise wirklich nicht viel anfangen. Aber sobald Michiko läuft, lauter. Und zwar sofort. Genau bestimmt auch jetzt wieder. Hier ist MDR Jump, DJ Goja und Jason Derulo, Michiko.

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10: Um 11 Uhr mit Claudia Leonhardt. Die AfD ist erneut mit dem Versuch gescheitert, Thüringens Ministerpräsidenten Mario Vogt zu stürzen. Bei der Abstimmung in einem konstruktiven Misstrauensvotum stimmten 33 Parlamentarier für AfD-Fraktionschef Björn Höcke. Nötig gewesen wären 45 Stimmen. Offizieller Anlass war diesmal die Aberkennung des Doktortitels des Ministerpräsidenten, wogegen dieser klagt. Die Abstimmung im Erfurter Landtag war geheim. Die Ostsee-Anrainerstaaten wollen eine Taskforce zur Drohnenabwehr einrichten. Bei einem Treffen mit Amtskollegen sagte Bundesinnenminister Alexander Dobrindt in Flensburg, es gehe um schnelle Reaktionen auf russische Bedrohungen und hybride Angriffe. Die Angriffe könnten in den nächsten Monaten in einer neuen Qualität auftreten. Es gehe darum, Konsequenzen folgen zu lassen. Bei dem Treffen geht es auch um den versuchten Drohnenanschlag am Flughafen Leipzig. In Deutschland ist die Zahl der Arbeitslosen im August um 54.000 gestiegen. Wie die Bundesagentur in Nürnberg mitteilte, liegt sie damit bei knapp 3,1 Millionen. Die Arbeitslosenquote sei leicht gestiegen auf 6,5%. Die Nachfrage nach Beschäftigten bleibe weiter verhalten. Auch in Sachsen, Sachsen-Anhalt und Thüringen stiegen die Arbeitslosenzahlen leicht an. Knapp 4 Monate nach der tödlichen Amokfahrt in der Leipziger Innenstadt hat die Staatsanwaltschaft Anklage gegen einen 33-Jährigen erhoben. Wie eine Sprecherin mitteilte, lautet der Vorwurf auf zweifachen Mord und versuchten Mord in 85 Fällen. Zudem werde ihm ein schwerer gefährlicher Eingriff in den Straßenverkehr in 91 Fällen vorgeworfen. Anfang Mai war der Mann mit seinem Auto in die Leipziger Fußgängerzone gefahren. 2 Menschen starben, 6 weitere wurden verletzt. Norwegens König Harald V. ist tot. Wie das Königshaus mitteilte, starb er im Alter von 89 Jahren. Er war 2024 während eines Urlaubs in Malaysia wegen einer Infektion ins Krankenhaus eingeliefert worden und erhielt dort einen Herzschrittmacher. Eine Abdankung schloss er jedoch aus. Der König saß mehr als 3 Jahrzehnte auf dem norwegischen Thron. Sein 53-jähriger Sohn Kronprinz Håkon soll nun sein Nachfolger werden. Das waren die Nachrichten.
9: Und damit geht's rüber zu unserem zuverlässigsten Verkehrsservice im Osten. Es geht auf die Straßen in unser MDR-Jump-Verkehrszentrum zu Fabi. Uns geht los mit der A2.
11: Richtung Berlin. Wieder der Baustellenstau zwischen Allerinnersleben und Alsleben. Plant ungefähr 20 Minuten mehr Zeit ein. Dann mittlerweile 7 Kilometer Stau auf der A9 Richtung Berlin zwischen Köselitz und Niemegk. Da steht in der Baustelle ein defektes Fahrzeug. Mindestens 40 Minuten Zeitverlust. A72 Richtung Leipzig zwischen Hartenstein und Stolberg Nord. 3 Kilometer stockender Verkehr. Eine Baustelle. Hier ungefähr 10 Minuten plus. Und die A72 Richtung Leipzig, die ist blockiert zwischen Röther und Böhlen durch einen defekten LKW im Baustellenbereich. Es gibt in beiden Richtungen Stau.

0: Fahrtrichtung Hof, A72 zwischen Chemnitz Süd und Stolberg Nord, 4 Kilometer Stau an der Baustelle, 20 Minuten dauert es länger. Nach Unfällen sind gesperrt einmal die B96 zwischen dem Abzweig Bergen und Schwarzkollm, die B186 Markranstädt-Zwenkau am Abzweig Zietschen und in Leipzig die Saalfelder Straße, die ist gesperrt an der Kreuzung Lützner Straße nach einem Unfall mit einer Straßenbahn. Blitzer stehen auf der A4 Görlitz Richtung Dresden zwischen Salzenforst und Uist, auf der B27 in Rübeland Richtung Elbingerode. In Dernbruch blitzt es Richtung Grimma, in Bernburg in der Bahnhofstraße und in Dresden in der Tögelstraße in Richtung Alt-Lockwitz. Habt ihr noch Staus oder Blitzer gesehen? Ruft uns an, kostenlos unter 0800 123 2340.
1: Danke dir. Tja, und ab heute sind die Wochenenden wieder komplett durchgeplant. Hier ist MDR Jump bei der Arbeit. Bundesliga-Start, sage ich nur. Für manche heißt es dann ab sofort wieder Samstag 15:30 ist kein Termin mehr frei. Ja, heute startet die neue Saison und draußen gibt es erstmal dazu wechselhaftes Fußballwetter mit Schauern und teilweise wirklich heftigen Gewittern. Hier kommt eine Unwetterwarnung des deutschen Wetterdienstes bei uns reingeflattert nach der anderen. Betrifft so ziemlich jedes Gebiet bei uns in Sachsen, Sachsen-Anhalt und Thüringen. Heute Nachmittag kann es echt heftig werden. Morgen wird das Ganze dann wieder entspannter.
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0: Sofortmeldung gibt's aus dem MDR Jump Verkehrszentrum von Fabian.
1: Ja, es geht auf die A38 Richtung Leipzig. Vorsicht zwischen Bleicherode und Großwechslungen liegt ein großes Plasteteil.

0: Tja, wenn ihr jetzt beim Lieblingssong genau einen Anruf bekommt, den ihr nicht wegdrücken könnt, ab jetzt ist das überhaupt kein Problem mehr. 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Ja, und ich bin gespannt, wer jetzt hier bei mir am Telefon ist. Bernadette hier, hallöchen.
1: Hallo.
0: Hallo, Glückwunsch. Du gehörst zu den Happy People, die demnächst den Teufel im Ohr haben. Du hast sie in Ears.
1: Ah, super. Vielen Dank.
0: Ja, verrat mir ganz kurz, wer du bist und wo du herkommst.
1: Ich bin die Samantha aus Freiberg.
0: Aus Freiberg, sehr schön, in Sachsen. Und welche MDR-Jump-Sache, ja, würdest du am ehesten zurückspulen? Lieblingssong, Comedy oder Verkehr, den du vielleicht gerade verpasst hast?
1: Ich glaube, Lieblingssong.
0: Ja. Absolut. Und die klingen jetzt noch besser im Ohr, ne? Wenn du uns dann sozusagen
1: im Ohr
0: hast.
1: Ja, super.
0: Samantha, was geht am Wochenende?
1: Mono Ink Konzert in Chemnitz.
0: Wow.
1: In Klappenbach.
0: Alles klar, dann wünsche ich dir ganz viel Spaß dabei und feier ein bisschen ab, dass es nicht ganz so nass wird hier, wenn die Gewitter kommen und so, ne, dass das dann irgendwie wirklich vorbei ist. Und wünsche dir jetzt ein schönes Wochenende, ja?
1: Danke.
0: Bis dahin, bleib bitte am Telefon.
1: Ja, danke.

0: Damit haben wir es 5:30. Hier ist MDR Jump mit einer Sofortmeldung aus unserem MDR Jump Verkehrszentrum.
1: A2 Richtung Berlin. Bitte Vorsicht, zwischen Wollin und Brandenburg liegt auf der rechten Spur ein totes Reh. Also Vorsicht, A2 Richtung Berlin, zwischen Wollin und Brandenburg. Ein totes Reh liegt hier auf der rechten Spur.

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6: Halb 12 haben wir's. Gleich. Hier ist MDR Jump und die News zur halben Stunde. Jetzt mit Caroline Vogt.
7: Südkorea unterstützt US-Präsident Donald Trump bei seinen Bemühungen um neue Gespräche mit Nordkorea. Der nationale Sicherheitsberater Wee Sung Lak sagte, Seoul wolle einen Neustart des Dialogs aktiv fördern, dürfe dabei nicht außen vor bleiben. In der Nähe des Flughafens Leipzig-Halle ist erneut eine Drohne gesichtet worden. 2 Flugzeuge mussten deshalb gestern umgeleitet werden. Wie die Polizei mitteilte, wollten Menschen im nahen Großkugel mit einer handelsüblichen Drohne Bauarbeiten dokumentieren. Es habe zu keinem Zeitpunkt eine Bedrohung bestanden. Die Drohne sei auch nicht auf das Flughafengelände geflogen. Der Schauspieler und Autor Samuel Koch erhält den Erich-Kästner-Preis des Presseclubs Dresden. Damit würdigt der Presseclub das Engagement Kochs für ein respektvolles Miteinander von Menschen mit und ohne Handicap. Der Erich-Kästner-Preis ist mit 10.000 Euro dotiert und soll am Sonntag in Dresden übergeben werden.
6: Und wir schauen jetzt gemeinsam auf die Straßen mit den neuesten Meldungen aus unserem MDR-Jump-Verkehrszentrum. Fabi hat den Blick auf die A2, mit der geht's los, gleich 2 Meldungen, ne?
8: Ja, Richtung Berlin, einmal zwischen Allerengersleben und Alsleben. Der Baustellenstau plant hier ungefähr 20 Minuten mehr Zeit ein. Und weiter Richtung Berlin, zwischen Wollin und Brandenburg. Vorsicht, auf der rechten Spur liegt ein totes Reh. Auf der A9 Richtung Berlin, zwischen Köselitz und Niemek, 8 Kilometer Stau durch ein defektes Fahrzeug in der Baustelle, plant hier mindestens eine halbe Stunde mehr Zeit ein. A38 Richtung Leipzig, zwischen Bleiche Rode und Großwechslungen liegt ein Plasteteil. A72 Richtung Leipzig zwischen Hardenstein und Stolberg Nord ungefähr 20 Minuten Stauzeit. Die A72 Richtung Leipzig ist im weiteren Verlauf nochmal blockiert zwischen Röther und Böhlen, weil ein kaputter LKW in der Baustelle steht. In der Gegenrichtung auf dem Abschnitt 3 Kilometer Stau. Richtung Hof weiter A72 zwischen Chemnitz Süd und Stolberg Nord 4 Kilometer Stau an der Baustelle, 20 Minuten plus. Nach Unfällen sind 3 Straßen gesperrt. Einmal die B96 zwischen Abzweige Bergen und Schwarzkollen. Die B186 Markranstädt-Zwenkau ist immer noch gesperrt am Abzweig Zietschen und in Leipzig die Kreuzung Saalfelder Straße-Lützner Straße. Blitzer stehen auf der A4 Richtung Dresden zwischen Hermsdorf Ost und Rüdersdorf, A9 Richtung Berlin zwischen Halle und Bitterfeld-Wolfen, A14 Richtung Dresden zwischen Magdeburg-Stadtfeld und Wandsleben, B81 in Blankenburg Richtung Halberstadt und in Weimar in der Tauberer Straße. Habt ihr noch Staus oder Blitzer gesehen? Ruft uns an, kostenlos unter 0800 123 2340.
6: Danke dir. Tja, noch einmal schlafen und dann bebt die Rinne in Dresden. Hier ist MDR Jump und morgen spielen die Toten Hosen bei unserem großen MDR Jump Konzert. Heute müssen wir wettertechnisch erstmal durch Schauer und teilweise kräftige Gewitter. Tatsächlich eine Unwetterwarnung nach der anderen kommt rein. Ich kann gar nichts richtig genau rauspicken. Ich kann nur sagen, Sachsen, Sachsen-Anhalt und Thüringen. Heute Nachmittag ist da wirklich heftiges Gewitter angesagt. Für morgen sieht es in Dresden deutlich besser aus. Um 25 Grad und immer wieder Sonnenschein.
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0: Christus Randy, Good Old Days hier bei MDR Jump und damit haben wir es gleich 23:45 und ich glaube, da hat jemand Schiss. Er spielt vor Zehntausenden, hat jahrelang Fernseherfahrung gehört zu den erfolgreichsten deutschen Popstars, aber ausgerechnet vor unserem Bands for Friends Konzert ist Mark Foster wirklich aufgeregt, wirklich so mit an Fingernägeln kauen. Bei mir ist Felix Hecklau aus der MDR Jump Musikredaktion. Du hast ja mit Mark gesprochen, warum ist er denn so aufgeregt?
1: Naja, wie du gerade gesagt hast, weil er eben diesmal nicht auf einer ganz großen Bühne spielt. Am Mittwoch holen wir ihn ja in die Sandsteinhöhlen Langenstein und da passen nur ein paar hundert Leute rein. Und bei so einer riesigen Show, da schaut man von der Bühne einfach in so eine Menschenmenge. Aber wenn der Raum so klein ist, dass man quasi jedem Einzelnen ins Gesicht schauen kann, dann ist das auch für Mark Foster was ganz Besonderes.
2: Für mich ist es sogar aufregender, vor wenigen Leuten zu spielen, als vor vielen Tausenden, weil man wirklich so jeden mitkriegt. Ich werde dann auch so giggly manchmal und mache dann ein bisschen den einen oder anderen Witz zu viel. So eine lockere, schöne Stimmung. Bisschen zu vergleichen, finde ich, wie Projektwoche in der Schule. Das ist trotzdem Schule, aber irgendwie nicht Unterricht.
0: Ja, das ist ein super Vergleich, ne? Und Bands for Friends heißt ja nicht nur so. Im Publikum stehen ja wirklich Familienmitglieder, Freunde. Also es macht ja die Stimmung noch intimer.
1: Absolut. Und da habe ich beim letzten Bands for Friends auch danach eine Frau getroffen. Da war das ganze Make-up verlaufen, weil die ganze Zeit hemmungslos geweint hat.
0: Oh.
1: Aber eben weil sie das Gefühl hatte, sie ist da mit ihren Lieblingsmenschen und sie kann sich einfach fallen lassen. Oder wie das Mark Foster selber sagt.
2: Maximales Vertrauen und bedingungslose Liebe. Das ist für mich Familie.
0: 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Die könnt ihr nur bei MDR Jump gewinnen und zwar auf die Gästeliste. Eure nächste Chance für Gästelistenplätze kommt um 14:45, 13:15 Uhr und ja, ich sag mal so, wir bereiten uns jetzt schon mal so ein bisschen drauf vor, ne? Mark Foster, Felix Jehn und Stimme bei MDR Jump.
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7: Um 12 Uhr mit Caroline Vogt. Die AfD ist erneut mit dem Versuch gescheitert, Thüringens Ministerpräsidenten Mario Vogt zu stürzen. Bei der Abstimmung in einem konstruktiven Misstrauensvotum stimmten 33 Parlamentarier für AfD-Fraktionschef Björn Höcke. Nötig gewesen wären 45 Stimmen. Offizieller Anlass war diesmal die Aberkennung des Doktortitels des Ministerpräsidenten, wogegen dieser klagt. Die Abstimmung im Erfurter Landtag war geheim. Die Ostsee-Anrainerstaaten wollen eine Taskforce zur Drohnenabwehr einrichten. Bei einem Treffen mit Amtskollegen sagte Bundesinnenminister Alexander Dobrindt in Flensburg, es gehe um schnelle Reaktionen auf russische Bedrohungen und hybride Angriffe. Die Angriffe könnten in den nächsten Monaten in einer neuen Qualität auftreten. Es gehe darum, Konsequenzen folgen zu lassen. Bei dem Treffen geht es auch um den versuchten Drohnenanschlag am Flughafen Leipzig. In Deutschland ist die Zahl der Arbeitslosen im August um 54.000 gestiegen. Wie die Bundesagentur in Nürnberg mitteilte, liegt sie damit bei knapp 3,1 Millionen. Die Arbeitslosenquote sei leicht gestiegen auf 6,5%. Die Nachfrage nach Beschäftigten bleibe weiter verhalten. Auch in Sachsen, Sachsen-Anhalt und Thüringen stiegen die Arbeitslosenzahlen leicht an. Norwegens König Harald V. ist tot. Wie das Königshaus mitteilte, starb er im Alter von 89 Jahren. Er war 2024 während eines Urlaubs in Malaysia wegen einer Infektion ins Krankenhaus eingeliefert worden und erhielt dort einen Herzschrittmacher. Eine Abdankung schloss er jedoch aus. Der König saß mehr als 3 Jahrzehnte auf dem norwegischen Thron. Sein 53-jähriger Sohn, Kronprinz Haakon, soll nun sein Nachfolger werden. Im Dresdner Blüherpark ist ein Mann von einem umstürzenden Baum verletzt worden. Wie die Polizei dem MDR mitteilte, kam der 31-Jährige mit Arm- und Beinverletzungen in ein Krankenhaus. Die Feuerwehr wurde gestern am späten Nachmittag alarmiert. Zunächst bestand die Befürchtung, dass noch mehr Menschen unter der großen Pappel liegen. Die Einsatzkräfte entfernten Teile der Baumkrone. Weitere Verletzte wurden aber nicht entdeckt. Zur Ursache des Baumsturzes gibt es noch keine Angaben. Das waren die Nachrichten.
8: Und jetzt hier bei MDR Jump der zuverlässigste Verkehrsservice im Osten. Es geht rüber in unser MDR Jump Verkehrszentrum zu Fabi Magerhans und die A2 ist wieder auf der 1.
9: Ja, Richtung Berlin zwischen Allerengersleben und Alsleben wieder der Baustellenstau, plant ungefähr eine Viertelstunde mehr Zeit ein. A4 Richtung Frankfurt zwischen Wilderkönebach und Friedewald steht auf der rechten Spur ein defekter LKW. Auf der A9 Richtung Berlin zwischen Köselitz und Niemek 8 Kilometer Stau durch ein defektes Fahrzeug in der Baustelle, plant hier mindestens eine halbe Stunde mehr Zeit ein. A72 Hof Leipzig zwischen Röther und Zwickau in beiden Richtungen 4 Kilometer Stau durch einen defekten LKW im Baustellenbereich, eine halbe Stunde plus. Und auf der A72 Richtung Hof zwischen Chemnitz Süd und Stolberg Nord dauert es an der Baustelle mindestens 40 Minuten länger. B92 zwischen Gommler und Neuschenke ein Unfall. Und nach Unfällen gesperrt sind die B96 zwischen dem Abzweig Bergen und Schwarzkollen und die B186 am Abzweig Zietschen. Blitzer stehen auf der A9 Richtung Berlin zwischen Halle und Bitterfeld-Wolfen, auf der A14 Richtung Dresden zwischen Magdeburg-Stadtfeld und Wansleben, A38 Richtung Göttingen im Bereich Merseburg-Süd, A73 Richtung Suhl zwischen Schleusingen und Suhl-Friedberg, B81 in Blankenburg blitzt es Richtung Halberstadt, in Radebeul in der Friedhofstraße und in Weimar in der Taubacher Straße. Habt ihr noch Staus oder Blitzer gesehen? Ruft uns an, kostenlos unter 0800 123 2340.
8: Danke dir, lieber Fabi, und ich wünsche jetzt erstmal allen

0: Einen guten Hunger, die jetzt gerade auf dem Weg in die Mittagspause sind. Heute Wetterchaos, morgen hoffentlich Peak. Peak steht im Finale fürs Jugendwort und bedeutet das Beste vom Besten. Und das wünsche ich euch jetzt auf eurem Mittagsteller. Heute sind wir davon wettertechnisch ein bisschen entfernt. Schwülwarm, Schauer, teilweise heftige Gewitter, die über uns hinwegrollen und auch am Nachmittag richtig kräftig werden können. Morgen könnte dann das Wetter deutlich mehr Richtung Peak gehen, also Beste vom Besten. Da gibt es wieder 26 Grad.
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Tja, ja, die Bayern machen heute den Anfang und damit herzlich willkommen. Hier ist MDR Jump an diesem Freitag Bundesliga-Start heute Abend. Stuttgart-Bayern. Morgen ist dann RB Leipzig mit dem Auftakt in die neue Bundesliga-Saison dran. Gegen Borussia Mönchengladbach geht es zu Hause. Und nach dem doch für viele Fans fragwürdigen Rauswurf des Ex-Trainers Ole Werner ist man ziemlich gespannt, was der neue Coach Martin De Michelis so vorhat. Ich meine, gestern Champions League-Auslosung ist schon mal sportlich, was da auf RB zukommen wird. Real, Manchester City und. Aber wir starten heute erstmal natürlich in die Bundesliga. Neu mit Paderborn, mit Elversberg und Schalke endlich wieder zurück in Liga 1. Darüber quatschen auch Timo und Matze Knob heute Nachmittag ab 15 Uhr in der MDR Jump Feierabend Countdown.

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3: Halb eins haben wir es. MDR Jump ist hier und Caroline Vogt hat die News zur halben Stunde.
13: In Thüringen sind im Juni 11 Menschen bei Verkehrsunfällen ums Leben gekommen. Nach Angaben des Statistischen Landesamtes waren das genauso viele wie im Vorjahresmonat. Die Zahl der Schwerverletzten sei leicht auf 145 gesunken. Insgesamt wurden im Juni mehr als 4.500 Unfälle in Thüringen gemeldet. In der Nähe des Flughafens Leipzig-Halle ist erneut eine Drohne gesichtet worden. Zwei Flugzeuge mussten deshalb am Mittwoch umgeleitet werden. Wie die Polizei jetzt mitteilte, wollten Menschen im nahen Großkugel mit einer handelsüblichen Drohne Bauarbeiten dokumentieren. Es habe zu keinem Zeitpunkt eine Bedrohung bestanden. Die Drohne sei auch nicht auf das Flughafengelände geflogen. Der Schauspieler und Autor Samuel Koch erhält den Erich-Kästner-Preis des Presseclubs Dresden. Damit würdigt der Club das Engagement Kochs für ein respektvolles Miteinander von Menschen mit und ohne Handicap. Der Erich-Kästner-Preis ist mit 10.000 Euro dotiert und soll am Sonntag in Dresden übergeben werden.
3: Und hier bei MDR Jump gibt es natürlich jetzt den Blick auf die Straßen. Es geht in unser MDR Jump Verkehrszentrum zu Fabian. Und du weißt, mit der A2 geht's wie immer los.
14: Der tägliche Baustellenstau Richtung Berlin zwischen Allerengersleben und Alsleben plant hier ungefähr eine Viertelstunde Mehrzeit ein. Dann die A9 Richtung Berlin zwischen Köselitz und Niemegk steht in der Baustelle ein kaputtes Fahrzeug. 8 Kilometer Stau, ungefähr 40 Minuten plus. A71 Richtung Schweinfurt zwischen Semmerda Süd und Erfurt Nord liegt ein großer Balken auf allen Spuren. A72 Richtung Hof zwischen Chemnitz Süd und Stolberg Nord. 6 Kilometer Stau an der Baustelle. Hier dauert es ungefähr 20 Minuten länger. Nach Unfällen sind gesperrt die B96 zwischen dem Abzweig Bergen und Schwarzkollen und die B186 Markranstädt-Zwenkau am Abzweig Zietschen. Alle Blitzer, auch mobil auf mdrjump.de. Die neuesten stehen auf der A9 Richtung Berlin zwischen Halle und Bitterfeld-Wolfen, auf der A14 Richtung Dresden zwischen Magdeburg-Stadtfeld und Wandsleben. A38 Richtung Göttingen, Blitz ist Höhe Merseburg Süd und A73 Richtung Suhl zwischen Schleusingen und Suhl-Friedberg. Habt ihr noch Staus oder Blitzer gesehen? Ruft uns an, kostenlos unter 0800 123 2340.
3: Schönen Feierabend, schönes Wochenende, Fabi.
14: Dankeschön, euch auch.
3: Sunny. Ja, morgen braucht Dresden definitiv kein Gewitter. Die Toten Hosen sind laut genug. Hier ist MDR Jump und heute kann es dagegen über Mitteldeutschland noch ordentlich krachen. Schauer, Gewitter, örtlich sogar Unwetterpotenzial. Bis morgen beruhigt es sich dann Richtung Dresden, rund 25 Grad, immer wieder Sonnenschein fürs MDR-Jump-Konzert mit den Toten Hosen.
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Ja, und am Ende sind ja als Stars auch bloß Menschen wie du und ich und vor allen Dingen auch Eltern wie du und ich. Hier ist MDR Jump bei der Arbeit und die Tochter von Katy Perry, nämlich Daisy, ist jetzt letztens 6 geworden und gefeiert wurde nicht mit irgendeiner Hollywood-Party, nein, sondern im Legoland. Katy hat jetzt ganz seltene Bilder davon geteilt, inklusive Geburtstagskuchen in Lego-Steinform. Ey, manchmal sehen eben auch Popstars einfach nur Mama ist auf Kindergeburtstagen und machen alles möglich, damit die Kleinen ganz, ganz happy sind. Und Daisy wollte dann wohl eben ins Legoland. Hier ist MDR Jump jetzt mit ihrer neuen Single Katy Perry, Watch It Burn.

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1: Hier ist MDR Jump und gleich gibt's die nächste Runde Gästelistenplätze für unser exklusives MDR Jump Bands for Friends nächsten Mittwoch mit Mark Forster. Jetzt aber erstmal alles, was heute noch wichtig ist.
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3: Um 13 Uhr mit Caroline Vogt. Im Katastrophengebiet in Nepal wird eine niedrige zweistellige Zahl deutscher Staatsangehöriger vermisst. Das teilte das Auswärtige Amt in Berlin mit. Ein Sprecher erklärte, die deutschen Botschaften in Kathmandu und Peking stünden in engem Kontakt mit den Angehörigen und den örtlichen Behörden. Die Lage im Katastrophengebiet sei weiterhin sehr unübersichtlich. Unterdessen berichtet die Nachrichtenagentur dpa, dass eine 4-köpfige deutsche Familie gerettet wurde. Sie sei per Hubschrauber in ein Armeecamp gebracht worden. Nach Angaben des Katastrophenschutzes stieg die Zahl der Toten inzwischen deutlich auf mehr als deutlich 500 Die Zahl der Toten inzwischen auf deutlich mehr als 500. Die AfD ist erneut mit dem Versuch gescheitert, Thüringens Ministerpräsidenten Mario Vogt zu stürzen. Bei der Abstimmung in einem konstruktiven Misstrauensvotum stimmten 33 Parlamentarier für AfD-Fraktionschef Björn Höcke. Nötig gewesen wären 45 Stimmen. Offizieller Anlass war diesmal die Aberkennung des Doktortitels des Ministerpräsidenten, wogegen dieser klagt. Die Abstimmung im Erfurter Landtag war geheim. Die Ostsee-Anrainerstaaten wollen eine Taskforce zur Drohnenabwehr einrichten. Bei einem Treffen mit Amtskollegen sagte Bundesinnenminister Alexander Dobrindt in Flensburg, es gehe um schnelle Reaktionen auf russische Bedrohungen und hybride Angriffe. Die Angriffe könnten in den nächsten Monaten in einer neuen Qualität auftreten. Es gehe darum, Konsequenzen folgen zu lassen. Bei dem Treffen geht es auch um den versuchten Drohnenanschlag am Flughafen Leipzig-Halle. Ein Bewerber für den Polizeidienst in Nordrhein-Westfalen darf wegen einer Tätowierung abgelehnt werden. Das hat das Oberverwaltungsgericht Münster entschieden. Der Mann trug auf dem Oberarm 2 Patronen und den Schriftzug Trust No One, also Vertraue niemandem. Nach Ansicht der Richter ergeben sich dadurch Zweifel an der charakterlichen Eignung des Bewerbers. Gerade bei der Polizei seien Vertrauen und Teamarbeit unverzichtbar. Die Ablehnung der Bewerbung bleibt damit rechtsmäßig. Im Dresdner Blüher Park ist ein Mann von einem umgestürzten Baum verletzt worden. Wie die Polizei dem MDR mitteilte, kam der 31-Jährige mit Arm- und Beinverletzungen in ein Krankenhaus. Die Feuerwehr wurde gestern am späten Nachmittag alarmiert. Zunächst bestand die Befürchtung, dass noch mehr Menschen unter der großen Pappel liegen. Die Einsatzkräfte entfernten Teile der Baumkrone. Weitere Verletzte wurden nicht entdeckt. Das waren die Nachrichten.
1: Und jetzt hier bei MDR Jump, der zuverlässigste Verkehrsservice im Osten. Es geht los mit den neuesten Meldungen aus unserem MDR Jump Verkehrszentrum. Wir starten mit der A2 Richtung Berlin. Zwischen Allerengersleben und Alsleben gibt es im Moment Stau an der Baustelle. Da braucht ihr 10 Minuten länger. Halbe Stunde plus auf der A9 Richtung Berlin. Zwischen Köselitz und Niemek gibt es Stau durch ein defektes Fahrzeug im Baustellenbereich. Dann in der Gegenrichtung A9 Richtung München. Zwischen Hof West und Münchberg Nord sind 2 Fahrspuren nach einem Unfall blockiert. Einen großen Balken haben wir auf der A71 Richtung Schweinfurt. Zwischen Sommerda Süd und Erfurt Nord liegt der auf allen Fahrspuren. Und A72 Richtung Leipzig zwischen Stolberg West und Kreuz Chemnitz gibt es im Moment Stau an einer Baustelle. Hier braucht ihr locker eine halbe Stunde mehr. A72 Richtung Hof zwischen Chemnitz Süd und Stolberg Nord ebenfalls Stau wegen Bauarbeiten. Hier 20 Minuten plus. Die B85 Saalfeld-Kronach ist zwischen Garbe-Gottes und Probstzella durch einen umgestürzten Baum blockiert. Und die B96 ist zwischen dem Abzweig Bergen und Schwarzkolben nach einem Unfall gesperrt. Eine Meldung noch aus Markranstädt, B186 Richtung Zwenkau, ist am Abzweig Zitschen wegen Bergungsarbeiten gesperrt. Blitzer. Auf der A9 Richtung Berlin zwischen Halle und Bitterfeld-Wolfen, A14 Richtung Dresden zwischen Magdeburg-Stadtfeld und Wandsleben. Dann stehen sie auf der A38 Richtung Göttingen in Höhe Merseburg-Süd, A73 Richtung Suhl zwischen Schleusingen und Suhl-Friedberg. Geblitzt wird auf der B81 in Blankenburg Richtung Halberstadt und in Wernigerode im Humboldtweg hier. Stadtauswärts, habt ihr noch was gesehen? Staus, Blitzer, Dinge, die gar nicht auf die Straßen gehören? Ruft sehr gerne durch 0800 123 2340. Dankeschön. Ja, das Sofa hat aber heute wieder einen festen Termin. Ne? Hier ist MDR Jam bei der Arbeit. Die Bundesliga startet in die neue Saison. Wer heute Abend dann lieber draußen

0: gucken möchte, sollte allerdings einen Plan B haben. Warm bleibt's, aber Schauer und teils kräftige Gewitter, die über uns hinwegziehen. Also allein schon die Bilder, die ich gesehen habe aus der Schweiz, was da los war. 7 Zentimeter durchmessergroße Hagelkörner, Fassaden, die abgeweht wurden, also absolutes Unwetter. Schauen wir mal, wie es bei uns wird. Morgen stehen die Chancen für Fußballgucken draußen besser. Sonne und 26 Grad.
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0: Nächste Woche Mittwoch steigt unser MDR Jump Bands for Friends mit Marc, the real one Forster, in den Sandsteinhöhlen Langenstein bei Halberstadt, ganz nah mitten im Berg und so exklusiv, dass ihr dafür wirklich nirgendwo Tickets kaufen könnt. Wie ihr reinkommt, ist ganz easy. Ihr schnappt euch die Menschen, die für euch Familie sind und meldet euch gemeinsam auf mdrjump.de an. Es kann eure Schwester sein, euer bester Freund, Mama, Papa oder sogar eure Nachbarin, wenn ihr wirklich so ein super duper Verhältnis miteinander habt. Ja, ja, das Anmelden hat auch Stefanie getan und da rufen wir jetzt mal durch.
2: Hallo.
0: Hallo, hier ist die Bernadette von MDR Jump.
2: Ach du, richtig cool.
0: Ja, Mensch, liebe Stefanie, du kannst ja sicherlich denken, warum ich dich jetzt hier anrufe.
2: Ja, doch.
0: Ja. Ich habe es jetzt gerade schon hinter den Kulissen auf eurer Festnetznummer probiert, weil ich dachte, dass ich vielleicht so, deine 18-jährige ja. Tochter überraschen könnte. Übrigens, du hast gar keinen Namen dazu geschrieben. Ach, sie ist da.
2: Ja, sie ist auch da.
0: Na dann.
2: Sie ist da, na klar.
0: Wie heißt sie? Wie heißt sie?
2: Lena.
0: Ja.
2: Ja, Moment, ich gebe es Ihnen weiter.
3: Hallo?
0: Hi Lena, hier ist Bernadette von MDR Jump.
3: Ja.
0: Ich weiß, jetzt erstmal große Fragezeichen und bestimmt gerade Bildsprache zu deiner Mama. Hä, wieso?
3: Ja.
0: Mama hat euch beide angemeldet und zwar bei uns auf mdrjump.de. Und zwar gab es da ein Feld, wo man sagen konnte, mit welchen Lieblingspersonen man gerne zu Marc Forster gehen möchte. Und sie hat dich angegeben. Und ich habe gesagt, ihr zwei geht auf alle Fälle hin. Ihr habt die Gästelistenplätze.
3: Oh nein, echt jetzt?
0: Ihr seid nächsten Mittwoch beim MDR Jump Bands for Friends in den Sandsteinhöhlen mit dabei.
3: Nein.
0: Doch.
3: Wie cool. Dankeschön, tausend Dank, das ist ja cool.
0: Bleibt bitte am Telefon, wir nehmen eure Daten auf und dann... Nächste Woche Mittwoch, Bands for Friends, nur mit euch, okay?
3: Das ist ja cool.
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4: Ich hab schon geschwitzt.
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1: Damit haben wir es 1:30. MDR Jump ist hier und Caroline Vogt hat die News zur halben Stunde.
13: In Thüringen sind im Juni 11 Menschen bei Verkehrsunfällen ums Leben gekommen. Nach Angaben des Statistischen Landesamtes waren das genauso viele wie im Vorjahresmonat. Die Zahl der Schwerverletzten sei leicht auf 145 gesunken. Insgesamt wurden im Juni mehr als 4.500 Unfälle in Thüringen gemeldet. In Bad Langensalza müssen sich Autofahrer an diesem Wochenende auf Sperrungen einstellen. Wegen des Mittelalter-Stadtfestes ist die Innenstadt von Freitag bis Sonntag für den Durchgangsverkehr gesperrt. Wie die Stadt mitteilte, müssen Anwohner ihre Autos ab 15 Uhr außerhalb des Sperrbereichs abstellen. Zum Fest werden bis zu 20.000 Besucher erwartet. Der Schauspieler und Autor Samuel Koch erhält den Erich-Kästner-Preis des Presseclubs Dresden. Damit würdigt der Club das Engagement Kochs für ein respektvolles Miteinander von Menschen mit und ohne Handicap. Der Erich-Kästner-Preis ist mit 10.000 Euro dotiert und soll am Sonntag in Dresden übergeben werden.
1: Blicken wir noch auf die Straßen hier bei MDR Jump und da geht's los mit der A2 Richtung Berlin zwischen Allerengersleben und Alsleben. Da dauert 10 Minuten länger, gibt's nämlich Stau an der Baustelle. Und ein defektes Fahrzeug im Baustellenbereich sorgt gerade auf der A9 Richtung Berlin zwischen Köselitz und Niemeck für 30 Minuten Stau. A9 Richtung München zwischen Hof West und Münchberg Nord sind 2 Fahrspuren nach einem Unfall blockiert und einen großen Balken haben wir auf allen Fahrspuren verteilt auf der A71 Richtung Schweinfurt, hier zwischen Sömmerda Süd und Erfurt Nord. Wir gehen auf die A72, zum einen Richtung Leipzig. Zwischen Stolberg West und Kreuz Chemnitz gibt es 7 Kilometer Stau an der Baustelle. Hier halbe Stunde plus und in der Gegenrichtung A72 Richtung Hof. Zwischen Chemnitz Süd und Stolberg Nord 6 Kilometer Stau wegen Bauarbeiten. Hier braucht ihr 20 Minuten länger. Es gibt einen umgestürzten Baum auf der B85 Saalfeld-Kronach und deswegen ist auch die Straße zwischen Gabegottes und Probstzeller blockiert. Und B96 ist zwischen dem Abzweig Bergen und Schwarzkolm nach einem Unfall gesperrt. Eine Meldung auch von der B186 Markranstädt-Zwenkau, die ist am Abzweig Zitschen wegen Bergungsarbeiten gesperrt. Und Blitzer haben wir auch noch ein paar gemeldet von euch, vermeldet von uns auf der A9 Richtung Berlin zwischen Halle und Bitterfeld-Meufen. Dann A14 Richtung Dresden zwischen Magdeburg-Stadtfeld und Wandsleben. A38 stehen sie Richtung Göttingen in Höhe Merseburg-Süd. Dann wird geblitzt auf der A73 Richtung Suhl zwischen Schleusingen und Suhl-Friedberg. B81 in Blankenburg Richtung Halberstadt und in Wernigerode im Humboldtweg. Hier stehen sie stadtauswärts. Habt ihr noch was gesehen? Staus, Blitzerdinge, die gar nicht auf die Straßen gehören? Ruft sie gerne durch 0800 123 234. Danke. 200.000 Menschen wollen dieses Wochenende feiern. Heute muss nur noch das Wetter mitmachen. Das Laternenfest in Halle geht los. Für alle, die heute Nachmittag oder auch nach Feierabend hinwollen. Es bleibt warm, aber Regen und zum Teil kräftige Gewitter können dazwischen funken. Also schaut mal, dass ihr ja, da präpariert seid. Nicht nur gucken, wann euer Lieblingsband spielt, auch ganz kurz aufs Regenradar schauen. Morgen wird es ein bisschen besser. Da beruhigt sich das Ganze und sogar die Sonne kommt raus und bringt zum Teil bis zu 26 Grad mit.
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Hier ist MDR Jump am fast Freitagnachmittag und mit 17 hat er den größten Dance-Track des Jahres. Mit 20 war er der jüngste Sieger in der Geschichte eines DJ-Magazins auf Platz 1 und mit 30 steht er im Sommer 2026 auf der Mainstage vom Tomorrowland, ein riesen Techno-Festival, während U2 neben ihm spielt. Ey, Ladies and Gentlemen, ich rede von Martin Garrix. Martin Gerhard Garretzen. Alias Martin Garrix, hat mit 8 Jahren Gitarre gelernt und den Ausschlag für alles Weitere gab ein Fernsehmoment, und zwar die Eröffnungsfeier der Olympischen Spiele 2004 in Athen, bei der Tiësto auflegte, sein Idol, und seitdem hat er gesagt, das will ich auch machen. Ja, also fing er an, am Computer rumzubasteln und irgendwann hatte er den ersten Dance-Track. Klingt alles so ein bisschen ausgedacht und nach Legende, ist aber tatsächlich die Version, die er selbst seit Jahren erzählt. Also von daher wollen wir ihm das Ganze mal glauben. Hier ist Martin Garrix jetzt mit Ed Sheeran. Repeat it bei MDR Jump.

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0: Rettungskräfte eine vierköpfige deutsche Familie gerettet. Ein Armeesprecher sagte, sie sei per Hubschrauber in ein Militärcamp gebracht worden. Die Familie stammt aus dem Berchtesgadener Land. Zuvor hatte das Auswärtige Amt in Berlin mitgeteilt, dass nach der Sturzflut eine niedrige zweistellige Zahl deutscher Staatsbürger vermisst werde. Die Lage vor Ort sei noch sehr unübersichtlich. Nach Angaben des Katastrophenschutzes stieg die Zahl der Toten inzwischen auf deutlich mehr als 500. Nach dem gescheiterten Misstrauensvotum gegen ihn sieht Thüringens Ministerpräsident Mario Vogt seine Koalition gestärkt. Der CDU-Politiker sagte, das Ergebnis gebe Rückenwind für die politische Arbeit im Freistaat. Zugleich warf Vogt der AfD im Landtag vor, Chaos zu stiften und den Fokus wegzulenken von den eigentlichen Problemen der Menschen. AfD-Fraktionschef Björn Höcke kündigte an, einmal im Monat einen Misstrauensantrag auf die Tagesordnung zu setzen. Das Votum gegen Vogt war mit 33-49 Stimmen gescheitert. In Deutschland ist die Zahl der Arbeitslosen im August um 54.000 gestiegen. Wie die Bundesagentur in Nürnberg mitteilte, liegt sie damit bei knapp 3,1 Millionen. Die Arbeitslosenquote sei leicht gestiegen auf 6,5%. Die Nachfrage nach Beschäftigten bleibe weiter verhalten. Auch in Sachsen, Sachsen-Anhalt und Thüringen stiegen die Arbeitslosenzahlen leicht an. Die Ostsee-Anrainerstaaten wollen eine Taskforce zur Drohnenabwehr einrichten. Bei einem Treffen mit Amtskollegen sagte Bundesinnenminister Alexander Dobrindt in Flensburg, es gehe um schnelle Reaktionen auf russische Bedrohungen und hybride Angriffe. Die Angriffe könnten in den nächsten Monaten in einer neuen Qualität auftreten. Es gehe darum, Konsequenzen folgen zu lassen. Bei dem Treffen geht es auch um den versuchten Drohnenanschlag am Flughafen Leipzig-Halle. Ein Bewerber für den Polizeidienst in Nordrhein-Westfalen darf wegen einer Tätowierung abgelehnt werden. Das hat das Oberverwaltungsgericht Münster entschieden. Der Mann trug auf dem Oberarm zwei Patronen und den Schriftzug «Trust no one», also «Vertraue niemandem». Nach Ansicht der Richter ergeben sich dadurch Zweifel an der charakterlichen Eignung des Bewerbers. Gerade bei der Polizei seien Vertrauen und Teamarbeit unverzichtbar. Die Ablehnung der Bewerbung bleibt damit rechtmäßig. Das waren die Nachrichten.
1: Hier ist MDR Jump mit dem zuverlässigsten Verkehrsservice im Osten. Und der A2 Richtung Hannover zwischen Ilxleben und Bornstedt, eine ungesicherte Unfallstelle. Auf allen Fahrspuren schön vorsichtig fahren. A2 Richtung Hannover zwischen Kreuz Braunschweig Nord und Braunschweig Wartenbüttel, 6 Kilometer stockender Verkehr, so eine Viertelstunde mehr. Und A9 Richtung Berlin zwischen Köselitz und Niemeck, 8 Kilometer Stau durch ein defektes Fahrzeug im Baustellenbereich, eine halbe Stunde länger. A9 Richtung München zwischen Dreußig und Bad Klosterlausnitz, Stau durch einen defekten LKW, Viertelstunde plus. Und Vorsicht, A38 Richtung Göttingen zwischen Leipzig Südost und Leipzig Süd, die ungesicherte Unfallstelle im Baustellenbereich. A72 Richtung Leipzig zwischen Hartenstein und dem Kreuz Chemnitz, 7 Kilometer Stau, an der Baustelle 20 Minuten länger. Dann A72 Richtung Hof zwischen Chemnitz-Rottluff und Chemnitz Süd, Stau nach einem Unfall auf der linken Fahrspur, dadurch auch Stau in der Nefestraße. Dann die B96 zwischen dem Abzweig Bergen und Schwarzkolm nach einem Unfall gesperrt und B186 Markranstedt-Zwenkau am Abzweig Zitschen wegen Bergungsarbeiten immer noch gesperrt und Landkreis Weimarer Land die Straße zwischen Liegefeld und Bad Berger durch einen umgestürzten Baum blockiert. Geblitzt wird auf der A9 Richtung Berlin zwischen Halle und Bitterfeld-Wolfen, A73 Richtung Suhl zwischen Schleusingen und Suhl-Friedberg, auf der B2 Bad Düben Richtung Wittenberg. Halle, Murmanska Straße Richtung Elsa-Brandström Straße und in Wernigerode im Humboldtweg statt auswärts im Blitzer. Falls ihr noch einen entdeckt, 0800 123 23 40. Wetter, naja, wenig Sonne, viele Wolken und immer wieder Schauer und Gewitter. Stellenweise drohen uns da noch Unwetter mit Hagel, Starkregen und Sturmböen. Wir haben das alles im Blick für euch. Oschatz aktuell 25 Grad, Thale 24, Ruderstadt zur Stunde 22. Bis zu 29 sind heute noch mal drin. Morgen wieder mehr Sonne, später dann vereinzelte Schauer, ansonsten aber meist trocken bei 22 bis 27 Grad. Der Sonntag insgesamt wieder wechselhafter. 5 nach 2.
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1: Freitag, das heißt heute nochmal die Chance auf neue Kopfhörer von Teufel. Holt ihr euch über unsere neue ARD Sounds App, dort MDR Jump als Heimatsender festlegen. Und dann schicken wir euch eine Push-Nachricht, sobald ihr die Chance habt zu gewinnen. Muss ja nicht mehr so lange dauern, aber ihr seid jetzt vorgewarnt. Also sichert euch das Ding, heute habt ihr nochmal die Chance. Und ansonsten wünsche ich uns erstmal einen schönen Freitagnachmittag.

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0: Wir freuen uns so, das wird wirklich was ganz Besonderes in diesem kleinen Örtchen bei Halberstadt im Harz. Nächste Woche Mittwoch ist es soweit. Rund 2500 Einwohner zählt die Gemeinde. 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
0: 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Ja, sehr schön. Also, vor allen Dingen ist es ja nicht nur Langenstein, es sind die Sandsteinhöhlen Langenstein. Was für eine Kulisse für ein Konzert. 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Hier im MDR Jump Feierabend Countdown.

0: euch geilen Sound und zwar in der ARD Sounds App. Dort findet ihr ab sofort auch MDR Jump. Legt uns mal bitte direkt als Heimatsender fest und sorgt dafür, dass euch die Push-Nachrichten erreichen, die wir ja diese Woche regelmäßig rausschicken. Und genau das bringt den André zu mir ins Studio aus Halberstadt. Kommst du? Hallo!
1: Hallihallo!
0: Na, du hörst uns also auch über die ARD Sounds App?
1: Jawohl, das mache ich. Ich habe jetzt auch schon die ganze Woche immer versucht anzurufen.
0: Ja.
1: Aber jedes Mal war natürlich besetzt.
0: Da muss erst der Freitag kommen, bis du neue Kopfhörer von Teufel gewinnst. Herzlichen Glückwunsch!
1: Dankeschön, ich freue mich.
0: Wir freuen uns, dass du dabei bist. Herzlich willkommen in unserer neuen App-Heimat in der ARD Sounds App. Allen anderen sei gesagt, es ist ja Freitag, so kurz vorm Wochenende. Vielleicht hauen wir ja noch eine Runde Kopfhörer raus. Also sichert euch unbedingt die App, macht's einfach dem André nach und legt uns dort als Heimatsender fest. Und mit ein bisschen Glück gibt's nochmal schicke Kopfhörer von Teufel im Laufe des MDR Jump Feierabend Countdowns. Liebe Grüße nach Halberstadt. Schönes Wochenende, André.
1: Danke, das wünsche ich dir auch.
0: Danke, euch auch. Danke, tschüss. Ciao.

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6: In Thüringen sind im Juni 11 Menschen bei Verkehrsunfällen ums Leben gekommen. Nach Angaben des Statistischen Landesamts waren das genauso viele wie im Vorjahresmonat. Die Zahl der Schwerverletzten sei leicht gesunken auf 145. Insgesamt wurden im Juni mehr als 4.500 Unfälle in Thüringen gemeldet. In Rom verschärft die Polizei rund um das Kolosseum die Sicherheitsmaßnahmen. Hintergrund ist die Zunahme von Delikten wie Diebstählen, Raubüberfällen und Drogenhandel. Die Polizei werde verstärkt Präsenz zeigen und Kontrollen durchführen. Die Maßnahmen dauerten zunächst bis Weihnachten. In Bad Langensalza müssen sich Autofahrer an diesem Wochenende auf Sperrungen einstellen. Wegen des Mittelalter-Stadtfestes ist die Innenstadt von Freitag bis Sonntag für den Durchgangsverkehr gesperrt. Wie die Stadt mitteilte, müssen Anwohner ihre Autos ab 15 Uhr außerhalb des Sperrbereichs abstellen. Zum Fest werden bis zu 20.000 Besucher erwartet.
5: Der Blick auf die Straßen bei MDR Jump. Einiges los und fahrt bitte erstmal vorsichtig. A4 Richtung Dresden kommt gerade rein zwischen Bad Hersfeld und Friedewald. Fahrzeugteile auf der rechten Fahrspur. A2 Richtung Hannover zwischen Ilxleben und Bornstedt. 4 Kilometer Stau nach einem Unfall im Baustellenbereich. 1 Stunde plus. Und A2 Richtung Hannover zwischen Kreuz Braunschweig Nord und Braunschweig Wartenbüttel. 6 Kilometer stockender Verkehr. 1/4 Stunde mehr. A9 in Richtung Berlin in Höhe Wiedemar, ein brennendes Fahrzeug. Und A9 Richtung Berlin zwischen Köselitz und Niemegk, 8 Kilometer Stau durch ein defektes Fahrzeug im Baustellenbereich, 45 Minuten länger. Und zwischen Köselitz und Niemegk nochmal 5 Kilometer Stau wegen der Bauarbeiten, 45 Minuten mehr. Dann noch die Gegenrichtung, A9 Richtung München zwischen Dreußig und Bad Klosterlausnitz, Stau durch einen defekten LKW, 1/4 Stunde länger. A38 Richtung Göttingen zwischen Leipzig Südost und Leipzig Süd, Stau nach einem Unfall im Baustellenbereich. Und A72 Richtung Leipzig zwischen Stolberg Nord und Kreuz Chemnitz, abschnittsweise Stau an der Baustelle, so 1/2 Stunde mehr. Und A72 Richtung Hof zwischen Kreuz Chemnitz und Chemnitz Süd, Stau nach dem Unfall 1/4 Stunde länger und dadurch auch Stau in der Nefestraße. Dann die B96 zwischen dem Abzweig Bergen und Schwarzkollen nach einem Unfall gesperrt. Und Landkreis Weimarer Land, die Straße zwischen Liegefeld und Bad Berka durch einen umgestürzten Baum aktuell blockiert. Geblitzt wird auf der A4 in Richtung Frankfurt zwischen Dresden Flughafen und Dresden Hellerau. A73 Richtung Suhl zwischen Schleusingen und Suhl-Friedberg. B2 in Bad Düben Richtung Wittenberg. Halle-Murmansker Straße Richtung Elsa-Brandström-Straße. Und in Wernigerode im Humboldtweg, da wird statt auswärts geblitzt. Habt ihr mehr entdeckt? 0800 123 2340 WhatsApp, freuen wir uns natürlich auch. Wetter meist grau und immer mal wieder nass heute Nachmittag. Gewitter können wir nicht ganz ausschließen in den nächsten Stunden und das wird unter Umständen auch mal heftiger mit Hagel, mit Starkregen und Sturmböen. Wir haben das aber alles im Blick für euch und trotz wenig Sonne noch mal bis zu 29 Grad heute. Morgen dann der bessere Tag vom Wochenende. Dann sind nämlich meist nur einzelne Schauer. Am Sonntag gibt es wohl mehr davon. 3:30.
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5: Freitag, für viele steht der Wochenendeinkauf noch an. Unser Dr. Imkus braucht, glaube ich, dringend eine neue Ketchupflasche oder was?
8: Du schüttelst die Pulle mit vollem Körpereinsatz und das Drecksteil stößt ein markerschütterndes Furzgeräusch aus, als würde eine Kuh im Endstadium verenden.
5: Also mein Tipp, Deckel abdrehen, den Rest Ketchup rauslöffeln. Ob er auch drauf kommt, erfahren wir in knapp 6 Minuten.

0: 14.40 Uhr, hier ist der MDR Jump Feierabend-Countdown am Freitag. Und selten habe ich unseren Dr. Imkus so gefühlt wie heute. Und beim nächsten Grillerchen denkt ihr auch an ihn.
1: Wisst ihr, was mich nervt? Wenn man sich eine frische Thüringer Rostbratwurst auf den Teller knallt, eine fast leere Plastik-Ketchup- oder Senfflasche ansetzt und noch optimistisch denkt, da ist doch noch locker ein Schluck drin. Du schüttelst die Pulle mit vollem Körpereinsatz, setzt an, drückst beherzt auf den Plastikbauch und das Drecksteil stößt ein markerschütterndes Furzgeräusch aus, als würde eine Kuh im Endstadium verenden. Statt einer sauberen Portion schießt eine hochkomprimierte Druckluftexplosion im Streuungsbereich einer Schrotflinte durch die Bude. Und auf der Bratwurst landet genau ein wässriger Tropfen Essigsuppe, während dein schneeweißes Sonntagshemd, die frisch geweißte Küchenwand aussehen wie so ein Schauplatz im Kölner Tatort. Aber durch diesen unkontrollierten Soßen-Granateneinschlag spart man sich glatt die teure Renovierung, weil die Küchenwand jetzt so einen modernen, abstrakten Farbklecks im Street-Art-Stil verpasst bekommen hat. Und das weiße Hemd, naja, das braucht man auch nicht mehr mühsam mit Spezialwaschmittel zu behandeln. Das wird ab sofort einfach als offizielles Grillmeister-Gedenkshirt deklariert und dann mit Stolz getragen.
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Hier ist der MDR Jump Feierabend Countdown. Kein Freitagswetter, aber Freitag ist Freitag. Und ich habe so das Gefühl, was die Stimmung angeht, müssen wir so ein bisschen nachhelfen. Kommt doch jetzt das Wochenende. Und da haben wir doch genau den richtigen Song jetzt für euch. Topic und Becky G mit Sorry Papi ist neu bei MDR Jump.

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0: Freitagnachmittag, hier ist der MDR Jump Feierabend Countdown und auf den Straßen so ein typischer Freitag. Besonders viel los, gerade auf der A2 Richtung Hannover zwischen Ilxleben und Eilsleben. Wir schauen gleich natürlich genauer auf die Lage. Kurz nach drei.
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10: Um 15 Uhr mit Caroline Vogt. Im Katastrophengebiet in Nepal haben Einsatzkräfte

0: Der CDU-Politiker sagte, das Ergebnis gebe Rückenwind für die politische Arbeit im Freistaat. Zugleich warf Vogt der AfD im Landtag vor, Chaos zu stiften und den Fokus wegzulenken von den eigentlichen Problemen der Menschen. AfD-Fraktionschef Björn Höcke hatte angekündigt, einmal im Monat einen Misstrauensantrag auf die Tagesordnung zu setzen. Das Votum gegen Vogt war mit 33-49 Stimmen gescheitert. In Deutschland ist die Zahl der Arbeitslosen im August um 54.000 gestiegen. Wie die Bundesagentur in Nürnberg mitteilte, liegt sie damit bei knapp 3,1 Millionen. Die Arbeitslosenquote sei leicht gestiegen auf 6,5%. Die Nachfrage nach Beschäftigten bleibe weiter verhalten. Auch in Sachsen, Sachsen-Anhalt und Thüringen stiegen die Arbeitslosenzahlen leicht an. Ein Bewerber für den Polizeidienst in Nordrhein-Westfalen darf wegen einer Tätowierung abgelehnt werden. Das hat das Oberverwaltungsgericht Münster entschieden. Der Mann trug auf dem Oberarm zwei Patronen und den Schriftzug Trust No One, also Vertraue niemandem. Nach Ansicht der Richter ergeben sich dadurch Zweifel an der charakterlichen Eignung des Bewerbers. Gerade bei der Polizei seien Vertrauen und Teamarbeit unverzichtbar. Die Ablehnung der Bewerbung bleibt damit rechtmäßig. In der Fußball-Europa League ist die Ligaphase ausgelost worden. Leverkusen trifft dabei unter anderem auf Beşiktaş Istanbul, Lyon und Salzburg. Hoffenheim bekommt es mit Crystal Palace und Sturm Graz zu tun. Der erste Spieltag beginnt am 16. September. In der Conference League trifft Freiburg unter anderem auf Panathinaikos Athen und die AS Monaco. Die Ligaphase startet Mitte Oktober. Das waren die Nachrichten.
1: Hier ist MDR Jump mit dem zuverlässigsten Verkehrsservice im Osten und der A2 Richtung Hannover zwischen Ixleben und Alsleben. 10 Kilometer Stau nach einem Unfall im Baustellbereich. Dauert eine Stunde 15 länger. A9 Richtung Berlin zwischen Köselitz und Niemeck. 5 Kilometer Stau wegen Bauarbeiten, eine halbe Stunde plus. Und A9 Richtung München zwischen Dreußig und Bad Klosterlausnitz. 6 Kilometer Stau durch einen defekten LKW, eine Viertelstunde mehr. A13 Dresden-Berlin zwischen Radeburg und Schönborn in beiden Richtungen Stau. An der Baustelle 20 Minuten länger. Dann die A71 Richtung Schweinfurt zwischen Erfurt Nord und Erfurt Stotternheim nach einem Unfall gesperrt. Und A72 Richtung Leipzig zwischen Stolberg Nord und dem Kreuz Chemnitz abschnittsweise Stau. An der Baustelle 20 Minuten mehr. A72 Richtung Hof zwischen Kreuz Chemnitz und Chemnitz Süd, Stau nach einem Unfall, 20 Minuten länger. Es gibt dadurch auch Stau in der Nefestraße. Und B96 zwischen dem Abzweig Bergen und Schwarzkolm nach einem Unfall gesperrt. Im Burgenlandkreis die Straße zwischen Taucher und Muschwitz nach einem Unfall gesperrt. Und Landkreis Weimarer Land die Straße zwischen Legefeld und Bad Berka durch einen umgestürzten Baum blockiert. Geblitzt wird auf der A4 Richtung Frankfurt zwischen Dresden-Flughafen und Dresden-Hellerau. A73 Richtung Suhl zwischen Schleusingen und Suhl-Friedberg. B2 Bad Düben Richtung Wittenberg. B7 zwischen Gammstedt und Tüttleben. Dann in Halle in der Murmansker Straße Richtung Elsa-Brandström-Straße und in Wernigerode im Humboldtweg stadtauswärts. Und wenn ihr noch was entdeckt, 0800 123 2340. Wenig Sonne, viele Wolken heute Nachmittag und immer wieder Schauer und Gewitter. Stellenweise drohen uns da echt nochmal Unwetter mit Hagel, mit Starkregen und Sturmböen. Das haben wir natürlich alles im Blick für euch. Freiberg zur Stunde bei 23 Grad, Halle 24 anstatt 22, bis zu 29 sind nochmal drin. Morgen gibt's wieder mehr Sonne, später nur vereinzelte Schauer, ansonsten meist trocken. 22 bis 27 Grad, der Sonntag wird dann insgesamt wieder wechselhafter. 5 nach 3.
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1: Willkommen am Freitag. Heute in einer Woche noch nichts vor. Dann haben wir da unter Umständen gleich eine sehr gute Idee für euch in 6 Minuten.

0: Ich mache jetzt wieder Sport. Passivsport. Hier ist der MDR Jump Feierabend Countdown. Endlich wieder Fußball-Bundesliga gucken. Heute Abend mit dem amtierenden Meister Bayern München daheim gegen Stuttgart. Morgen geht's dann ganz klassisch weiter. 15.30 Uhr. Dann empfängt unter anderem RB Leipzig Borussia Mönchengladbach. Und mit wem könnte man bitte besser über Fußball sprechen als mit dem Mann, der uns auch schon so gut durch die WM begleitet hat als unser MDR-Job-Experte. Er ist ja eh Kollege. Ihr seht ihn regelmäßig beim MDR Riverboot mit Kim Fischer. Ihr erlebt ihn als Comedian auf der Bühne, aber er ist vor allem ja auch Fußballer. Fan. Matze Knob, hallo!
1: Hallöchen, ich freue mich!
0: Ah, endlich wieder Bundesliga, worauf freust du dich besonders?
1: Ich freue mich darauf, dass die Bayern im November deutscher Meister sein werden. Das ist doch geil. Da freue ich mich jetzt schon drauf.
0: Jetzt fang doch nicht so an.
1: Ja, aber wer soll ihnen denn das Wasser reichen? Also klar, Borussia Dortmund, RB Leipzig mit dem neuen Trainer, da baue ich drauf. Also weil der Martin de Michelis, ja, der hat ja dieses Bayern-Gen.
0: Also wenn du eine Reihenfolge festlegen müsstest, Bayern sind wir uns glaube ich einig. Wer kommt dann?
1: Vielleicht wirklich sogar RB Leipzig und Dortmund. Also klar, Leverkusen weiß ich aber nicht. Also die sind mir trotzdem insgesamt so mit dem Gesamtpaket nicht gut genug, nicht stark genug. Also ich würde mal sagen, die zwei gerade von mir genannten Mannschaften haben eine Chance, zumindest mal an der Trophäe vom FC Bayern zu kratzen.
0: Wir haben ja hier im Osten wahnsinnig viele Schalke-Fans auch. Das ist wirklich schon eine ewige Verbindung. Und ich habe so eine Vorahnung, du freust dich auch, dass die Schalker wieder da sind, oder?
1: Ich war im Stadion, Real Madrid als Freundschaftsspielgegner gegen Schalke 04. Also stimmungsmäßig können wir uns, was Schalke angeht, in der Bundesliga auf einiges freuen. Spielerisch bin ich mir noch nicht so sicher.
0: Ja, aber das kann ja wirklich ein Faktor sein, ne? Die Heimkulisse.
1: Ja, also wenn da diese Nordkurve, wenn die da richtig Attacke geben und so, dann ist das schon cool. Also ich muss sagen, die Schalker, die gehören für mich in die erste Liga auf jeden Fall rein. Fantechnisch und überhaupt so auch die ganze Region. Und dann jetzt gibt's endlich mal wieder Lüdenscheid Nord gegen Herne West. Ne? Schalke gegen Dortmund, freuen wir uns drauf.
0: Absolut, wir freuen uns auf die tolle neue Bundesliga-Saison. Heute Abend geht's los mit Bayern München daheim gegen Stuttgart. Und heute in einer Woche steht Matze Knob mit seinem Comedy-Programm Spitzenreiter in Erfurt auf der Bühne. Du bist immer noch unterwegs und wir hauen jetzt Tickets raus für den Abend. Du hast großzügigerweise noch welche zur Verfügung gestellt.
1: Auf jeden Fall, ich habe extra noch ein paar Stühle freigehalten, damit noch ein paar Leute kommen können. Und deswegen ruft jetzt an für die Tickets Erfurt. Matze Knob Spitzenreiter-Tour.
0: 0800 123 2340. Wir freuen uns auf dich, immer hier bei uns in der Region, und wir freuen uns auf die Bundesliga. Dankeschön fürs Gespräch, mein Lieber.
1: Sehr gerne, ich frühstücke jetzt. Der Künstler frühstückt ja spät.
0: Oh.
1: Ich frühstücke eine Rostbratwurst, eine Thüringer.
0: So ist richtig. 0800 123 2340 und der Matze Knob live erleben in Erfurt nächsten Freitag.

0: Der MDR Jump Feierabend Countdown. 0800 123 2340. Carmen aus Kemberg am Telefon und das hat einen guten Grund, ne?
1: Ja, ja.
0: Erzähl
1: ich hätte
0: mal.
1: Gerne Tickets für Matze Knob.
0: Und für dich allein oder für wen?
1: Na, für mich und meinen Mann.
0: Das kriegen wir doch hin. Ihr seid nächste Woche dabei.
1: Oh, super.
0: Viel Spaß in Erfurt.
1: Ja, danke sehr, danke sehr.
0: Comedian Matze Knopf noch unterwegs bei uns im Osten. 15. Oktober in Freiburg mit seinem Programm Spitzenreiter. Nächste Woche in Erfurt, falls ihr auch noch Bock habt. Kurz nach 6 nochmal die Chance auf Tickets hier bei MDR Jump.

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4: Hier ist MDR Jump, 3:30 und die Meldung zur halben Stunde mit Caroline Vogt.
5: Die Bundesregierung weitet die Förderung des sogenannten Einzelwagenverkehrs auf der Schiene aus. Wie das Bundesverkehrsministerium mitteilte, wird die Summe um bis zu 84 Millionen Euro erhöht. Hintergrund sind Gütertransporte einzelner Waggons. Diese werden vom Unternehmensstandort bis zum Bahnhof gezogen und dort zu langen Zügen zusammengestellt. Dieser kurze Weg wird gefördert. Gothas Oberbürgermeister Knut Kreuch hat zum Tod des norwegischen Königs Harald V. kondoliert. In einer Mitteilung heißt es, der Tod des Monarchen habe in der Stadt tiefe Trauer ausgelöst. Die Stadt Gotha unterhält durch ihre Geschichte Verbindungen zu zahlreichen europäischen Königs- und Adelshäusern. In Rom verschärft die Polizei rund um das Kolosseum die Sicherheitsmaßnahmen. Hintergrund ist die Zunahme von Delikten wie Diebstählen, Raubüberfällen und Drogenhandel. Die Polizei werde verstärkt Präsenz zeigen und Kontrollen durchführen. Die Maßnahmen dauerten zunächst bis Weihnachten.
4: Das MDR Jump Verkehrszentrum und einiges los auf den Straßen geht los mit der A2 Richtung Hannover zwischen Ixleben und Alsleben. 10 Kilometer Stau an der jetzt geräumten Unfallstelle dauert es im Moment noch eine Stunde länger. A9 Richtung Berlin zwischen Köselitz und Niemeck 5 Kilometer Stau wegen Bauarbeiten, halbe Stunde länger. Und Richtung München zwischen Dreußig und Bad Klosterlausnitz stockender Verkehr 10 Minuten mehr. Und nochmal die A9 in Richtung München zwischen Mark Schorgast und Dreieck Bayreuth-Kulmbach. Stau und stockender Verkehr, Viertelstunde plus. A13 Dresden-Berlin in beiden Richtungen zwischen Radeburg und Schönborn. Stau an der Baustelle 20 Minuten länger und Richtung Dresden zwischen Barutmark und Starkow nach einem Unfall gesperrt. Dann die A71 Richtung Schweinfurt zwischen Erfurt Nord und Erfurt Stotternheim nach einem Unfall gesperrt und A72 Richtung Leipzig zwischen Stolberg Nord und Kreuz Chemnitz abschnittsweise Stau an der Baustelle 20 Minuten länger. A72 Richtung Hof zwischen Kreuz Chemnitz und Chemnitz Süd Stau. Nach dem Unfall 20 Minuten länger, dadurch auch Stau in der Nefestraße. Im Burgenlandkreis die Straße zwischen Taucher und Muschwitz nach einem Unfall gesperrt. Und Landkreis Weimarer Land die Straße zwischen Negefeld und Bad Berka durch einen umgestürzten Baum blockiert. Geblitzt wird auf der A4 Richtung Frankfurt zwischen Dresden Flughafen und Dresden Hellerau. B2 Bad Düben Richtung Wittenberg. B7 zwischen Gamstedt und Tüttleben in Gera in der Theaterstraße statt auswärts mal wieder. Halle, Murmanska Straße Richtung Elsa-Brandström Straße und in Hecklingen Blitzer in der Aschersleben-Nauer Straße statt einwärts. Habt ihr mehr entdeckt? 0800 123 23 40. Wetter schon, oft grau und immer mal wieder nass. Auch Gewitter können wir nicht ganz ausschließen. Das wird unter Umständen die nächsten Stunden auch noch mal heftiger. Mit Hagel, mit Starkregen und Sturmböen. Trotz wenig Sonne noch mal bis zu 29 Grad. Morgen der bessere Tag vom Wochenende, denn dann sind es meist nur einzelne Schauer. Am Sonntag gibt es Stand jetzt wohl mehr davon. 3:30.
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0: Mittwoch ist es ja schon soweit. Ihr und eure Familie in den Sandsteinhöhlen Langenstein bei Halberstadt. So dicht kommt ihr wahrscheinlich nie wieder an Mark Forster. Also schnell noch anmelden auf mdrjump.de. Vielleicht rufe ich euch ja auch zurück.
2: Marlen Hecker, hallo.
0: Hallo Marleen, hier ist Timo. Ich wollte nur ganz kurz an unsere Verabredung erinnern. Nächste Woche Mittwoch, weißt du Bescheid, ne?
2: Ja, geil.
0: Hier ist Timo Klose.
2: Meine Mama steht gerade neben mir. Meine Mama steht neben mir und heute habe ich Geburtstag. Das ist perfekt, sehr schön.
0: Wow, das ist jetzt sehr viel auf einmal. Ich dachte, ich könnte dich ein bisschen hinters Licht führen. Erstmal herzlichen Glückwunsch zum Geburtstag.
2: Danke, danke.
0: Wahnsinn, was sehr für ein cool. Zufall. Das geht aus deiner Anmeldung natürlich gar nicht hervor, aber das mit der Mutti, das wusste ich schon, denn mit der möchtest du gerne zu Mark Forster, ne?
2: Ja, genau. Nächste Woche geht's los, Mittwoch.
0: Warum unbedingt Mama mitnehmen?
2: Weil sie tatsächlich noch nie bei Mark Forster waren, weil wir einen schönen Abend noch zusammen erleben wollen. Und ich würde gerne aber noch ein, zwei Freunde mitnehmen. Geht das auch?
0: Das kriegen wir. Ich kann doch jetzt zum Geburtstagskind den Wunsch nicht abschlagen. Das kriegen wir auf alle Fälle hin. Ja?
2: Sehr gut, super, danke.
0: Ey, dann wünsche ich euch total viel Spaß. Jetzt erstmal einen schönen Geburtstag und das kannst Dankeschön. Du dich ja direkt aufs nächste Highlight freuen.
2: So machen wir das, genau.
0: Grüß deine Gäste ganz lieb.
2: Mache ich, lieben Dank.
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Schönen Freitagnachmittag mit dem MDR Jump Feierabend Countdown. Als Fünfjährige hat sie den ersten Teil von Toy Story gesehen und in Teil Nummer 5 ist sie auf dem Soundtrack zu finden. Da hat sich Taylor Swift direkt mal einen Kindheitstraum erfüllt. Neu bei MDR Jump. I knew it, I knew you. Hier ist Taylor Swift.

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10: Um 16 Uhr mit Caroline Vogt. Im Katastrophengebiet in Nepal haben Einsatzkräfte eine vierköpfige deutsche Familie gerettet. Ein Armeesprecher sagte, sie sei in ein Militärcamp gebracht worden. Die Familie stammt aus dem Berchtesgadener Land. Zuvor hatte das Auswärtige Amt in Berlin mitgeteilt, nach der Sturzflut werde eine niedrige zweistellige Zahl deutscher Staatsbürger vermisst. Die Lage vor Ort sei noch sehr unübersichtlich. Nach Angaben des Katastrophenschutzes stieg die Zahl der Toten inzwischen auf deutlich mehr als 500. Nach dem gescheiterten Misstrauensvotum gegen ihn sieht Thüringens Ministerpräsident Mario Vogt seine Koalition gestärkt. Der CDU-Politiker sagte, das Ergebnis

0: dass die Löhne der rund 2300 Beschäftigten schrittweise an ein vergleichbares Westniveau angeglichen werden. Lohnunterschiede von 16-35% würden bis 2032 vollständig oder in größeren Teilen abgebaut. Die Tarifeinigung betrifft Unternehmen wie die Sektkellerei Rotkäppchen in Freiburg und die Brezelbäckerei Ditsch in Oranienbaum-Wörlitz. Der Verein Deutsche Sprache hat seinen Negativpreis Sprachpanscher des Jahres vergeben. Auf Platz 1 liegt in diesem Jahr die Polizei. Die Behörde habe den eingängigen Begriff Blitzermarathon durch den Anglizismus Speed Week ersetzt. Dieser klinge geradezu wie eine Aufforderung zum Rasen. Als Sprachpanscher wurde zudem ein Bürgermeister in Hessen kritisiert, weil er die Satzung der Feuerwehr ausschließlich mit weiblichen Personalendungen verfasst hat. Dies entspreche weder der Realität noch der Verständlichkeit im Sprachgebrauch. In der Fußball-Europa League ist die Ligaphase ausgelost worden. Leverkusen trifft dabei unter anderem auf Beşiktaş Istanbul, Lyon und Salzburg. Hoffenheim bekommt es mit Crystal Palace und Sturm Graz zu tun. Der erste Spieltag beginnt am 16. September. In der Conference League trifft Freiburg unter anderem auf Panathinaikos Athen und die AS Monaco. Die Ligaphase startet im Oktober. Das waren die Nachrichten.
1: Hier ist MDR Jump mit dem zuverlässigsten Verkehrsservice im Osten und der A2 Richtung Berlin. Zwischen Allerengersleben und Alsleben 3 Kilometer Stau, an der Baustelle eine Viertelstunde länger. Und Richtung Hannover zwischen Ixleben und Alsleben auch Stau und stockend, da so 20 Minuten mehr. Die A9 Richtung Berlin zwischen Köselitz und Niemeck, 5 Kilometer Stau wegen Bauarbeiten, halbe Stunde länger. Und Richtung München zwischen Mark Schorgers und Dreieck Bayreuth-Kulmbach Stau und Stockner Verkehr 20 Minuten mehr. A13 Dresden-Berlin zwischen Radeburg und Schönborn in beiden Richtungen Stau, an der Baustelle 20 Minuten länger. A72 Richtung Leipzig zwischen Stolberg Nord und dem Kreuz Chemnitz Stau, an der Baustelle 20 Minuten plus. A72 Richtung Hof zwischen Kreuz Chemnitz und Chemnitz Süd Stau, nach dem Unfall 20 Minuten länger und dadurch auch Stau in der Nefe Straße. Im Saale-Holzland-Kreis die Straße zwischen Trotz und der A9 Auffahrt Bad Klosterlausnitz nach einem Unfall gesperrt. Und Blitze habt ihr entdeckt auf der A4 Richtung Frankfurt zwischen Dresden Flughafen und Dresden Hellerau. A14 Richtung Magdeburg zwischen Wandsleben und Magdeburg Stadtfeld. B2 im schönen Bad Düben Richtung Lutherstadt Wittenberg. B244 in Schmatzfeld in beiden Richtungen. Gera, Theaterstraße Stadt auswärts und in Hecklingen in der Aschersleben'er Straße statt einwärts. Habt ihr mehr? 0800 123 23 40. Görlitz aktuell 27 Grad, Magdeburg 25, Weimar 22, Feierabendwetter, naja, locker bis stark bewölkt, gebietsweise Schauer und Gewitter. Das kann dann stellenweise auch mal heftiger mit Hagel, Starkregen und Gewitterböen ausfallen. Werte gehen dann in der Nacht runter auf 17 bis 13 Grad. Morgen gelegentlich Wolken, aber verbreitet auch Sonne. Später nur vereinzelte Schauer, ansonsten meist trocken bei 22 bis 27 Grad. Der Sonntag wird dann aber sehr wechselhaft windig und auch nass. Und da kommt gerade noch eine Sofortmeldung rein. Aus dem MDR Jump Verkehrszentrum, das wäre noch wichtig, A2 Richtung Hannover, Höhe Magdeburg Zentrum. Eine ungesicherte Unfallstelle auf der linken Fahrspur. 5:05.
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0: Mit uns keine Langeweile am Wochenende. Hier ist der MDR Jump Feierabend Countdown. Gibt so viel zu erleben und entdecken an diesem Wochenende hier bei uns im Osten. Wir sind ja morgen für euch am Samstag beim Laternenfest in Halle unterwegs. Schippern mit euch mit dem Boot und der guten Morgenfamilie mit Sarah und Lars, die auch dort sein werden. Aber auch anderswo geht's ab. Schala aus Ingersleben hat sich gemeldet und lädt euch zum Anstoßen ein.
1: Hallöchen, wir sind die Weinfreunde aus Ingersleben und wir feiern schon unser 8. Weinfest. Das hat mal als Idee angefangen, weil wir uns gefragt haben, warum gibt es eigentlich immer nur Bier auf Veranstaltungen im Dorf? Und siehe da, wir haben ein Weinfest auf die Beine gestellt. Das kam gut an, deswegen haben wir schon unsere 8. Auflage. Wir freuen uns sehr über zahlreiche Besucher. Neben Wein gibt es natürlich für die Kinder Hüpfburg und Kinderschminken, Live-Musik und ein Festzelt, falls es regnet. Jo, wir freuen uns auf ganz viele Leute. Bis dann.
0: Klingt gut und es wird auch noch ein Gemeindejubiläum gefeiert.
2: Huhu! Ich bin Ida aus Niedertrebra und ich würde euch gerne zu unserem 1150-jährigen Jubiläum einladen. Vom 28. bis 30. August feiern Niedertrebra und Eberstedt gemeinsam. Euch erwarten ein großer Festumzug, Live-Musik, Partys, ein buntes Familienprogramm, Oldtimer und viele weitere Highlights. Gefeiert wird auf dem Festgelände am Sportplatz in Niedertrebra. Kommt gerne vorbei, feiert mit uns. Wir freuen uns auf viele Besucher.
0: Wir wünschen total viel Spaß, also entweder beim Gemeindejubiläum in Niedertrebra und Eberstedt oder auch auf dem Rittergut Ingersleben beim Weinfest. Mal was anderes außer Bier trinken. Ich habe den Wink mit dem Soundfall durchaus verstanden. 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Ihr achtet, wie ihr es kennt, auf unsere Kassendurchsage. Sobald es da vor einem eurer Lieblingshits irgendwie verdächtig piept, anrufen. Das ist nämlich immer das Signal. Und dann die 50 Euro kassieren. Muss ja nicht mehr so lange dauern. Hier bei MDR Jump.

Unterwegs halten wir euch auf dem Laufenden und haben noch eine Sofortmeldung aus dem MDR Jump Verkehrszentrum für die A4 Richtung Frankfurt zwischen Stadt Roda und Jena Zentrum. Eine ungesicherte Unfallstelle. Rechte Fahrspur A4 Richtung Frankfurt. Schön.

Hier ist der MDR Jump Feierabend Counter mit Say It Right von Nelly Furtado und Timbaland. Die Live-Performance von dem Song hat vor kurzem für einige Lacher gesorgt. Timbaland hat ja nicht wirklich viel Text zu singen, ne? Er meldet sich halt immer mal rein mit seinem Und jetzt haben wir mal nachgezählt. Timbaland muss über 40 Mal singen. Viel mehr macht er bei dem Lied auf der Bühne nicht. Also, falls der mal krank ist, ich spring da gerne ein. Das sollte mit meinem Talent noch reichen. Euch einen schönen Freitagnachmittag. Hier ist der MDR Jump Feierabend Countdown.

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5: Hier ist MDR Jump gleich 4:30 und das Wichtigste heute Nachmittag, die Meldungen zur halben Stunde mit Claudia Vogt.
6: Die Bundesregierung weitet die Förderung des sogenannten Einzelwagenverkehrs auf der Schiene aus. Wie das Bundesverkehrsministerium mitteilte, wird die Summe um bis zu 84 Millionen Euro erhöht. Hintergrund sind Gütertransporte einzelner Waggons. Diese werden vom Unternehmensstandort bis zum Bahnhof gezogen und dort zu langen Zügen zusammengestellt. Dieser kurze Weg wird gefördert. Thailand geht härter gegen sogenannte problematische Ausländer vor. Der Tourismusminister des Landes sagte nach Inkrafttreten der neuen Regeln, Ausländer, die gegen Gesetze verstießen, müssten das Land verlassen. Behörden können nun unter anderem Menschen abschieben, die illegal in dem Land arbeiten oder ihre Aufenthaltsdauer überziehen. Gothas Oberbürgermeister Knut Kreuch hat zum Tod des norwegischen Königs Harald V. kondoliert. In einer Mitteilung heißt es, der Tod des Monarchen habe in der Stadt tiefe Trauer ausgelöst. Die Stadt Gotha unterhält durch ihre Geschichte Verbindungen zu zahlreichen europäischen Königs- und Adelshäusern.
5: Der Blick auf die Straßen bei MDR Jump A2 in Richtung Berlin zwischen Allerhängersleben und Alsleben 3 Kilometer Stau, an der Baustelle eine Viertelstunde mehr. A2 in Richtung Hannover zwischen Ilxleben und Alsleben, Stau und stockender Verkehr 20 Minuten plus. Und A4 Frankfurt Richtung Dresden zwischen Jena-Göschwitz und Stadtroda, stockender Verkehr an einer Baustelle eine Viertelstunde länger. Und zwischen dem Dreieck Dresden West und Dresden-Neustadt 5 Kilometer Stau, 15 Minuten plus. Dann die A9 in Richtung München zwischen Marx-Schorgast und dem Dreieck Bayreuth-Kulmbach, Stau und stockender Verkehr 20 Minuten mehr. A13 Dresden-Berlin zwischen Radeburg und Schönborn in beiden Richtungen Stau, an der Baustelle 20 Minuten länger. A13 Richtung Dresden zwischen Großköris und Starkow Stau nach dem Unfall eine Stunde plus. A72 Richtung Leipzig zwischen Stolberg Nord und dem Kreuz Chemnitz Stau, an der Baustelle 20 Minuten länger. Im Landkreis Sächsische Schweiz-Osterzgebirge die Straße zwischen Langburkersdorf und Steinicht-Wolmsdorf wegen eines umgestürzten Baums gesperrt und im Saale-Holstein-Kreis die Straße zwischen Trotz und der A9 Auffahrt Bad Klosterlausnitz nach einem Unfall gesperrt. Geblitzt wird auf der A4 Richtung Frankfurt zwischen Dresden Flughafen und Dresden Hellerau. A71 Richtung Sangerhausen zwischen Rentwertshausen und Meiningen Süd vom Tunnel Eichelberg. B176 Ortsausgang Tunzenhausen Richtung Bad Langensalza. B244 in Schmatzfeld in beiden Richtungen. Dann wird in Gera in der Theaterstraße stadtauswärts geblitzt. Und in Langebrück in der Dresdner Straße Richtung Dresden. Habt ihr mehr? 0800 123 2340. Wetter zum Feierabend, mal mehr, mal weniger Wolken und doch noch ein paar Schauer oder Gewitter. Das kann hier und da auch heftiger werden. Mit Hagel und Starkregen haben wir dann alles im Blick für euch. Morgen wird es insgesamt wieder sonniger. Später stellenweise so ein paar Schauer, bis zu 27 Grad. Der Sonntag dann nicht mehr ganz so schön. Da gibt es mehr Regen und dann wird es auch ganz schön windig. 4:55, hier ist der MDR Jump Feierabend Countdown.
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0: Ja, 50 Euro noch einmal, denn eben kam ja unser Anrufsignal. Das ist aber diese Kassendurchsage mit dem Piepen. Da fix anrufen und abräumen, so wie es jetzt der Stefan aus Dessau macht. Hallo.
2: Hallihallo, Timo.
0: Na, du klingst schon so entspannt nach Wochenende.
2: Ja. Das ist ja auch schon vor 2 Stunden eingeleitet worden.
0: Ah,
2: wunderschön.
0: Wer früh anfängt, hat auch früh Feierabend, ne?
2: Ja, ganz genau.
0: Und was geht am Wochenende?
2: Naja, heute mal das Kraftwerkkonzert vom Balkon aus anhören, was heute am Bau ist.
0: Ach, ey, witzig, ja.
2: Heute und morgen nochmal. Mal gucken. Mal sehen, ob sie sich verbessern oder verschlechtern.
0: Oh, super. Ich habe vor vielen Jahren in Leipzig auch so gut gewohnt, in Nähe der Arena. Da hat man auch so das ein oder andere Konzert dann auf dem Balkon mitbekommen. Super.
2: Ja, nicht schlecht, boah. Da braucht man sich doch einiges.
0: Ja, super. Und falls du noch Getränke brauchst für heute Abend, 50 Euro Einkaufsgeld, mein Lieber.
2: Super, dankeschön.
0: Sehr, sehr gerne. Ein schönes Wochenende und dann viel Spaß dann später.
2: Das wünsche ich euch auch. Dankeschön.
0: Danke dir. Ciao.
2: Ciao.
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Achtung unterwegs. Es gibt noch eine Sofortmeldung aus dem MDR Jump Verkehrszentrum für die A4 Frankfurt Richtung Dresden. Zwischen Jena Zentrum und Stadtroda Metallteile auf der Fahrbahn A4 Frankfurt Richtung Dresden. Zwischen Jena Zentrum und Stadtroda Metallteile auf der Fahrbahn. Was sonst noch los ist, wo es länger dauert und der Blick auf die Blitzer dann gleich ganz in Ruhe. Jetzt erstmal neue Musik von Chris de Serendi. Und das ist wie gemacht für so einen Freitagnachmittag, ganz knapp dran am Wochenende. Good Old Days bei MDR Jump.

Achtung, das ist wichtig. Falschfahrer A14 Dresden-Magdeburg zwischen Gröbers und Halle Ost unterwegs. Fahrt äußerst rechts, überholt nicht. Wir melden, wenn die Gefahr vorüber ist. A14 Dresden-Magdeburg zwischen Gröbers und Halle Ost, der Falschfahrer.

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13: Um 17 Uhr mit Ines Herrmann. Der Thüringer Hausärzteverband lehnt finanzielle Nachteile für Patienten ab, die direkt zum Facharzt gehen, statt zunächst den Hausarzt aufzusuchen. Der Vorsitzende Ulf Zitterbart sagte dem MDR, die Bürger zahlten bereits hohe Kassenbeiträge. Zusätzliche Kosten halte er für schwierig. Stattdessen müssten Patienten merken, dass es einen Vorteil habe, wenn sie zunächst ihren Hausarzt aufsuchten. Die Bundesregierung plant, dass Facharzttermine künftig nur nach hausärztlicher Überweisung möglich sind. Ärztepräsident Klaus Reinhardt hatte Nachteile für Patienten gefordert, die diesen Weg nicht einhalten. Im Katastrophengebiet in Nepal haben Einsatzkräfte eine vierköpfige deutsche Familie gerettet. Ein Armeesprecher sagte, sie sei in ein Militärcamp gebracht worden. Die Familie stammt aus dem Berchtesgadener Land. Zuvor hatte das Auswärtige Amt in Berlin mitgeteilt, nach der Sturzflut werde eine niedrige zweistellige Zahl deutscher Staatsbürger vermisst. Die Zahl der Toten in Nepal stieg unterdessen auf mehr als 500. Der außenpolitische Sprecher der Unionsfraktion im Bundestag, Jürgen Hart, sieht Chancen, dass es nach einem halben Jahr Iran-Krieg demnächst zu einem Friedensabkommen kommt. Hart sagte dem MDR, die Beteiligten hätten ein Interesse an einer Lösung. Das Regime im Iran wolle an der Macht bleiben und brauche dringend eine Lösung. Das Regime im Iran wolle an der Macht bleiben und brauche dringend Zugang zum Weltmarkt. Zugleich strebt nur

0: und zum Rasen. Kritisiert wurde auch ein Bürgermeister in Hessen, weil er die Satzung der Feuerwehr ausschließlich mit weiblichen Personalendungen verfasst hat. Dies entspreche nicht der Realität. Der Sarg mit dem gestorbenen norwegischen König Harald wird noch heute in Oslo vom Krankenhaus zum Schloss gefahren. Das teilte das Königshaus mit. Der Trauerzug beginnt demnach am Abend am Reichskrankenhaus. Dem Sarg wird die königliche Familie folgen, angeführt vom neuen König Håkon. Sein Vater Harald war am Morgen im Alter von 89 Jahren gestorben. Das waren die Nachrichten.
1: Hier ist MDR Jump mit dem zuverlässigsten Verkehrsservice im Osten und fahrt nach wie vor vorsichtig auf der A14 Dresden-Magdeburg in beiden Richtungen zwischen Gröbers und Halle-Ost. Ein Falschfahrer unterwegs, nicht überholen, äußerst rechts fahren, wir melden, wenn er weg ist. Dann die A2 in Richtung Hannover zwischen Ixleben und Eilsleben, Stau und stockender Verkehr, 20 Minuten länger. A4 Frankfurt Richtung Dresden zwischen Dreieck Nossen und Dresden-Neustadt, 5 Kilometer Stau und stockender Verkehr, Viertelstunde mehr. A4 Richtung Frankfurt zwischen Stadt Roder und Jeder Zentrum, stockender Verkehr nach einem Unfall, eine halbe Stunde plus. Und A9 Richtung München zwischen Mark Schorgast und Dreieck Bayreuth-Kulmbach, Stau und stockender Verkehr, eine Viertelstunde länger. A13 Dresden-Berlin zwischen Radeburg und Schönborn in beiden Richtungen Stau, an der Baustelle 20 Minuten mehr. A13 Richtung Dresden zwischen Großköris und Starkow, Stau nach einem Unfall, dauert aktuell echt noch eine Stunde länger. A72 Richtung Leipzig zwischen Stolberg Nord und dem Kreuz Chemnitz Stau, an der Baustelle 15 Minuten länger. Dann B87 zwischen Bad Kösen und Schulpforte wegen eines Feuerwehreinsatzes gesperrt und im Saale-Holzland-Kreis die Straße zwischen Trotz und der A9 Auffahrt Bad Klosterlausnitz nach einem Unfall gesperrt. Und jetzt kommt gerade noch die Entwarnung rein für die A14 Dresden-Magdeburg. Kein Falschfahrer mehr zwischen Gröbers und Halle-Ost. Aber Blitzer noch, von euch entdeckt auf der A4 Richtung Frankfurt zwischen Dresden-Flughafen und Dresden-Hellerau, A38 Richtung Leipzig zwischen Breitenworbis und Bleicherode und A71 Richtung Erfurt zwischen Oberhof und Grevenroda nach dem Rennsteigtunnel. Und dann wird noch auf der B176 am Ortsausgang Tunzenhausen Richtung Bad Langensalza geblitzt. Habt ihr mehr? 0800 123 2340. Feierabendwetter haben wir natürlich auch im Blick. Die aktuellen Temperaturen: Leipzig 23 Grad, Quedlinburg 24, Gotha auch 23. Ja, der Abend locker bis stark bewölkt, gebietsweise nochmal Schauer oder Gewitter, die können dann auch mal heftiger mit Hagel, Starkregen und Gewitterböen ausfallen. Tiefstwerte in der Nacht 17 bis 13 Grad, morgen gelegentlich Wolken, verbreitet aber schon Sonne, später so ein paar vereinzelte Schauer, ansonsten aber meist trocken bei 22 bis 27 Grad. Der Sonntag wird dann schon wieder wechselhafter, windiger und nasser. 5 nach 5.
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1: Wenn eine Stadt eine neue Schwimmhalle bekommt, dann sorgt das meist für viel Freude bei den Bewohnern. In Magdeburg gibt es Diskussionen und Kritik. Warum, erklären wir euch in 6 Minuten.

0: Hier ist der MDR Jump Feierabend Countdown und der Gerichtssaal vom Magdeburger Weihnachtsmarktprozess wird eine provisorische Schwimmhalle. Das hat der Stadtrat in Magdeburg jetzt entschieden. Das Gebäude wurde ja extra für diesen Prozess gegen Taleb A. errichtet. Der Attentäter war im Dezember 2024 mit einem Auto auf dem Magdeburger Weihnachtsmarkt gerast und hatte dabei 6 Menschen getötet. Jetzt also soll eine Schwimmhalle aus diesem Gerichtsgebäude werden. Chris Löwe von unseren Themen des Tages, was genau ist geplant?
1: Ja, die Stadt, die möchte dort rund 3 Millionen Euro ausgeben, um aus dem Gerichtsgebäude ein Schwimmbecken für Profisportler zu machen. Das wird kein öffentliches Becken und es soll vor allem auch schnell gehen. Schon im November könnte dort trainiert werden.
0: Die Schwimmabteilung des SC Magdeburg ist ja echt eine ziemliche Kaderschmiede, ne?
1: Ja, genau. Zuletzt ja auch wirklich erfolgreich bei den Schwimm-Europameisterschaften. Und diese Profischwimmer und Schwimmerinnen, die trainieren in Magdeburg derzeit in einer öffentlichen Schwimmhalle, eher am Rande der Stadt. Das heißt, die Profis, wie zum Beispiel Florian Wellbrock oder auch Isabel Große, die müssen sich ihre Schwimmzeiten derzeit mit normalen Besuchern und Vereinen teilen.
0: Der Prozess gegen Taleb A und damit auch das Gebäude waren und sind ja immer noch mit sehr vielen Emotionen verbunden. Ich kann mir vorstellen, es gibt auch Kritik in Magdeburg, ausgerechnet das Gerichtsgebäude zu einer Schwimmhalle umzubauen.
1: Ja, die Kritik gibt es unter anderem von Angehörigen der Opfer. In einem offenen Brief einer betroffenen Mutter wird die Nach- und Neunutzung des Gebäudes als, Zitat, unfassbar und respektlos bezeichnet. Das heißt, aus einem Ort, an dem über Opfer gesprochen und um die Wahrheit gerungen wurde, würde ein alltäglicher Sportort. Das sei ein großer Fehler der Stadt.
0: Rund 5 Millionen Euro hat das Gebäude für den Magdeburger Weihnachtsmarktprozess gekostet. Jetzt wird daraus eine provisorische Schwimmhalle für die Schwimmprofis vom SCM. Mehr Themen des Tages ab 19 Uhr mit Chris hier bei MDR Jump.

Achtung unterwegs. Eine Sofortmeldung kommt gerade noch rein aus dem MDR Jump Verkehrszentrum A4 Richtung Frankfurt. Zwischen Dreieck Dresden West und Wilsdruff ein totes Reh auf der rechten Fahrspur A4 Richtung Frankfurt. Zwischen Dreieck Dresden West und Wilsdruff. Vorsicht!

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6: Hier ist MDR Jump halb sechs und die Meldung zur halben Stunde mit Ines Hermann.
7: Die Bundesregierung weitet die Förderung des sogenannten Einzelwagenverkehrs auf der Schiene aus. Wie das Bundesverkehrsministerium mitteilte, wird die Summe um bis zu 84 Millionen Euro erhöht. Gefördert werden Gütertransporte einzelner Waggons. Diese werden vom Unternehmensstandort bis zum Bahnhof gezogen und dort zu langen Zügen zusammengestellt. Thailand geht härter gegen sogenannte problematische Ausländer vor. Der Tourismusminister des Landes sagte nach Inkrafttreten der neuen Regeln, Ausländer, die gegen Gesetze verstießen, müssten das Land verlassen. Behörden können nun unter anderem Menschen abschieben, die illegal in dem Land arbeiten oder ihre Aufenthaltsdauer überziehen. In Wien haben zwei Kunstdiebe ein weltberühmtes Diamant-Collier aus dem Museum für angewandte Kunst gestohlen. Wie die Polizei mitteilte, war einer der Männer bewaffnet. Der andere habe mit einem Hammer die Vitrine eingeschlagen. Die Täter seien auf der Flucht. Das Collier wurde 1939 für die ägyptische Königin Nasle gefertigt.
6: Das MDR Jump Verkehrszentrum mit der A2 Richtung Hannover. Zwischen Ixleben und Alsleben Stau und stockender Verkehr. 10 Minuten dauert es länger. Und A4 Frankfurt in Richtung Dresden. Zwischen Dreieck Nossen und Dresden Neustadt. 5 Kilometer Stau und stockender Verkehr. 10 Minuten mehr. Dann Vorsicht A4 Richtung Frankfurt. Zwischen Dreieck Dresden West und Wilsdruf ein totes Reh auf der rechten Fahrspur. Und A4 Richtung Frankfurt. Zwischen Stadt Roda und Jena Zentrum Stau, nach dem Unfall eine halbe Stunde länger. A9 Richtung München zwischen Mark Schorgast und Dreieck Bayreuth-Kulmbach Stau und stockender Verkehr, Viertelstunde plus. A13 Dresden-Berlin zwischen Radeburg und Schönborn in beiden Richtungen Stau, an der Baustelle eine Viertelstunde mehr. A13 Richtung Dresden zwischen Großköris und Starkow Stau, nach dem Unfall eine Stunde plus. Und A72 Richtung Leipzig zwischen Stolberg Nord und Kreuz Chemnitz Stau, an der Baustelle eine Viertelstunde länger. Blitzer A4 Richtung Frankfurt zwischen Dresden Flughafen und Dresden Hellerau. A38 Richtung Leipzig zwischen Breitenworbis. A38 Richtung Leipzig zwischen Breitenworbis.

0: Knoten Worbis und Bleicherode. A71 in Richtung Erfurt zwischen Oberhof und Grevenroda nach dem Rennsteigtunnel wird geblitzt. B176 Ortsausgang Tunzenhausen Richtung Bad Langensalza. In Gera in der Theaterstraße stadtauswärts. In Halle in der Wörmlitzer Straße stadteinwärts und in Langebrück Dresdner Straße Richtung Dresden. Habt ihr mehr entdeckt? 0800 123 2340. Und dann schauen wir noch ganz kurz aufs Wetter. Mal mehr, mal weniger Wolken heute Abend und noch so ein paar Schauer oder Gewitter. Das kann auch mal heftiger ausfallen mit Hagel und Starkregen. Morgen wird es dann insgesamt sonniger als heute. Später stellenweise ein paar Schauer. Wild wird es wohl nicht. Bis zu 27 Grad sind drin. Der Sonntag dann schon nicht mehr ganz so schön. Gibt wohl mehr Regen und wird auch ganz schön windig. 5:35.
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0: unser MDR-Jump-Lager leergefegt. Also fast. Denn jetzt gibt's noch ein letztes Mal in ihr Kopfhörer von Teufel richtig hochwertige Teile, wirklich perfekt, um unseren MDR Jump Livestream in unserem neuen Zuhause in der ARD Sounds App zu genießen. Und genau von dieser App habt ihr gerade im besten Fall eine Push-Nachricht bekommen mit dem Hinweis, dass es die letzten Kopfhörer bei uns zu gewinnen gibt. Und für Caroline aus Weida hat's geklappt. Hallo.
1: Ja, hallo.
0: Schöne Grüße ins schöne Thüringen.
1: Ja, danke schön.
0: Also, du hast wirklich jetzt die große Ehre. Du bist unsere allerletzte Kopfhörergewinnerin.
1: Da freue ich mich riesig.
0: Seit wann nutzt du unsere App jetzt schon?
1: Seit Mitte der Woche.
0: Oh ja, also bist zufrieden und hast sie noch nicht vom Handy geschmissen scheinbar.
1: Nein.
0: Sehr gut, dann bleib uns bitte da treu, leg uns als Heimatsender fest, da kann nichts schief gehen und ich sag nochmal herzlichen Glückwunsch zu den schicken neuen Kopfhörern.
1: Vielen lieben Dank.
0: Grüße nach Weida und ja, über die neuen Kopfhörer klingt der neue Hit von Olivia Rodrigo natürlich noch viel besser. Hier kommt sie jetzt mit Drop Dead, Olivia Rodrigo. Hier ist MDR Jump.

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Freitag, immer viel los auf den Straßen, aber wir bringen euch da sicher durch. Es gibt noch eine Sofortmeldung, die betrifft die A14 Richtung Dresden. Zwischen Schönebeck und Kalbe, großes Metallteil auf der Fahrbahn. Das MDR Jump Verkehrszentrum mit der A14 Richtung Dresden, zwischen Schönebeck und Kalbe, schön vorsichtig fahren, wo es sonst noch länger dauert. Und der Blick auf die Blitzer, kurz nach 6, hier bei MDR Jump.

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9: Um 18 Uhr mit Ines Herrmann. Der Thüringer Hausärzteverband lehnt finanzielle Nachteile für Patienten ab, die ohne vorherigen Hausarztbesuch direkt zum Facharzt gehen. Der Vorsitzende Ulf Zitterbart sagte dem MDR, die Bürger zahlten bereits hohe Kassenbeiträge. Zusätzliche Kosten halte er für schwierig. Stattdessen müssten Patienten merken, dass es Vorteile habe, wenn sie erst einen Hausarzt aufsuchten. Die Bundesregierung plant, dass Facharzttermine künftig nur nach hausärztlicher Überweisung möglich sind. Ärztepräsident Klaus Reinhardt hatte Nachteile für Patienten gefordert, die diesen Weg nicht einhalten. Nach einem Hackerangriff auf die Verwaltung wird das Land Berlin erpresst. Das bestätigte der regierende Bürgermeister Kai Wegner nach einer Sondersitzung des Senats. Der CDU-Politiker betonte, man werde jedoch nicht darauf eingehen. Die Sicherheitsbehörden von Land und Bund arbeiteten mit Hochdruck daran, die Tätergruppe zu fassen. Zugleich werde geprüft, welche Daten abgeflossen seien. Der Cyberangriff war am 14. August bekannt geworden. Die Ermittler gehen aber davon aus, dass er mehrere Tage davor erfolgte. In Dresden hat ein Mann in der Ausländerbehörde einen Mitarbeiter mit einem Messer bedroht. Nach Polizeiangaben versuchte der 34-Jährige zunächst Feuer zu legen. Dazu habe er Dokumente mit einer brennbaren Flüssigkeit übergossen. Sicherheitsmitarbeitern sei es gelungen, das Entzünden zu verhindern. Daraufhin zückte der Angreifer den Angaben zufolge ein Messer und bedrohte einen Mitarbeiter. Auch hier griff der Sicherheitsdienst ein. Der Mann wurde festgenommen, verletzt wurde niemand. Im Tarifkonflikt der Ernährungswirtschaft in Sachsen-Anhalt gibt es eine Einigung. Wie Gewerkschaft und Arbeitgeberseite mithalten, sollen die Löhne der rund 2.300 Beschäftigten schrittweise an ein vergleichbares

0: ist MDR Jump mit dem zuverlässigsten Verkehrsservice im Osten und der A2 Richtung Berlin zwischen Allerengersleben und Eilsleben. 3 Kilometer Stau, an der Baustelle 15 Minuten länger. A4 Richtung Frankfurt zwischen Stadtroda und Jena Zentrum 6 Kilometer Stau, nach dem Unfall eine halbe Stunde plus. Und A9 Richtung München zwischen Mark Schorgast und Dreieck Bayreuth-Kulmbach Stau und stockend 10 Minuten mehr. A13 Richtung Dresden zwischen Groß-Köris und Starkow Stau, nach dem Unfall 45 Minuten länger. Dann A14 Richtung Dresden zwischen Schönebeck und Kalbe, ein großes Metallteil auf der Fahrbahn. Und A72 Richtung Leipzig zwischen Stolberg Nord und dem Kreuz Chemnitz Stau, an der Baustelle eine Viertelstunde länger. Geblitzt wird auf der A4 Richtung Frankfurt zwischen Gera Langenberg und Rüdersdorf, A38 Richtung Leipzig zwischen Breitenworbis und Bleicherode, A71 Richtung Erfurt zwischen Oberhof und Grevenroda nach dem Rennsteigtunnel, und auf der B176 wird am Ortsausgang Tunzenhausen Richtung Bad Langensalza geblitzt. In Gera in der Theaterstraße stadtauswärts, in Halle im Hansering in beiden Richtungen und Ortsausgang Weixdorf Richtung Grünberg beidseitig. Habt ihr mehr? 0800 123 2340. Wir checken mal die aktuellen Temperaturen für euch. Bautzen 23 Grad, Merseburg 23 Grad, in Schmalkalden-Meiningen 21. Es ist locker bis stark bewölkt. Heute Abend noch Schauer und gebietsweise zumindest. Stellenweise kann das dann auch noch mal heftiger ausfallen mit Hagel, mit Starkregen und Gewitterböen. In der Nacht gehen die Werte runter auf 17 bis 13 Grad. Morgen gibt es zwar gelegentlich Wolken, aber verbreitet dann doch Sonne. Später so ein paar vereinzelte Schauer, aber meist trocken morgen bei 22 bis 27 Grad. Nutzt das aus, denn der Sonntag wird schon sehr wechselhaft windig und nass. 5 nach 6.
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0: Wie sieht's aus? Heute in einer Woche noch nichts vor? Dann haben wir, glaube ich, gleich eine gute Idee für euch. In 6 Minuten.

0: Ich mache jetzt wieder Sport. Passivsport. Hier ist der MDR Jump Feierabend Countdown und endlich wieder Bundesliga gucken. Heute Abend mit dem amtierenden Meister Bayern München. Daheim gegen Stuttgart geht's los. Morgen dann ganz klassisch 15.30 Uhr weiter. Dann empfängt RB Leipzig unter anderem Borussia Mönchengladbach. Ey, und mit wem könnte man besser über Fußball sprechen als mit dem Mann, der uns auch schon so gut durch die WM begleitet hat, als unser MDR Jump Experte. Er ist ja Kollege. Ihr seht ihn regelmäßig beim MDR Riverboat mit Kim Fischer. Ihr erlebt ihn als Comedian auf der Bühne. Dazu gleich noch mehr. Vor allem ist er aber so wie ich Fußballfan. Und heute Nachmittag hatte ich Matze Knob in der Show.
1: Hallöchen, ich freue mich.
0: Ah, endlich wieder Bundesliga. Worauf freust du dich besonders?
1: Ich freue mich darauf, dass die Bayern im November deutscher Meister sein werden. Das ist doch geil. Da freue ich mich jetzt schon drauf.
0: Jetzt fang doch nicht so an.
1: Ja, aber wer soll ihnen denn das Wasser reichen? Also klar, Borussia Dortmund, RB Leipzig mit dem neuen Trainer, da baue ich drauf. Also weil der Martin de Michelis, ja, der hat ja dieses Bayern-Gen.
0: Also, wenn du eine Reihenfolge festlegen müsstest, Bayern sind wir uns, glaube ich, einig. Wer kommt dann?
1: Vielleicht wirklich sogar RB Leipzig und Dortmund. Also klar, Leverkusen weiß ich aber nicht. Also die sind mir trotzdem insgesamt so mit dem Gesamtpaket nicht gut genug, nicht stark genug. Also ich würde mal sagen, die zwei gerade von mir genannten Mannschaften haben eine Chance, zumindest mal an der Trophäe vom FC Bayern zu kratzen.
0: Wir haben ja hier im Osten wahnsinnig viele Schalke-Fans auch. Das ist wirklich schon eine ewige Verbindung. Und ich habe so eine Vorahnung, du freust dich auch, dass die Schalker wieder da sind, oder?
1: Ich war im Stadion Real Madrid als Freundschaftsspielgegner gegen Schalke 04. Also stimmungsmäßig können wir uns, was Schalke angeht, in der Bundesliga auf einiges freuen. Spielerisch bin ich mir noch nicht so sicher.
0: Ja, aber das kann ja wirklich ein Faktor sein, ne? Die Heimkulisse.
1: Ja, also wenn da diese Nordkurve, wenn die da richtig Attacke geben und so, dann ist das schon cool. Also ich muss sagen, die Schalker, die gehören für mich in die erste Liga auf jeden Fall rein. Fantechnisch und überhaupt so auch die ganze Region. Und jetzt gibt es endlich mal wieder Lüdenscheid Nord gegen Herne West. Ne? Schalke gegen Dortmund, freuen wir uns drauf.
0: Absolut, wir freuen uns auf die tolle neue Bundesliga-Saison. Heute Abend geht's los mit Bayern München daheim gegen Stuttgart. Und heute in einer Woche steht Matze Knob mit seinem Comedy-Programm Spitzenreiter in Erfurt auf der Bühne. Du bist immer noch unterwegs und wir hauen jetzt Tickets raus für den Abend. Du hast großzügigerweise noch welche zur Verfügung gestellt.
1: Auf jeden Fall, ich habe extra noch ein paar Stühle freigehalten, damit noch ein paar Leute kommen können. Und deswegen ruft jetzt an für die Tickets Erfurt Matze Knob Spitzenreiter-Tour.
0: 0800 123 2340. Wir freuen uns auf dich, immer hier bei uns in der Region, und wir freuen uns auf die Bundesliga. Dankeschön fürs Gespräch, mein Lieber.
1: Sehr gerne, ich frühstücke jetzt. Der Künstler frühstückt ja spät.
0: Oh.
1: Ich frühstücke eine Rostbratwurst, eine Thüringer.
0: So ist richtig. Also 0800 123 2340. Einmal zwei Tickets habe ich noch für Matze Knob in Erfurt nächste Woche. Ruft fix an.

0: Wann hat man das schon mal, dass ein Comedian Matze Knob persönlich einlädt zu seiner Comedy-Show Spitzenreiter nächste Woche in Erfurt? 0800 123 2340, die MDR Jump Hotline, und Babette aus Rudolstadt dran.
1: Hallo, das ist aber schön.
0: Ja, ich habe gute Nachrichten, wie du schon ahnst.
1: Ja.
0: Du gehst nächste Woche zu Matze Knob?
1: Ich freue mich, vielen Dank.
0: Hey, super gerne. Wen nimmst du denn mit?
1: Mein Freund.
0: So ist richtig.
1: Christian.
0: Macht euch mal einen schönen Pärchenabend. Und wer weiß, mit wem du am Ende nach Hause gehst. Mit ihm oder mit Matze Knob, ne? Schauen wir mal. Euch total viel Spaß und erstmal schönes Wochenende.
1: Ebenso, Dankeschön.

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4: Ich habe schon geschwitzt.
0: Tja, und jetzt geht's hier weiter mit Timo im Feierabend-Countdown. Alle

0: Hier ist MDR Jump halb sieben und die Meldungen zur halben Stunde mit Ines Hermann.
1: Das städtische Klinikum in Magdeburg baut seine Notfallversorgung aus. Wie das Sozialministerium mitteilte, erhält das Krankenhaus dafür mehr als 43 Millionen Euro Fördermittel. Geplant sind eine neue zentrale Notaufnahme, eine eigene Infektionsabteilung, zusätzliche Ambulanzbereiche und ein Zentrum für ambulante Operationen. Die israelische Armee hat nach eigenen Angaben einen Luftangriff im Westjordanland geflogen. Wie das Militär mitteilte, sind im Raum Jenin im Norden des Landes mehrere Terroristen angegriffen worden. Weitere Einzelheiten wurden nicht mitgeteilt. In Wien haben zwei Kunstdiebe ein weltberühmtes Diamantkollier aus dem Museum für angewandte Kunst gestohlen. Wie die Polizei mitteilte, war einer der Männer bewaffnet. Der andere habe mit einem Hammer die Vitrine eingeschlagen. Die Täter seien auf der Flucht. Das Collier wurde 1939 für die ägyptische Königin Nasle gefertigt.
0: Das MDR Jump Verkehrszentrum mit der A2 noch Richtung Berlin. Ja, der Klassiker, ihr ahnt schon, zwischen Allerengersleben und Eilsleben, na, noch so ein bisschen Stau. An der Baustelle 10 Minuten länger, dann Vorsicht A4 Richtung Frankfurt, zwischen Wilsdruf und Dreieck Nossen, defekter LKW und Fahrzeugteile auf der Fahrbahn, und A4 Richtung Frankfurt zwischen Stadtroder und Jena Zentrum, 6 Kilometer Stau, nach dem Unfall eine halbe Stunde länger. Dann noch die A9 in Richtung München zwischen Mark Schorgast und Dreieck Bayreuth-Kulmbach. Stockender Verkehr, 10 Minuten mehr. A13 Richtung Dresden zwischen Großköris und Starkow-Stau, nach dem Unfall 20 Minuten länger. A72 in Richtung Leipzig zwischen Stolberg Nord und dem Kreuz Chemnitz-Stau, an der Baustelle 10 Minuten länger. Und B19 zwischen Hötzelsroda und der B88 Auffahrt Eisenach-Oststadt gibt es Behinderungen nach einem Unfall. Und jede Menge Blitzer noch. A4 Richtung Frankfurt zwischen Gera-Langenberg und Rüdersdorf. A38 Richtung Leipzig zwischen Breitenworbes und Bleicherode. A71 Richtung Sangerhausen zwischen Rentwertshausen und Meiningen Süd wird vom Tunnel Eichelberg geblitzt. Und zwischen Oberhof und Grevenroda stehen sie auch. B176 Ortsausgang Tunzenhausen Richtung Bad Langensalza. Gera Theaterstraße stadtauswärts in Halle im Hansering in beiden Richtungen. Richtung Blitzer und Ortsausgang Weixdorf Richtung Grünberg, dort beidseitig. Habt ihr mehr? 0800 123 2340. Ja, zum Abend mal mehr, mal weniger Wolken. Noch so ein paar Schauer oder Gewitter sind dabei und die können dann durchaus noch mal heftiger ausfallen die nächsten Stunden. Auch noch mal mit Hagel oder Starkregen. Morgen wird's besser und sonniger. Später so ein paar Schauer, aber nur vereinzelt. Bis zu 27 Grad sind drin. Meist bleibt's trocken. Sonntag nicht mehr ganz so schön, da gibt es mehr Regen und dann wird es auch ganz schön windig. 6:35.
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0: Freitag. Wir hoffen, ihr hattet eine schöne Woche. Die nächste wird noch besser.
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0: Mittwoch ist es ja soweit. Wir freuen uns sehr auf ein sehr intimes, exklusives Konzert in einem ganz besonderen Ort in den Sandsteinhöhlen des kleinen Örtchens Langenstein bei Halberstadt im Harz. Mark Forster und so circa 300 von euch sind mit dabei. 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Aber wir haben natürlich mal gecheckt, wer denn so am Start sein wird. Unser Reporter Lars war mal vor Ort.
3: Die werden alle kommen, die haben Bock darauf.
4: Tja, Mark Forster kommt hierher. Ich merke schon, es ist eine Vorfreude hier, oder?
5: Ja!
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0: Wie schön ist das denn, wenn ihr mit eurer Family noch dabei sein wollt, mit euren Herzensmenschen, dann nutzt die Gelegenheit, meldet euch an auf mdrjump.de. Und es gibt noch eine Sofortmeldung aus unserem Verkehrszentrum für die A4 Richtung Frankfurt. Zwischen Wilsdruf und dem Dreieck Nossen. Defekter Pkw auf der linken Fahrspur. A4 Richtung Frankfurt zwischen Wilsdruf und dem Dreieck Nossen.

12 Minuten noch, dann ist es 19 Uhr. Dann übernimmt Chris Löwe, hat die Themen des Tages. Unser Magazin hier bei MDR Jump. Vorher klingt's an diesem 28. August irgendwie schon nach 31. Oktober. Es ist vielleicht noch zu früh, sich um das Halloween-Kostüm zu kümmern, aber mit dem Song kommt man irgendwie in Stimmung. Tame Impala und Jenny mit Drug

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6: Um 19 Uhr mit Ines Herrmann. Der Thüringer Hausärzteverband lehnt finanzielle Nachteile für Patienten ab, die ohne vorherigen Hausarztbesuch direkt zum Facharzt gehen. Der Vorsitzende Ulf Zitterbart sagte dem MDR, die Bürger zahlten bereits hohe Kassenbeiträge. Zusätzliche Kosten halte er für schwierig. Stattdessen müssten Patienten merken, dass es Vorteile habe, wenn sie erst ihren Hausarzt aufsuchten. Die Bundesregierung plant, dass Facharzttermine künftig nur nach hausärztlicher Überweisung möglich sind. Ärztepräsident Klaus Reinhardt hatte Nachteile für Patienten gefordert, die diesen Weg nicht einhalten. Nach einem Hackerangriff auf die Verwaltung wird das Land Berlin erpresst. Das bestätigte der regierende Bürgermeister Kai Wegner nach einer Sondersitzung des Senats. Der CDU-Politiker betonte, man werde jedoch nicht darauf eingehen. Die Sicherheitsbehörden von Land und Bund arbeiteten mit Hochdruck daran, die Tätergruppe zu fassen. Zugleich werde geprüft, welche Daten abgeflossen seien. Der Cyberangriff war am 14. August bekannt geworden. Die Ermittler gehen aber davon aus, dass er mehrere Tage davor erfolgte. In Dresden hat ein Mann in der Ausländerbehörde einen Mitarbeiter mit einem Messer bedroht. Nach Polizeiangaben versuchte der 34-Jährige zunächst Feuer zu legen. Dazu habe er Dokumente mit einer brennbaren Flüssigkeit übergossen. Sicherheitsmitarbeitern sei es gelungen, das Entzünden zu verhindern. Daraufhin zückte der Angreifer den Angaben zufolge ein Messer und bedrohte einen Mitarbeiter. Auch hier griff der Sicherheitsdienst ein. Der Mann wurde festgenommen, verletzt wurde niemand. Im Tarifkonflikt der Ernährungswirtschaft in Sachsen-Anhalt gibt es eine Einigung. Wie Gewerkschaft und Arbeitgeberseite mithalten, sollen die Löhne der rund 2300 Beschäftigten schrittweise an ein vergleichbares Westniveau angeglichen werden. Lohnunterschiede von 16-35% würden bis 2032 vollständig oder in größeren Teilen abgebaut. Die Tarifeinigung betrifft Unternehmen wie die Sektkellerei Rotkäppchen in Freiburg und die Brezelbäckerei Ditsch in Oranienbaum-Wörlitz. In Halle wird in diesen Minuten das Laternenfest feierlich eröffnet. Bei einer Gala auf der Ziegelwiese präsentiert sich die Oper Halle und startet damit zugleich in die neue Spielzeit. Bis zum Sonntag ist zudem auf der Peisnitzinsel und am Rieweufer ein umfangreiches Programm geplant. Poller und Einlasskontrollen sollen laut Katastrophenschutz für Sicherheit sorgen. Das waren die Nachrichten.

0: Stadt. Da gibt es Behinderungen nach einem Unfall und im Altmarkkreis Salzwedel, da ist die Straße zwischen der B71 und Engersen nach einem Unfall gesperrt. Alle Blitzer mobil auf mdrjump.de und in unserer App. Aktuell auf der A4, Fahrt Richtung Frankfurt, zwischen Gera Langenberg und Rüdersdorf. Dann auf der A71 Richtung Sangerhausen zwischen Rentwertshausen und Meiningen Süd, das Ganze vor dem Tunnel Eichelberg, und auch nochmal A71 Richtung Sangerhausen zwischen Oberhof und Gräfenroda. In Haldensleben, Blitzer in der Gericke Straße stadtauswärts, Halle, stehen sie weiter im Hansering in beiden Richtungen und am Ortsausgang Weixdorf Richtung Grünberg beidseitig. Soweit von meiner Seite. Habt ihr was zu ergänzen? Dann macht das gern. Das geht kostenlos am Telefon an der 0800 123 2340. Euch eine entspannte, gute und sichere Fahrt durch diesen grauen, nassen Freitagabend. Teilweise starten wir auch gewittrig in den Abend rein. In Dresden und Stendal 24 Grad. In Gera messen wir 23. Heute Nacht gehen wir auf eine solide 13 runter. Es bleibt teilweise auch bei Regen und Gewittern. Morgen dann nochmal sommerlich. Bis zu 27 Grad. In der ersten Tageshälfte ein bisschen mehr Sonne. Später mal Wolken, teilweise dann auch etwas Regen.
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0: Ja, die Jugend, die hat doch keinen Plan. Hat sie eben doch. Wir bei MDR Jump gehen gegen dieses Klischee an und stellen junge Menschen vor, hier bei uns aus dem Osten, die jetzt ganz frisch ihre Ausbildung gestartet haben. Wohin es Zoe für eine Tierpflegerausbildung verschlagen hat und was sie an diesem Job fasziniert, was sie uns mitgeben möchte. Wir klären das gleich nach zwei Songs hier in der Show. Bleibt bei mir.

0: Tattoo, All the Things She Said. Gleich 19.11 Uhr, schönen Abend. Und neues Ausbildungsjahr, neues Glück. Aber vor allem neue Azubis. Die stellen wir euch diese Woche hier bei MDR Jump vor. Und wir stellen zusammen fest, die jungen Menschen haben eben doch einen Plan, ganz entgegen so mancher Behauptungen, die gern mal aufgestellt werden. Zoe Block zum Beispiel. Aus Nordrhein-Westfalen kommt sie ja eigentlich, aber sie ist nach Leipzig gezogen, um dort im Zoo eine Ausbildung zur Tierpflege zu starten. Und ja, Leipzig ist weit weg von ihrer Familie, aber sie sagt, das ist es ihr wert, denn Tierpflegerin ist ihr absoluter Traumberuf. Und wir haben sie gefragt, ja, warum denn?
1: Mir war wichtig, eine körperliche Arbeit zu machen in meinem Leben, also lieber als einen Bürojob. Dieser Beruf ist unfassbar spannend und so viel tiefgründiger und anspruchsvoller, als man von außen denkt. Und was mich auch wirklich begeistert ist, dass Zoos extrem wichtig für den Artenschutz sind, weil einfach die Tiere in den Zoos ja auch dafür gehalten werden, dass man Erhaltungszuchtprogramme macht, um die Tiere später zum Teil auch auswildern zu können oder halt eine gesicherte Population zu haben.
0: Ja, in jedem Fall wichtige und auch ernste Aufgaben, die man da hat. Aber ein bisschen Platz für schöne Momente sollten natürlich auch sein, ne? Für vielleicht auch die ein oder andere Überraschung.
1: Die schönsten Momente sind bei jedem Tierpfleger immer die vom Tierkontakt. Als ich jetzt Training mit den Vögeln gemacht habe, dass die in eine Kiste kommen, wo die halt medizinische Behandlung bekommen können. Was mich auch noch überrascht hat, ist einfach, dass jedes Tier wirklich seine eigene Persönlichkeit hat. Das ist wie mit Menschen. Eine Tier mag das mehr und das andere das mehr und der eine mag den Pfleger mehr als den anderen Pfleger. Es ist wirklich eine Interaktion mit den Tieren. Das finde ich einfach super spannend.
0: Also mit Herz und Seele dabei Zoe Block. Sie macht eine Ausbildung zur Tierpflegerin in Leipzig. Und sie zeigt uns, neben den ganzen anderen Azubis, die wir diese Woche hier auch vorgestellt haben, dass viele Jugendliche eben doch einen Plan haben, was sie in Zukunft machen möchten und Lust haben anzupacken. Und das hören wir doch gerne hier in den Themen des Tages. Und Justin Timberlake, ja, den hören wir doch auch gern. Mirrors, eure Lieblingshits hier bei MDR Jump.

0: Kygo, Khalid, Griffin, Save My Love, habt ihr gehört hier bei MDR Jump. Eine Stunde kompakt mit euren Themen des Tages, 19.21 Uhr ist es und eigentlich war das Ergebnis ja klar. Trotzdem hat es heute für Schlagzeilen gesorgt, das Misstrauensvotum auf Antrag der AfD gegen Thüringens Ministerpräsident Mario Vogt. Das Ganze ist gescheitert, habt ihr vielleicht auch in den Nachrichten gehört, aber wir fassen das hier mit MDR Thüringen-Reporter Jan Breuer nochmal zusammen, schauen drauf und so hat das Ergebnis Thüringens Landtagspräsident Thaddäus König verkündet.
1: Auf den Wahlvorschlag entfallen Ja-Stimmen 33, Nein-Stimmen 49, 3 Enthaltungen. Damit hat der Wahlvorschlag die Mehrheit der Mitglieder des Landtags nicht erreicht. Somit bleibt Herr Abgeordneter Mario Vogt im Amt des Ministerpräsidenten des Freistaates Thüringen.
2: Keiner klatscht. Überhaupt zeigen die 87 Abgeordneten kaum Reaktionen nach dieser Abstimmung. Sie erheben sich schweigend und verlassen das Plenum. Einer der ersten ist Björn Höcke, Fraktionschef der AfD, der größten Oppositionspartei im Landtag. Zum zweiten Mal innerhalb eines Jahres ist er mit dem Plan gescheitert, den Ministerpräsidenten abzusetzen und selbst das Amt zu übernehmen.
3: 6 ungültige Stimmen, Enthaltung bzw. eine Ja-Stimme für mich, das ist mehr als beim Misstrauensvotum im Februar. Das ist ein schönes Zeichen. Ansonsten finde ich es trotzdem beschämend, dass die Debatte hier auf allgemeinpolitische Plätze gelenkt worden ist, auf Nebenkriegsschauplätze.
2: Er bezieht sich damit auf die Aussprache, die er selbst eröffnet hat und in der er sich hauptsächlich am Ministerpräsidenten abarbeitet. Mario Vogt sei für das Amt nicht mehr tragbar. Nach der Aberkennung seines Doktortitels durch die TU Chemnitz, nach der Debatte über die Nutzung künstlicher Intelligenz, er habe die Thüringer getäuscht. Der AfD-Chef fordert Neuwahlen. Politisch umsetzbar ist das nur über eine Selbstauflösung des Landtages. Dafür notwendig ist eine Zweidrittelmehrheit. Die ist nicht in Sicht. Denn im Regierungslager von CDU, BSW und SPD sieht man sich gestärkt durch das Abstimmungsergebnis. Finanzministerin und BSW-Landesvorsitzende Katja Wolf.
4: Das Ergebnis ist eindeutig. Die Koalition steht zusammen und von daher bin ich froh, dass es vorbei ist.
2: Und auch der Ministerpräsident zeigt sich zufrieden nach der Sondersitzung. Die eine Stimme mehr für die AfD solle man nicht überbewerten, sagt Mario Vogt. Und?
5: Das ist ein guter Tag für Thüringen. Das stärkt der Koalition, aber auch mir den Rücken. Und wir werden uns jetzt dafür einsetzen, dass die Wirtschaft wächst, dass der Staat funktioniert und auch, dass das Lebensgefühl im Land stimmt.
0: Der Misstrauensantrag der AfD gegen Thüringens Ministerpräsident Mario Vogt ist heute gescheitert. Unser Thüringen-Reporter Jan Breuer hat es für uns zusammengefasst. Hier ist MDR Jump mit den Themen des Tages und mit euren Lieblingshits. Das ist Dua Lipa. Be the One um 19.23 Uhr.

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1: Kuckuck, hier ist MDR Jump 19.30 Uhr. Die Meldungen zur halben Stunde jetzt mit Ines Hermann.
2: Das städtische Klinikum in Magdeburg baut seine Notfallversorgung aus. Wie das Sozialministerium mitteilte, erhält das Krankenhaus dafür mehr als 43 Millionen Euro Fördermittel. Geplant sind eine neue zentrale Notaufnahme, eine eigene Infektionsabteilung, zusätzliche Ambulanzbereiche und ein Zentrum für ambulante Operationen. In der Ukraine sind durch russische Angriffe die Lebensmittellager fast vollständig zerstört. Landwirtschaftsminister Taras Wysotsky sagte, rund 90% der vom Einzelhandel betriebenen Lebensmittelversorgungsketten seien unterbrochen. Das bedeutet aber nicht, dass die Ukraine ohne Lebensmittel dastehen werde. Es gebe direkte Lieferungen von den Produktionsstätten an die Einzelhandelsketten. In Wien haben zwei Kunstdiebe ein weltberühmtes Diamant-Collier aus dem Museum für angewandte Kunst gestohlen. Wie die Polizei mitteilte, war einer der Männer bewaffnet. Der andere habe mit einem Hammer die Vitrine eingeschlagen. Die Täter seien auf der Flucht. Das Collier wurde 1939 für die ägyptische Königin Nasle gefertigt.
1: Der Blick auf die Straßen hier bei MDR Jump A2, Fahrt Richtung Berlin. Zwischen Allerengersleben und Alsleben staute sich an einer Baustelle. Viertelstunde mehr, ein Plan. Vorsicht auf der A4 Richtung Frankfurt, zwischen Wilsdruff und dem Dreieck Nossen. Da steht ein defekter PKW auf der linken Fahrspur. Aufgepasst auf der A36 Richtung Bernburg, zwischen Blankenburg Ost und Thale, eine ungesicherte Unfallstelle. Und auf der B19 zwischen Hötzelsroda und der B88 Auffahrt Eisenach Oststadt. Da Behinderungen nach einem Unfall. 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Auf der A4 Fahrt Richtung Frankfurt zwischen Gera, Langenberg und Rüdersdorf. Dann auf der A71 Richtung Sangerhausen zwischen Rentwertshausen und Meiningen Süd vor dem Tunnel Eichelberg. Auf der A71 Richtung Sangerhausen nochmal zwischen Oberhof und Gräfenroda. Haldensleben stehen sie in der Gericke Straße stadtauswärts. Halle im Hansering beidseitig. Ortsausgang Weixdorf Richtung Grünberg beidseitig und in Windischen-Bernsdorf in der Stadt Roda Straße, das Ganze Richtung Stadt Roda. Soweit von meiner Seite. Habt ihr was zu ergänzen? Dann macht das gern. Das geht kostenlos am Telefon. An der 0800 123 2340. Euch eine gute, entspannte und sichere Fahrt in diesen Freitagabend hinein, der sich doch eher so von der grauen und nassen Seite zeigt. Der ein oder andere kräftige Donner ist auch noch dabei. Also heute Nacht dann auch kühl. Also geht runter bis zu 13 Grad. Es bleibt teilweise auch regnerisch, teilweise auch Gewitter. Morgen dann nochmal sommerlich, bis zu 27 Grad, zumindest was das Thermometer angeht. Erstmal haben wir ein paar mehr Sonnenstrahlen, später kommen aber mehr Wolken dazu und teilweise gibt es auch Regen.
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1: Mit Chris Löwe im Studio. Um 19.33 Uhr, wir starten in diese halbe Stunde rein. The Temper City, Self-Aware.

0: MDR Jump hier, Freitagabend, eure Themen des Tages. Und neben all dem Wahnsinn aus der Welt tut es ja manchmal auch richtig gut, einfach positive Nachrichten zu hören. Und das machen wir doch gerne hier bei MDR Jump. Mein Kollege Matthias Rohrschneider hat was vorbereitet. Die Good News.
1: Ja, große Aufregung letzten Dienstag im Kyffhäuser. Dort wollte eine Schulklasse aus Köthen die Barbarossa-Höhle besuchen und hat sich dann aber auf dem Rückweg volle Hütte verirrt. Die Klasse tappte orientierungslos im Wald herum und ehe jemand fragt, wie kann das sein? Ja, es gab offenbar ein Handyverbot für die Schüler und Schülerinnen. Deshalb war die Klasse erstmal lost. Ein Autofahrer hat dann am Nachmittag 16 der Schüler an einer Landstraße gefunden, erschöpft, verzweifelt, durstig. Und beim Durchzählen stellte sich auch noch raus, es fehlen noch 5. Aber Ende gut, alles gut. Auch die letzten 5 Verlorenen wurden gefunden. 21.30 Uhr waren alle wieder in der Jugendherberge vereint. Und natürlich hatten auch alle ihre Handys wieder.
0: Puh. Die verlorene Generation. Ja, zum Glück Schüler und Handys wieder vereint. Was gibt's noch für gute Dinge?
1: Das Handwerk arbeitet sich Stück für Stück wieder aus der Krise. Nicht nur, dass wieder mehr junge Menschen sich für einen Handwerkerberuf entscheiden, eine Ausbildung starten, auch beim Thema Unternehmensnachfolge läuft es besser. In Sachsen wird nämlich einmal im Jahr der sächsische Meilenstein verliehen. Dabei werden gelungene und zukunftsfähige Unternehmensnachfolgen geehrt. In diesem Jahr gibt es da eine Rekordbeteiligung. 76 Unternehmen, darunter viele Handwerksbetriebe, feiern eine gelungene Nachfolge. Also ganz klar, starkes Zeichen und positive Bilanz für den Mittelstand und das Handwerk in Sachsen.
0: Und sonst noch gute Nachrichten?
1: Ja, und zwar einen ziemlichen Kracher, denn offenbar kann Heavy-Metal-Musik gegen chronische Schmerzen helfen. Also nicht nur Tabletten, nicht nur medizinisches Cannabis, sondern auch Iron Maiden oder Metallica auf Rezept. Forscher des Leipziger Max-Planck-Instituts haben herausgefunden, mit harten Metal-Klängen können wir Schmerzen offenbar besser aushalten. Wut, Ärger, alles das muss raus und das erhöht wiederum die Schmerztoleranz. Also, wenn ihr künftig aus der Nachbarwohnung laut Heavy-Metal-Musik hört, habt bitte Verständnis, da läuft vermutlich gerade eine Schmerztherapie.
0: Ja, und meine Nachbarn wissen jetzt auch Bescheid, zumindest habe ich eine Ausrede. Die Good News der Woche hier bei MDR Jump bei den Themen des Tages. Danke, Matthias.

Ray Dalton, All We Got, hier bei MDR Jump. 19.44 Uhr ist es. Wir haben noch eine Sofortmeldung aus dem Verkehrszentrum. Vorsicht auf der A36 Bernburg-Braunschweig zwischen Quedlinburg-Mitte und Stapelburg in beiden Richtungen. Besteht Aquaplaning-Gefahr. Es haben sich mehrere Unfälle bereits ereignet. Also, besonders vorsichtig fahren. Jetzt mit Kamrad. Hug yourself.

Hier ist MDR Jump. Es geht wieder los. 20.30 Uhr der Anpfiff zur neuen Bundesliga-Saison. Die Bayern gegen Stuttgart. Und während der Ball rollt und ihr im Free-TV sogar mitschauen könnt, ja, nachher wartet natürlich auch das beste Radioprogramm für euch, nämlich MDR Jump Pop, die Abendshow. Und das sogar eine halbe Stunde eher, nämlich schon ab 20 Uhr. Und wir, ja, wir hören uns dann morgen früh wieder direkt ab 6 nach dem Aufstehen im Radio. Guten Start ins Wochenende euch mit MDR Jump.

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1: Topic mit Becky G. Sorry, Puppy. 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
6: Um 20 Uhr mit Ines Hermann. Die Ostsee-Anrainerstaaten wollen mit einer gemeinsamen Einsatzgruppe hybriden Bedrohungen entgegentreten. Das gaben die Innenminister der Staaten bei ihrem Treffen in Flensburg bekannt. Durch die Taskforce auf Staatssekretärsebene solle aus dem gemeinsamen Gefährdungsraum ein gemeinsamer Sicherheitsraum entwickelt werden. Bundesinnenminister Alexander Dobrindt betonte nach dem Treffen, die hybriden Aktivitäten hätten an Qualität und Intensität deutlich zugenommen. Darauf müsse man sich einstellen. Die Minister wollen sich bald erneut treffen. Das US-Rüstungsunternehmen Covenant will offenbar in der Nähe von Leipzig ab dem kommenden Jahr Mittelstreckenflugkörper produzieren. Das berichtet die Nachrichtenagentur Reuters unter Berufung auf Insider. Dem Bericht zufolge ist eine Jahresproduktion von 1.000 Stück möglich. Die Marschflugkörper sollen eine Reichweite von 1.500 Kilometern haben. Die Zulieferung von Komponenten solle überwiegend aus Deutschland und Europa kommen. Das Bundesverteidigungsministerium und das Unternehmen äußerten sich nicht. Nach einem Hackerangriff auf die Verwaltung wird das Land Berlin erpresst. Das bestätigte der regierende Bürgermeister Kai Wegner nach einer Sondersitzung des Senats. Der CDU-Politiker betonte, man werde jedoch nicht darauf eingehen. Die Sicherheitsbehörden von Land und Bund arbeiteten mit Hochdruck daran, die Tätergruppe zu fassen. Zugleich werde geprüft, welche Daten abgeflossen seien. Der Cyberangriff war am 14. August bekannt geworden. In Dresden hat ein Mann in der Ausländerbehörde einen Mitarbeiter mit einem Messer bedroht. Nach Polizeiangaben versuchte der 34-Jährige zunächst Feuer zu legen. Dazu habe er Dokumente mit einer brennbaren Flüssigkeit übergossen. Sicherheitsmitarbeitern sei es gelungen, das Entzünden zu verhindern. Daraufhin zückte der Angreifer den Angaben zufolge ein Messer und bedrohte einen Mitarbeiter. Auch hier griff der Sicherheitsdienst ein. Der Mann wurde festgenommen, verletzt wurde niemand. In Oslo ist der Sarg des verstorbenen Königs Harald vom Krankenhaus zum Palast gebracht worden. Der Leichenwagen wurde von einem Konvoi aus Wagen mit Mitgliedern der königlichen Familie begleitet. Zahlreiche Menschen säumten den Weg. Der verstorbene Monarch soll in der Schlosskapelle aufgebahrt werden. Harald war heute im Alter von 89 Jahren gestorben. Seine Nachfolge tritt sein Sohn Håkon an. Das waren die Nachrichten. Das Wetter in der Nacht teils stark bewölkt und regnerisch, teilweise auch Gewitter, später wechselnd bewölkt oder klar. Meist bleibt es dann trocken, die Tiefstwerte 17 bis 10 Grad. Morgen an der Nordsee stark bewölkt mit etwas Regen, sonst neben Sonne auch Wolken, nur vereinzelt Schauer. Erst am Abend im Westen Deutschlands häufiger Regen, dazu 21 bis 27 Grad. Es ist 20.03 Uhr.
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7: Vorsicht auf der A36 Bernburg-Braunschweig. Zwischen Quedlinburg-Mitte und Stapelburg in

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1: Am Freitagabend. Juhu. Mit Markus Barsch. Hallo, schön, dass ihr da seid. Bruno Mars fängt an.
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Krone, warte mal. Achtung, Einmeldung aus dem Verkehrszentrum. Achtung, Falschfahrer auf der A9, Halle, Leipzig, Berlin. Zwischen Großkugel und Halle, da kommt ein Falschfahrer entgegen, ganz rechts, war nicht überholen. Auf der A9, Halle, Leipzig, Berlin. Zwischen Großkugel und Halle, Falschfahrer unterwegs. Vorsicht in beiden Richtungen.

0: The Post, Malone. In eurer Abendshow am Freitag ist es 7:45. Hi, geht's allen gut? Wir hoffen doch sehr. Jetzt macht die zweite Bundesliga Bochum-Osnabrück 0:1, noch 10 Minuten zu spielen knapp. Braunschweig-Hertha 2:4. Das nur der kleine Zwischenstand an dieser Stelle für euch. Ihr verpasst ja nichts. Gleich Bundesliga. Wie schreibt man das nochmal? Die Pause war so lang gefühlt, oder? FC Bayern gegen VfB Stuttgart. In einer Viertelstunde ist Anpfiff. Erzählen wir natürlich auch alles, was da passiert euch heute Abend. Logisch. Kümmern uns erstmal um Ariana Grande. Was übrigens lustig ist, viele sagen ja im Radio immer Ariana Grande. Ich habe gerade ein Interview gefunden, aus Spaß, als ich mal wissen wollte, wie es geht, Ariana Grande eigentlich. Und da sagt sie, auf die Frage, wie man ihren Namen ausspricht,
1: the most common way to say my name is, I guess, Ariana Grande.
0: Grande.
1: But the way my grandparents and my mom say my last name is Grandy.
0: Grandy.
1: So it's either Grandy or Grande, but the first name is just Ariana.
0: Also ihre Oma, Opa und Mama sagen Ariana Grande. Ich glaube, ich sage jetzt nur noch, wie ihre Großeltern und ihre Mutter, Ariana Grande. Hey, es geht jetzt um Ariana Grande in unserer kleinen Abendshow. Die ist ja eine absolute Pop-Ikone, ne? 125 Milliarden Streams weltweit, dreifach Grammy prämiert als Sängerin, als Schauspielerin, Oscar und Golden Globe nominiert, ne, in Wicked. Hat sie mitgespielt, unter anderem. Und sie ist die erste Künstlerin seit den Beatles, die gleichzeitig die ersten drei Plätze der US Billboard Hot 100 belegte. So sieht's nämlich aus. Wer sind nochmal die Beatles? Egal. Ach, die Beatles. Gut. Was an noch fehlte, lustigerweise, ist eine Nummer 1 mit dem Album in Deutschland. Hat sie nicht hingekriegt. Bis jetzt. Petal, das aktuelle Album, das 8. Studioalbum, ist ja Ende, am 31.07. ist rausgekommen. Petal, die Blüte, das Blütenblatt. Ihr Konzert in London, 1. September, habt ihr Tickets? Das ist erstmal ihr letztes. Sie wird sich eine Weile aus der Öffentlichkeit zurückziehen. Hier ist Hate That I Made You Love.

0: Oh, warte mal, hier kommt die Entwarnung aus dem Verkehrszentrum. Das machen wir aber mal sofort. Entwarnung auf der A9 Halle Leipzig, Berlin. Kein Falschfahrer mehr zwischen Großkugel und Halle an der Saale. Vorsicht gerade noch auf der A66 Wiesbaden Richtung Frankfurt zwischen Hattersheim und Kriftler Dreieck. Da liegt ein Reifen auf der Fahrbahn. Kommt gut und sicher und bitte bald an. Die zweite Bundesliga, piep. Die zweite Bundesliga spielt immer noch. Bochum-Osnabrück 0:1. Und Braunschweig-Hertha mittlerweile 3:5. Wir sagen euch natürlich gleich, wenn es ausgegangen ist. Außerdem sagen wir euch natürlich gleich alles, was bei der Hockey-WM geschieht. Selbstverständlich, die haben wir doch heute Abend auch im Blick für euch. Hockey-WM Deutschland-Argentinien geht los um 8:30. Wie zufällig zur selben Zeit auch Bundesliga Bayern-Stuttgart. Haben wir alles im Blick für euch. Guck mal, was jetzt kommt. Tim Bensko, nur noch kurz die Welt retten. Soll man ein spontanes Schnellstquiz machen? Ich weiß überhaupt nicht, ob die Telefonanlage umgestellt ist. Ich hoffe das total, dass die umgestellt ist, die Telefonanlage, du. Ich bin nicht sicher, ob sie umgestellt ist, ehrlich gesagt. Da können wir jetzt nicht anrufen. Sollen wir mal Folgendes machen? Die erste Person, die jetzt hier ins Studio schreibt, wie viel Mails Tim Bensko am Ende checken muss. Ne? Nicht 148, das singt er ja ständig. Aber ganz am Ende, es ist eine sehr große Zahl. Ne? Ihr wisst noch, 148.000 und dann wie viele? Wie viele Mails? 07221 2011, WhatsApp ins Studio. 07221 2011, wie viele Mails, es ist in die Hunderttausende geht es, muss Tim Bensko nachher noch checken. Gibt ein 11.
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0: Peter, 148.712. Knapp daneben, Peter.

0: steigt ins Unermessliche, weil jetzt rufe ich mal eben Lena an. Ich hoffe, Lena geht ans Telefon. Ist die allerschnellste gewesen von euch. Sind viele, viele Mails reingekommen. Die Quizfrage, bevor Tim Bensko gerade gestartet wurde, war: Wie viele Mails muss der am Ende checken? Also 148 singt er ja die ganze Zeit. Lena, geh ans Telefon. Es geht Lena nicht ans Telefon. Sie schreibt hier Nachrichten ins Studio mit der richtigen Lösung und geht da nicht ans Telefon. Ich muss mal gucken, ob ich mich verwählt habe. Ich weiß es nicht genau. Nee, es funktioniert nicht. Ach, schade. Dann ist die zweite, ist Maike. Ich muss jetzt Maike anrufen. Wie kann man denn so eine lange Telefonnummer haben? Ach, schrecklich. Wartet. Guck mal, jetzt ist die Telefonanlage. Geil, die Telefonanlage ist soeben kaputt gegangen. Wir machen es so. Lena, wenn du das hörst, schick deine Adresse ins Studio. Du warst um 20.26 Uhr eben und 31 Sekunden die allerschnellste, die ins Studio geschrieben hat. Für dich gibt es ein fröhliches Abendshow-Goodie-Päckchen mit der richtigen Lösung 148.713. Die zweite ist Maike, weil Lena kriegt einen kleinen Strafpunkt. Nämlich die Zweitplatzierte kriegt auch noch ein Goodie. 148.713 hat auch Maike geschrieben. Schickt mir mal Lena und Maike, schickt mir jetzt bitte die Adressen hier ins Studio an die 07221 2011. Und dann gibt's ein Goodie, ist die Lösung.
1: Noch 148.713 Mails.
0: Exakt. Check. Peter hat 148.713.

0: dir. So, und jetzt ist es auch nämlich schon 8:30.
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2: Heute Nacht sind zunächst regional noch teilweise kräftige Schauer und Gewitter unterwegs. Später bleibt es oft trocken und es lockert auf. Morgen bekommen der Osten und Süden viel Sonnenschein. Am Nachmittag wird es in Baden-Württemberg wolkiger. Sonst wird es windig und viele Wolken bringen gebietsweise Schauer sowie einzelne Gewitter. Starke an der Nordsee sowie auf den Bergen stürmische Böen sind dabei. Dazu gibt es 20 Grad in der Eifel und bis 27 Grad im Fläming.
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3: Entwarnung auf der A9 München-Berlin. Kein Falschfahrer mehr zwischen Großkugel und Halle. Vorsicht auf der A13 Richtung Dresden. Zwischen Bronco und Großrieschen liegt Erde auf der Fahrbahn. A2 Richtung Berlin. Zwischen Allerengersleben und Eilsleben Stau an einer Baustelle. Vorsicht auf der A9 München-Berlin. Zwischen Bitterfeld-Wolfen und Dessau-Süd sind Rehe auf der Fahrbahn. Vorsicht auf der A36 Bernburg-Braunschweig. Zwischen Quedlinburg-Mitte und Stapelburg in beiden Richtungen besteht Aquaplaning-Gefahr. Es haben sich bereits mehrere Unfälle ereignet. A36 Richtung Bernburg. Zwischen Blankenburg-Ost und Thale Behinderung nach einem Unfall. Vorsicht! Im Landkreis Mansfeld-Südharz zwischen Gerbstedt und Zabenstedt liegen nach einem Unfall zwei tote Rehe auf der Fahrbahn.
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4: Und hier ist Pop, eure Abendschau mit Markus Pasch. Schön, dass ihr da seid. Zweite Bundesliga zu Ende, Bochum-Osnabrück 0:1, Braunschweig-Hertha 3:5.

0: Noah Kahn, The Great Divide. FCB, VfB 0-0. Hier ist Pop, eure Abendshow. Hallo, ist euch eventuell langweilig? Sucht ihr einen Job? Mögt ihr Eis? Wollt ihr viel Geld verdienen? Ja. Das ist jetzt kein Witz. Snoop Dogg ist ja nicht nur einer der allercoolsten. B, große Rap-Ikone. C, superreich. C liegt daran superreich, weil er nicht nur Musiker ist, sondern auch sehr, sehr ausgebuffter Unternehmer. Ne, der weiß genau, was er mit seinem Geld macht. Ne, der investiert ja bisher zum Beispiel in Cannabis-Unternehmen. Jawohl, alles okay. Verkauft seinen eigenen Kaffee.
1: Snoop Dogg Kaffee.
0: Oder Müsli. Und jetzt hat er was Neues. Dr. Bombay Ice Cream. Also Eiscreme, ne? Geschmacksrichtung, hier, Erdnussbutter Gelee. Peanut Butter Jelly Time heißt das. Peanut Butter Jelly Time. Ich will es. Strawberry Cream Dream gibt's. Sorted Caramel Waffle Sundays. Her mit ihm. Oder Long Beach Fruit Party, um noch einige zu nennen. Er muss aber noch ein paar mehr Sorten ins Sortiment packen und sucht jetzt weltweit Leute, die bitte für ihn neue Eissorten testen. Monatsgehalt $10,000. Ihr müsst Eis testen für $10,000. Das ist kein Witz.
2: I'm hiring an international ice cream taster here at Dr. Bombay. $10,000 a month? You can apply anywhere in the world.
0: $10,000 a month. Tschüss, macht's gut. Jetzt müsste man so eine Tür einspielen, wie ich hinten rausrenne und mich bewerbe bei Snoop Dogg. Könnt ihr auch machen. Die Bewerbungsphase ist gestartet und auch in Deutschland. Deswegen erzähle ich euch das. Könnt ihr mitmachen, wenn ihr Eiscreme mögt, eventuell. Gibt's Leute, die keine Eiscreme mögen? Vielleicht wolltet ihr auch einfach den coolen Snoop immer schon als Boss haben. Checkt mal aus. Snoop Dogg. Dr. Bombay Ice Cream, Ice Taster. Ich mach mit.

20 Minuten gespielt in der ersten Bundesliga. Saisonauftakt. Bayern Stuttgart 0:0. Immer noch kein Tor. Neues aus dem Verkehrszentrum, aber Vorsicht auf der A45 erstmal. Aschaffenburg Richtung Gießen zwischen Florstadt und Wölfersheim steht ein kaputtes Auto auf der rechten Spur. Und Vorsicht auf der A661 Oberursel Richtung Egelsbach zwischen Offenbach-Taunusring und Offenbacher Kreuz. Da steht ein defektes Fahrzeug. Kommt gut und sicher und bitte bald an. Hier ist der hervorragende Jack Dean mit Mercy in der Abendschau.

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1: Um 21 Uhr mit Ines Hermann. Die Ostsee-Anrainerstaaten wollen mit einer gemeinsamen Einsatzgruppe hybriden Bedrohungen entgegentreten. Das gaben die Innenminister der Staaten bei ihrem Treffen in Flensburg bekannt. Durch die Taskforce auf Staatssekretärsebene solle aus dem gemeinsamen Gefährdungsraum ein gemeinsamer Sicherheitsraum entwickelt werden. Bundesinnenminister Alexander Dobrindt betonte nach dem Treffen, die hybriden Aktivitäten hätten an Qualität und Intensität deutlich zugenommen. Darauf müsse man sich einstellen. Die Minister wollen sich bald erneut treffen. Das US-Rüstungsunternehmen Covenant will offenbar in der Nähe von Leipzig ab dem kommenden Jahr Mittelstreckenflugkörper produzieren. Das berichtet die Nachrichtenagentur Reuters unter Berufung auf Insider. Dem Bericht zufolge ist eine Jahresproduktion von 1000 Stück möglich. Die Marschflugkörper sollen eine Reichweite von 1500 Kilometern haben. Trotz früherer Ankündigungen wollen die USA keine Tomahawk-Marschflugkörper nach Deutschland liefern. Das hatte Besorgnis im Verteidigungsministerium in Berlin ausgelöst. In Halle ist am Abend das Laternenfest feierlich eröffnet worden. Die Oper Halle präsentiert sich auf der Ziegelwiese mit einer Gala und startet damit zugleich in die neue Spielzeit. Bis zum Sonntag ist zudem auf der Peisnitzinsel und am Riveufer ein umfangreiches Programm geplant. Das Laternenfest gilt als eines der größten Volksfeste in Mitteldeutschland. Im vergangenen Jahr zählten die Veranstalter rund 200.000 Besucher. Für mehr Sicherheit sorgen laut Katastrophenschutz Poller und Einlasskontrollen. In Oslo ist der Sarg des verstorbenen Königs Harald vom Krankenhaus zum Palast gebracht worden. Der Leichenwagen wurde von einem Konvoi aus Wagen mit Mitgliedern der königlichen Familie begleitet. Zahlreiche Menschen säumten den Weg. Der verstorbene Monarch soll in der Schlosskapelle aufgebahrt werden. Harald war heute im Alter von 89 Jahren gestorben. Seine Nachfolge tritt sein Sohn Håkon an. In der zweiten Fußball-Bundesliga hat sich Hertha BSC vorübergehend an die Spitze der Tabelle gesetzt. Die Berliner siegten in Braunschweig 5:3. In der zweiten Begegnung unterlag Bochum dem VfL Osnabrück 0:1. Am Abend startete auch die Bundesliga mit der Partie München gegen Stuttgart in die neue Saison. Das waren die Nachrichten. Der Blick aufs Wetter: in der Nacht meist stark bewölkt, dazu Schauer oder kräftige Gewitter, die Tiefstwerte 17 bis 13 Grad. Morgen einige Wolken und vielerorts Sonne, später von Westen einzelne Schauer, sonst meist trocken, es wird windig, maximal dazu 22 bis 27 Grad. Auch am Sonntag Sonne, Wolken und einige Schauer, an den Temperaturen ändert sich nichts. In die neue Woche geht's dann wechselhaft und etwas kühler. Es ist 21.03 Uhr.
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2: Vorsicht auf der A36 Bernburg-Braunschweig. Zwischen Quedlinburg-Mitte und Stapelburg. In beiden Richtungen besteht Aquaplaning-Gefahr. Es haben sich bereits mehrere Unfälle ereignet. A36 Richtung Bernburg. Zwischen Blankenburg-Ost und Thale-Behinderung nach einem Unfall. Vorsicht! Im Landkreis Mansfeld-Südharz zwischen Gerbstedt und Zabenstedt liegen nach einem Unfall zwei tote Rehe auf der Fahrbahn.
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0: Ich steck's einfach durch.
1: I'm gonna leak it. Hallo, hier ist Pop, eure Abendshow. Schön, dass ihr da seid, Deutschland. Das ist die gemeinsame Abendshow von Bremen 4, HR3, MDR Jump, NDR 2, RBB 88.8, SR1 und WDR 2. Produziert für euch von SWR 3. Jetzt mit einem fröhlichen, spontanen Schnellstquiz. Wir haben schöne Schnellstquizze diese Woche gemacht, oder? Viele klappen ja die Arbeitswoche zu heute am Freitagabend. Gut so. Wir haben eine Sache diese Woche gar nicht abgebildet. Es war Tag der Banane. Das war gestern, glaube ich. Tag der Banane, beziehungsweise Tag auch aller Menschen, die Bananen mögen. Habt ihr gestern extra viele Bananen gegessen?
2: Sehr gesund, die Banane auf Platz 5 der verbreitetsten Nahrungsmittel auf der ganzen Welt.
1: Gesund, schneller Energielieferant, bim bam bom. Bananen enthalten viele Kohlenhydrate, Vitamine sowie Mineralstoffe. Vor allen Dingen Kalium, Rock'n'Roll, Kalium. Okay, die Banane. Ich habe gerade mal ein Meme gesehen, da war irgendwie Deutsch, Banane, Netherlands, Banan. Ne, da sind 70.000 andere Sprachen noch, alles mit irgendwie Banana oder Banane oder Banan oder sonst was. Ganz unten, Spanisch, Platano. Spanisch, warum? Das ist witzig, ne? Das ist Spanisch, Platano. Alle anderen Sprachen auf der ganzen Welt und auch auf anderen Planeten heißt hier Banane, bekanntermaßen. In Spanien, Platano. Okay. Müsst ihr selber wissen, Spanien. Wir machen das, die Banane ist krumm, das weiß auch nur die Banane, warum. Wir machen, es ist Freitag, da ist das Hirn leer. Wir machen das Spontane, ist es krumm oder gerade Schnellstquiz. Sofort anrufen, 07221 2011, wenn ihr schon mal etwas Krummes gesehen habt oder etwas Gerades. Das Spontane, ist es krumm oder gerade Schnellstquiz. Ich werfe euch gleich einfach einen Begriff an den Kopf und ihr sagt krumm oder gerade. Oder C, beides. Oder D, nichts von alledem. Das werde ich auch einbauen. 07221 2011. Ich freue mich jetzt schon drauf.

0: Ding Dang Dong. Die Banane ist krumm. Wir feiern den Tag der Banane bzw. und den Tag der Bananenliebhaberinnen und Liebhaber. Wenn ihr Bananen mögt, dann seid ihr hier richtig heute. Im spontanen Schnellquiz in eurer Abendshow. Das spielen wir mit. Oh Gott, Sabine ist irgendwo auf der Straße. Sabine ist. Oh, das ist okay. Sabine!
1: Sabine! Sabine! Ja, ja, hier bin ich.
0: Da
1: hier
0: bin ich. Hallo Sabine, hier ist ja, ich dachte gerade, du wärst ins Funkloch gefahren. Bitte nicht.
1: Nein, ich bin in Aalen.
0: Ah, okay, alles klar. Fährst du gerade heim?
1: Natürlich, von Stuttgart.
0: Ah, okay, alles klar. Kommst du bitte hoffentlich bald und gesund an.
1: Natürlich.
0: Hast du beide Hände am Lenkrad? Ich hoffe doch sehr, sonst lege ich sofort auf.
1: Nein, natürlich.
0: Okay. Komm, wir machen schnell. Ich hau dir einfach Begriffe um die Ohren und du sagst krumm oder gerade oder kann beides sein oder nichts von alledem, wie du willst.
1: Okay.
0: Mondsichel.
1: Krumm.
0: Ja, Bleistift. Schneller.
1: Gerade.
0: Angelhaken.
1: Gerade.
0: Nein, krumm. Der ist doch krumm.
1: Krumm.
0: Regenbogen. Krumm. Regenbogen.
1: Krumm.
0: Ja, finde ich auch. Schön gepunkt. Besenstiel.
1: Gerade.
0: Schlange.
1: Krumm.
0: Auch, kann aber beides sein, finde ich. Kann auch gerade so irgendwo hinwandern. Spaghetti ungekocht. Spaghetti ungekocht.
1: Gerade.
0: Finde ich gut. Einbruchdiebstahl.
1: Gerade.
0: Nein, das ist doch das krummste Ding, was man drehen kann, oder?
1: Ja, stimmt.
0: War Spaß. Stimmt. Nee, man kann auch viele andere krumme Dinger drehen. Ich habe mal was versucht gerade. Okay, ich gehe wieder zurück zu Normalo. Kurve.
1: Ja. Krumm.
0: Richtig. Die A44 in Nordrhein-Westfalen zwischen den Anschlussstellen Steinhausen und Brenken.
1: Krumm.
0: Nee, die ist schnurgerade, weil im Kalten Krieg mal als Landebahn gedacht.
1: Jawohl. Wunderbar.
0: War 5 Kilometer lang da dort. Kann man das Lenkrad festtackern mit Superkleber. Bumerang.
1: Krumm.
0: Ja, Antimaterie.
1: Gerade.
0: Na, ich würde sagen, nichts von alledem. Oder vielleicht beides. Oh. Man weiß es nicht genau. Gleich hast es. Spaghetti gekocht jetzt.
1: Krumm.
0: Ja, finde ich gut. Ja, würde ich auch sagen. Die eher krumm um die Gabel gewickelt. Kopf- und Gliederschmerzen.
1: Gar nichts.
0: Ja, ganz genau. Nichts von alledem. Schwachsinn. Komm, wir machen noch Ocelot Schnurrhaar.
1: Krumm.
0: Ich würde auch sagen, es ist krumm. Ich weiß nicht, ob es gerade ist. Ich glaube, es ist eher ein bisschen gebogen. Du hast gewonnen. Sabine, bleib am Telefon.
1: Juhu. Ja, perfekt.
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Es ist 21.23 Uhr. Erstmal schnell noch zwei Sachen aus dem Verkehrszentrum. Vorsicht auf der A3, Nürnberg Richtung Würzburg. Zwischen Kitzingen, Schwarzach und Kreuz Biebelried, da ist eine ungesicherte Unfallstelle auf der linken Spur. Und Vorsicht auf der A485, Gießener Nordkreuz Richtung Langgöns. Zwischen Gießener Südkreuz und Langgöns, da liegen Holzlatten auf der linken Spur. Kommt gut und sicher und bald an. Halbzeit, das Auftaktspiel der Fußball-Bundesliga. Bayern-Stuttgart. Zur Pause 1:0.

0: Es ist 9:30.
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3: Heute Nacht sind zunächst regional noch teilweise kräftige Schauer und Gewitter unterwegs. Später bleibt es oft trocken und es lockert auf. Morgen bekommen der Osten und Süden viel Sonnenschein. Am Nachmittag wird es in Baden-Württemberg wolkiger. Sonst wird es windig und viele Wolken bringen gebietsweise Schauer sowie einzelne Gewitter. Dazu gibt es 20 Grad in der Eifel und bis 27 Grad im Fläming.
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4: Vorsicht! Auf der A4 Richtung Frankfurt zwischen Sättelstädtische und Eisenach Ost steht ein unbeleuchteter und defekter LKW am Fahrbahnrand. A4 Richtung Görlitz zwischen Burkau und U-East steht ein defektes Fahrzeug im Baustellenbereich. A36 Richtung Bernburg zwischen Blankenburg Ost und Thale Behinderung nach einem Unfall. Die B7 Hessisch-Lichtenau-Eisenach ist zwischen Kreuzburg und Lengröden in beiden Richtungen nach einem Unfall gesperrt. In der Innenstadt von Dresden findet heute das Nachtskarten Elbepark statt. Es kommt zu kurzfristigen Sperrungen und Behinderungen. Vorsicht! Im Landkreis Mansfeld-Südharz zwischen Gerbstedt und Zabenstedt liegen nach einem Unfall zwei tote Rehe auf der Fahrbahn.
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6: Hallo!
5: Schön, dass ihr da seid. Ich muss mich kurz rausmachen.

Olivia Dean in eurer Abendshow. 20 vor 10 ist es. Zweite Hälfte läuft bei Bayern Stuttgart. 50 Minuten, immer noch 1-0 für die Bayern. Heute ist ein sehr besonderer Freitag für Alex Warren. Hier, der, ne? Alex Warren, wer? Ach, der. Der mit Ordinary. 80 Trilliarden Streams 2025, Alex Warren. Alex aus Kalifornien hat heute sein neues Album rausgebracht, das heißt Wild Child, ein Wort. So hat ihn sein Vater als Kind immer genannt. Wild Child ist ein feststehender Begriff im Englischen, ist auch ein Wort, wildes Kind, okay, ja, auch, aber auch rebellisch, macht sein Ding selber und so, ne, bisschen aufsässig, Wild Child. Alex Warren war damals 9 Jahre alt, als er seinen Vater verloren hat. Ein paar Jahre später ist dann auch seine Mutter an den Folgen von Alkoholsucht gestorben. Der hatte alles andere als eine leichte Kindheit. Was ihm bei der Trauer schon immer geholfen hat, sagt er, ist Songs zu schreiben. Auf dem Album gibt es zum Beispiel einen sehr, sehr schönen Song, der heißt I Miss You More.

0: haben wir neulich schon mal gespielt. Das ist ein Brief an seinen verstorbenen Vater. Das hat Alex Warren auch im Podcast erzählt.
1: This is a sad, sad song.
2: Bevor mein Vater gestorben ist, hat er mir einen Brief geschrieben. Er liebte Briefe. Aber ich habe ihn bis heute noch nicht gelesen. Jetzt habe ich auch einen Brief für ihn geschrieben und bin bereit, seinen zu lesen. Darum geht es in dem Song.
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0: Das ist süß, oder? Er singt in dem Song auch, dass sein Vater ganz bestimmt seine Ehefrau Coover sehr gemocht hätte. Und über sie gibt es auch einige Liebesgeständnisse auf dem neuen Album von Alex Warren. Wie zum Beispiel hier der Song Emerald Eyes, die Smaragdaugen. So. Kurz nachgeguckt, ne? Habt ihr gerade? Die Augenfarbe von der Frau von Alex Warren, Coover, ja ganz genau, grün natürlich. Also er singt einfach über ihre schönen Augen. In unserem Pop-Interview hat er auch erzählt neulich, dass er seiner Frau immer schon ganz früh erste so Songideen, da ist der Song noch lange nicht fertig, immer erstmal schon mal zeigt.
1: I show my wife all the songs before they're like good, if that makes sense. So
2: meine Frau hört immer schon die allerersten Versionen meiner neuen Songs und in dieser Anfangsphase klingen sie echt noch nicht gut. Aber manchmal sieht sie trotzdem schon etwas in ihnen. Bei Ordinary war das zum Beispiel so.
0: Ordinary was that. Also ne, bei Ordinary wussten beide, das wird ein Hit. Wie wohl die erste Meinung beim Song Passenger war von Coover? Fragen wir sie das nächste Mal. Die Nummer ist auch auf deinem Album Wild Child drauf von Alex Warren. Heute rausgekommen und jetzt hier für euch in Pop. Passenger, Alex Warren.

Alex Warren. Passenger. Guck mal, ich wollte gerade Luft holen und sagen, Ausgleich. Der VfB hat ausgeglichen im Saisonauftaktspiel FC Bayern, VfB Stuttgart 1-1. Aber gerade eben, als da hat Alex Warren noch gesungen, war es dann schon das 2-1 für die Bayern. Und Tor für Deutschland im WM-Halbfinale der Hockey-WM gegen Argentinien 1-0.

Okay, wenn die Bayern jetzt alle 3,5 Minuten Tor machen, dann, naja. Also, jetzt der FCB schon wieder ein Tor weiter. 3:1 jetzt gerade gegen den VfB Stuttgart.

Gerade eben stand es schon 4:1 für die Bayern. Aber dann hat der Videoschiedsrichter nochmal drauf geguckt. Es war dann doch Abseits. Also immer noch 3:1. Und Tor für Deutschland? Nein, Tor für Argentinien. Der Ausgleich bei der WM in Belgien. Verdammt, Deutschland führte seit der 35. Minute mit 1-0, ja, im Halbfinale der WM in Belgien. Und jetzt gerade in der 46. der Ausgleich für die Argentinier. Noch eine knappe Viertelstunde ist zu spielen bei der Hockey-WM. Spanien ist ja schon im Finale. Vielleicht wird es ja noch was. Vielleicht wird es ja noch was.

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1: Um 22 Uhr mit Ines Herrmann. Die Ostsee-Anrainerstaaten wollen mit einer gemeinsamen Einsatzgruppe hybriden Bedrohungen entgegentreten. Das gaben die Innenminister der Staaten bei ihrem Treffen in Flensburg bekannt. Durch die Taskforce auf Staatssekretärsebene solle aus dem gemeinsamen Gefährdungsraum ein gemeinsamer Sicherheitsraum entwickelt werden. Bundesinnenminister Alexander Dobrindt betonte nach dem Treffen, die hybriden Aktivitäten hätten an Qualität und Intensität deutlich zugenommen. Darauf müsse man sich einstellen. Die Minister wollen sich bald erneut treffen. Das US-Rüstungsunternehmen Covenant will offenbar in der Nähe von Leipzig ab dem kommenden Jahr Mittelstreckenflugkörper produzieren. Das berichtet die Nachrichtenagentur Reuters unter Berufung auf Insider. Dem Bericht zufolge ist eine Jahresproduktion von 1000 Stück möglich. Die Marschflugkörper sollen eine Reichweite von 1500 Kilometern haben. Trotz früherer Ankündigungen wollen die USA keine Tomahawk-Marschflugkörper nach Deutschland liefern. Das hatte Besorgnis im Verteidigungsministerium in Berlin ausgelöst. Der aus dem Amt gedrängte frühere Verteidigungsminister der Ukraine, Mykhailo Fedorov, wird Berater im italienischen Verteidigungsministerium. Das teilte Italiens Ressortchef Guido Crosetto mit. Fedorov verfüge über umfangreiche Erfahrungen in diesem Bereich. Er habe mit ihm vor allem über Drohnen- und Luftverteidigung gesprochen. Italiens Verteidigung solle anpassungsfähiger gemacht werden. Crosetto hatte Fedorov das Angebot nach dessen Ausscheiden aus dem Amt unterbreitet. In Halle ist am Abend das Laternenfest feierlich eröffnet worden. Die Oper Halle präsentiert sich auf der Ziegelwiese mit einer Gala und startet damit zugleich in die neue Spielzeit. Bis zum Sonntag ist zudem auf der Peisnitzinsel und am Rieveufer ein umfangreiches Programm geplant. Das Laternenfest gilt als eines der größten Volksfeste in Mitteldeutschland. Im vergangenen Jahr zählten die Veranstalter rund 200.000 Besucher. Für mehr Sicherheit sorgen laut Katastrophenschutz, Poller und Einlasskontrollen. In der zweiten Fußball-Bundesliga hat sich Hertha BSC vorübergehend an die Spitze der Tabelle gesetzt. Die Berliner siegten in Braunschweig 5:3. In der zweiten Begegnung unterlag Bochum dem VfL Osnabrück 0:1. Am Abend startete auch die Bundesliga mit der Partie München gegen Stuttgart in die neue Saison. Das waren die Nachrichten. Das Wetter in der Nacht meist stark bewölkt, dazu Schauer oder kräftige Gewitter, die Tiefstwerte 17 bis 13 Grad. Morgen einige Wolken, vielerorts aber Sonne, später von Westen her einzelne Schauer. Es bleibt sonst meist trocken, dazu wird es windig bei maximal 22 bis 27 Grad. Auch am Sonntag Sonne, Wolken und einige Schauer und an den Temperaturen ändert sich erstmal nichts. Es ist 22.03 Uhr.
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2: Vorsicht! Auf der A4 Richtung Frankfurt zwischen Sättelstädtische und Eisenach Ost steht ein unbeleuchteter und defekter LKW am Fahrbahnrand. Die B7 Hessisch-Lichtenau-Eisenach ist zwischen Kreuzburg und Lengröden in beiden Richtungen nach einem Unfall gesperrt. In der Innenstadt von Dresden findet heute das Nachtskarten-Elbe-Park statt. Es kommt zu kurzfristigen Sperrungen und Behinderungen. Im Burgenlandkreis ist die Thälmannstraße zwischen Luckenau und Trebnitz wegen Aufräumarbeiten gesperrt. Vorsicht! Im Landkreis Sonneberg zwischen Abzweig Lauscher und Steinheit liegt ein toter Hirsch auf der Fahrbahn.
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3: Am Freitagabend mit Markus Barsch. Hallo, schön, dass ihr da seid. Wir legen los mit Glockenbach und Tom Walker.
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Es ist 22.12 Uhr und 50 Sekunden. Entschuldigung, was ist das denn für eine Musik? Wer hat die denn gemacht? Ach, ich. Ja, Walter Knapp. DJ Wurstfinger, mein Name. Hallo. Hier ist Pop, eure Abendshow. Schön, dass ihr da seid. Das ist die gemeinsame Abendshow von Bremen 4, HR3, MDR Jump, NDR 2, RBB 88.8, SR1 und WDR 2. Jetzt mit ein bisschen Philosophie von SWR 3. Alles, was den ganzen Tag eventuell doof war, wenn ihr Argentinien-Fans seid zum Beispiel und gerade die Hockey-WM guckt, dann war es schon spannend genug, dass die Argentinier ausgeglichen haben ja in der 46. Minute, nachdem Deutschland in die Führung ging, in der 35. Minute beim Halbfinale der Hockey-WM in Belgien ist die Hockey-WM gerade. Und da wird gespielt gerade und dann in der letzten Spiel, eine Minute vor Schluss, Deutschland 2-1. Aber es ist immer noch nicht zu Ende. Es gab dann eine Strafecke, aber die wurde wieder zurückgenommen. Es ist sehr kompliziert beim Hockey, aber auch sehr spannend. Wir bleiben da für euch natürlich dran. Beim FCB gegen den VfB wird es auch für den VfB immer geschmacksärmer. 4-1 mittlerweile in der 84. Minute. Pfui. Für alle Stuttgart-Fans war das jetzt gerade gesagt. Pfui, ne? Für alle Bayern-Fans, yeah, super, fundig. So, wir philosophieren. Wir haben schon philosophiert über Sachen, zum Beispiel, habt ihr auch die Nebenhöhlen rechts und links der Nase so ein bisschen zu dieser Tage? Was ist denn los in Deutschland? Alle sind so ein bisschen krank, ich will das nicht. Wir haben schon philosophiert über Sachen wie zum Beispiel, warum passiert eigentlich immer genau so viel, wie in die Nachrichten passt? Schon mal aufgefallen? Ist doch ein internationales Komplott, oder? Wenn ich, sagen wir mal, beim Anziehen morgens meine Unterhose auf links anziehe und dann aber hinaustrete auf den Balkon, um mal zu gucken, wie es so ist, im 17. Stock oder sowas, hat dann, weil ich ja nur meine Unterhose anhabe und die auf links, hat dann das gesamte Universum meine Unterhose an, nur ich nicht. Ich glaube ja. Gestern war auch schön, richtig schön, von Siegfried aus Bonndorf im Schwarzwald, liebe Grüße Siegfried, das war schön, dass genau der

Art, die Art von Humor, so ohne Gehirn einfach, die wir gerade brauchen vielleicht in diesen verrückten Zeiten. Wenn Jo sich anschnallen will, nimmt er denn den Joghurt? Alter. 577 Trilliarden dieser kleinen Hirnhaushänger stehen auf popabend.de in der Philosophiegalerie. Heute verkabeln wir zum Bundesliga-Auftakt unsere Synapsen neu über die berechtigte Frage von Helmut aus Mannheim. Kann ein Verteidiger der Herzen die Herzen der Fußballfans im Sturm erobern? Kann ein Verteidiger die Herzen der Fußballfans überhaupt im Sturm erobern? Da muss man erstmal drüber nachdenken.

0: gegen Spanien bei der Hockey-WM in Belgien. Gerade eben ist es zu Ende. Deutschland, Argentinien im Halbfinale am Ende 2:1. Ne? Also das Finale dann am Sonntag um 16.30 Uhr bei der Hockey-WM in Belgien. Deutschland gegen Argentinien. Und wir erinnern uns natürlich noch alle, als die deutschen Hockey-Jungs 2012 ja Olympiasieger wurden. Und dann noch damals mit der MS Deutschland, ne? So war das ja, von London nach Deutschland gefahren sind, mit diesem Luxusschiff nach Deutschland gefahren sind, von London. Da gab es ja nach der wilden Feierei an Bord einen sehr hohen Sachschaden.
1: Stimmt wirklich.
0: Feierbiester. Echt.
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das ist auch irgendwie... Manchmal merkt man, das ist natürlich nicht professionell von mir, wenn ich sage, ich wollte gerade sagen, manchmal merkt man schon, manchmal grenzt es schon an Demütigung, was der FC Bayern da macht. Wenn sie einfach ein Tor nach dem anderen machen, was willst du machen? 5:1 gerade eben in der, was haben wir, Nachspielzeit, 5 Minuten, wir sind in der zweiten derselben. Also 5:1 jetzt mittlerweile gegen den VfB Stuttgart. Pah. Gut, das ist Fußball. Reden wir schnell über was Schönes, über The Script. Die sind ja die coolste, sind ja die Chartkönige in ihrer Heimat, The Script. Ne? Das neue Album, The User's Guide to Being Human, Gebrauchsanweisung, wie man Mensch ist. Schöner Titel. Vor einer Woche rausgekommen, ist schon ihr 9. Nummer-1-Album in den irischen Albumcharts. Wir haben gerade mal geguckt. Die haben damit die meisten Nummer-1-Alben in den irischen Charts aller Zeiten auf Platz 3. Direkt hinter Taylor Swift, die hat 12. Und Bruce Springsteen, der hat 10 Nummer-1-Alben in den irischen Charts. Und The Script, Platz 3. Die kommen auch auf Tour mit ihrem neuen Album. Das machen sie zum Beispiel in München, im Zenit. Am 23.11. sind sie da. Und am 24.11. dann in Düsseldorf, in der Mitsubishi Electric Halle. Gell, hier sind sie mit Man in the Arena.

0: Der FC Bayern ist Tabellenführer. Es ist zu Ende gegen den VfB Stuttgart. 5:1 im ersten Spiel der neuen Saison.
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0: Es ist 22:30.
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5: Heute Nacht sind zunächst regional noch teilweise kräftige Schauer und Gewitter unterwegs. Später bleibt es oft trocken und es lockert auf. Morgen bekommen der Osten und Süden viel Sonnenschein. Sonst wird es windig und viele Wolken bringen gebietsweise Schauer sowie einzelne Gewitter. Dazu gibt es 20 Grad in der Eifel und bis 27 Grad im Fläming.
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6: Vorsicht auf der A2 Richtung Hannover zwischen Burg Ost und Burg Zentrum befindet sich eine ungesicherte Unfallstelle auf der linken und mittleren Fahrspur. Vorsicht auf der A4 Richtung Frankfurt zwischen Sättelstädtische und Eisenach Ost steht ein unbeleuchteter und defekter LKW am Fahrbahnrand. Vorsicht! Im Landkreis Sonneberg zwischen Abzweig Lauscher und Steinheit liegt ein toter Hirsch auf der Fahrbahn. Auf der A36 Bernburg-Braunschweig wird zwischen Wernigeroden-Ort und dem Dreieck Nordharz auf der Richtungsfahrbahn Braunschweig die Fahrbahn auf einer Länge von ca. 13 Kilometern erneuert. Bis voraussichtlich Dezember wird der gesamte Verkehr mit jeweils einer Fahrspur auf der Richtungsfahrbahn Bernburg geführt. Die Anschlussstelle Abbenrode Richtung Braunschweig ist gesperrt.
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0: Hopp ist hier. Hallo, eure Abendshow am Freitagabend. Was ist, wie bitte? Was ist? Ihr habt noch nicht gelacht heute? Komm, das ändern wir sofort. Das machen wir mit Comedy-Mann Jan Weide zusammen. Der ist nämlich auf Tour. Vielleicht habt ihr es schon gesehen, kreuz und quer durch Deutschland. Sein Programm heißt ja immer weiter. Namenswort, Witz. Gut. Nee, das ist wirklich lustig. Unterwegs ist er, wie gesagt, kreuz und quer durch Deutschland. Vielleicht habt ihr die Gelegenheit, ihn mal zu sehen. Der hat zwei Töchter. Das heißt auch, das Programm ist jedes Mal ein bisschen anders, wenn er mal wieder mit zu Hause telefoniert hat auf der Tour. Weil das ist einfach genug Material für die Bühne mit zwei Töchtern.
1: Irgendwann durfte sie manchmal was gucken. So haben wir uns immer geeinigt. Mündlicher Vertrag. Eine Folge Maya.
2: Eine Folge Maya.
1: So. Ich schwör's euch, Köln. Jedes Mal, nach jeder Folge. Wenn die eine Folge geguckt hat, ist sie zu mir gekommen.
2: Papa, kann ich noch eine Folge gucken?
1: Und ich habe jedes Mal gesagt, nein. Weil ich finde, eine Folge reicht. Aber kein Kind der Welt von 3 Jahren hat jemals einfach so das Wort nein akzeptiert. Das ist noch nie passiert. Kein Kind der Welt von 3 Jahren wird dann einfach mal da stehen. Stimmt, Vater, ich sah ja bereits eine Folge. Entschuldige bitte, was ist nur in mich gefahren? Sorry, ich bin noch ein bisschen durch von der Kita. Ich gehe einfach in mein Zimmer und räume ein bisschen auf. Na, alles klar. Ne? Ist noch nie passiert. Die hat dann immer geheult. Hat die den Motor angelassen, hat klang auch so. Die stand dann vor mir. Dann bin ich aber schon rausgegangen, weil ich genau wusste, okay, den Kampf werde ich nicht gewinnen. Weil die hat dann blitzschnell hochgeschaltet. Da kamen plötzlich nur noch Vokale aus der raus. Die stand dann vor mir. Und ich dachte mir so, was? Ich verstehe gar nichts. Ja, aber ich gehe davon aus, dass du mein Nein immer noch nicht akzeptiert hast. Und dann wurde es gruselig. Dann klang die plötzlich original wie der Frontmann einer satanischen Metalband. Ich war erschrocken. Ich war nicht der Einzige. Wow. 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

0: erzählt das selber so schön.
1: Alles fing damit an, dass Jonas gesagt hat, ey, ich habe da einen Song, da knuppere ich die ganze Zeit rum. Hast du vielleicht eine Idee, wie man das weitermachen könnte? Und dann habe ich ihn gefragt und gesagt, ist das jetzt wirklich, dass du meine Hilfe willst oder ist das eine sanfte Feature-Anfrage? Da meinte er, nee, ich will wirklich, dass du mir hilfst. Und dann habe ich das eingesungen, dran rumgebastelt und ihn angerufen und gesagt, Digga, jetzt ist das so fett, wir wären dumm, wenn wir das nicht rausbringen. Ich schreibe jetzt einfach eine zweite Strophe. Dann war das Ding quasi vor einer Woche fertig. Und wir haben gesagt, wir hauen es jetzt einfach raus. Es passt natürlich noch, solange es warm ist.
0: Haarscharf, Heatwave heißt das Ergebnis. Okay, passt immer noch zum Hitzesommer 2026. Und hält uns ein bisschen den nassen, kühlen Herbst vom Leib, oder? Okay, Kid, zusammen mit Clouseau, Heatwave. Jetzt in eurer Abendshow.

Was für ein Ohrwurm haben die denn gemacht? Okay Kid zusammen mit Clouseau, Heatwave. Das Video ist süß. Sind sie in total dicken Winterklamotten. Singen von der Hitzewelle. Okay Kid kommen auf Tour auch. Da bestimmt bei irgendeinem Gig der Klüsen auf der Bühne mit. Tickets für rund 40 Euro. 28. September in München, Muffathalle. 30.09. Berlin in Kreuzberg Festsaal. 1.10. Leipzig, Conner Island. 3.10. Köln, Karlsberg.

Ach, auch mal wieder schön. Christina Aguilera, beautiful. In eurer Abendshow. Hier kommt noch was aus dem Verkehrszentrum. Vorsicht bitte in beiden Richtungen auf der A2 Hannover-Berlin zwischen Wollin und Brandenburg. Da sind Personen auf der Fahrt.

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1: Um 23 Uhr mit Christiane Sütterle. Nach dem tagelangen Cyberangriff Mitte August wird das Land Berlin erpresst. Das bestätigte der regierende Bürgermeister Wegner am Abend. Man werde aber nicht auf die Forderung eingehen. Aus der Nachrichtenredaktion Heike Lüttich.
2: Wegner hat nichts dazu gesagt, in welcher Form Berlin erpresst wird. Der Spiegel hat recherchiert, dass die bekannte Ransomware-Gruppierung Rycida hinter dem Cyberangriff steckt. Die hat eine Leak-Seite im Darknet, auf der steht, dass die Hacker innerhalb einer Woche rund 2 Millionen Euro in Bitcoin verlangen. Sonst würden sie die knapp 6 Terabyte an erbeuteten sensiblen Daten veröffentlichen. Dazu gehören Dateien aus Ordnungswidrigkeitsverfahren und der Justiz, aber auch Notfallpläne, Login-Dateien und Verträge.
1: Die spanische Regierung hat die EU-Grenzschutzagentur Frontex um Hilfe in Ceuta gebeten. Innenminister Grande Marlaska hat deswegen der EU-Kommission geschrieben. Hintergrund ist der Ansturm von rund 72.000 Migranten Ende Juli. Nach Angaben der Behörden halten sich noch mindestens 5.000 von ihnen in der Exklave Ceuta auf. Dort wachsen die Spannungen. Anwohner forderten bei Protesten den Abzug der Migranten. Zudem wurden Zelte von Migranten in Brand gesteckt. 12 Einwanderer wurden festgenommen, nachdem sie ein Militärfahrzeug mit Steinen beworfen hatten. Der Filmregisseur Volker Schlöndorff ist in Ludwigshafen mit dem Ehrenpreis des Festivals des deutschen Films ausgezeichnet worden. Der 87-Jährige hat rund 40 Filme gedreht. Unter anderem verfilmte er die Blechtrommel von Günter Grass. Dafür bekam er die Goldene Palme in Cannes und einen Oscar in den USA. Bayern München ist mit einem Heimsieg in die neue Saison der Fußball-Bundesliga gestartet. Die Bayern setzen sich gegen Stuttgart mit 5:1 durch. Aus München, Michael Küster.
3: Upamecano erzielt den ersten Treffer in der neuen Spielzeit. Dann kurz nach der Pause Wagnermann mit dem Ausgleich per Abstauber für die Stuttgarter, die zunächst gut begonnen haben, aber dann einfach den Bayern das Feld überlassen haben. Ulisse. Nur 3 Minuten danach mit dem Führungstor für die Bayern. Wagnermann per Eigentor. Pavlovic kurz vor dem Ende mit dem 4:1. Und den Schlusspunkt setzte Luis Diaz mit einem Alleingang in der Nachspielzeit. Am Ende 5:1. Die Bayern schicken den VfB Stuttgart mit einer Packung nach Hause.
1: Das Wetter. In der Nacht nachlassende Schauer im Südosten Deutschlands. Anfangs kräftiger und teils gewittriger Regen. Tiefstwerte 17 bis 10 Grad. Tagsüber ganz im Norden stark bewölkt und Schauer. Sonst wolkig mit Sonne, gegen Abend aus Westen öfter nass bei maximal 21 bis 27 Grad. Die weiteren Aussichten: am Sonntag im Norden einige Schauer, sonst wechselnd bewölkt und kaum nass. 22 bis 28 Grad. Die Zeit 23.
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4: A9 Richtung München. Zwischen Bad Berneck, Himmelkron und Dreieck Bayreuth-Kulmbach. Behinderungen durch einen defekten LKW im Baustellenbereich. Vorsicht! Auf der A4 Richtung Frankfurt zwischen Sättelstädtische und Eisenach Ost steht ein unbeleuchteter und defekter LKW am Fahrbahnrand. A4 Dresden-Frankfurt. Zwischen Hohenstein-Ernsthal und Glauchau-West wird in Richtung Frankfurt die Fahrbahn erneuert. Bis voraussichtlich Dezember wird der gesamte Verkehr mit je 2 Fahrspuren pro Richtung auf der Richtungsfahrbahn Dresden geführt. Dadurch ist in Richtung Frankfurt die Anschlussstelle Glauchau-Ost bis Ende Oktober gesperrt.
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5: Am Freitagabend kurz nach 11 mit Markus Barsch. Oh, warte mal. Hier kommt gerade noch was aus dem Verkehrszentrum. Vorsicht bitte in beiden Richtungen auf der A27, Cuxhaven, Bremerhaven, zwischen Debstedt und Bremerhaven, Überseehäfen. Da werden Gegenstände auf die Fahrbahn geworfen. Bar, Vorsicht in beiden Richtungen auf der A27, Cuxhaven, Bremerhaven, zwischen Debstedt und Bremerhaven, Überseehäfen. Da werden Gegenstände auf die Fahrbahn geworfen. Seid vorsichtig, kommt gut und sicher und bald an.
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0: Hallo, hier ist Pop, eure Abendshow am Freitagabend. Von nach 11 ist es. Na gut, die Bayern machen halt Bayern-Sachen. Fußball-Bundesliga, neue Saison, die 64. Saison ist das, seit Gründung der Bundesliga. Eben war Eröffnungsspiel, ne? Bayern gegen Stuttgart, der deutsche Meister darf ja immer am ersten Spieltag die neue Saison dann eröffnen. Und Bayern war natürlich Meister letzte Saison. Also durften die loslegen gegen den VfB. Und die Bayern haben halt das gemacht, was sie immer machen. Hoch gewinnen. 5:1 ist es ausgegangen am Ende. Und das einzig Kuriose daran ist, dass Harry Kane kein einziges Tor gemacht hat. Aber gut, Stuttgart hat es gut gemacht am Anfang. Vor allem Torwart Fabian Bredlow hat in der ersten Halbzeit richtig gut gehalten.
1: Ja, es tut auf jeden Fall weh. Am Ende des Tages ist es natürlich Fußball ein Teamsport. Ich kann mir von meiner guten Leistung jetzt nicht viel kaufen, weil wir halt keine Punkte mitnehmen.
0: Naja, komm, erstes Saisonspiel. Dann auch noch gegen die Bayern. Das muss ja nichts heißen.
1: Ja, ich glaube nicht, dass das erste Spiel München unbedingt ein Indikator dafür ist, wie der restliche Saisonverlauf ist. Wir wollen es besser machen, wir werden es besser machen. Und dann gucken wir, wie es weitergeht.
0: Bayern gegen Stuttgart 5:1. Da kann man schon ein bisschen Angst kriegen, wenn man nicht Bayern-Fan sein sollte. Und wenn man da noch diese Ansage hier hört von Bayern-Spieler Alexander Pavlovic.
2: Ja, wir haben Bock auf mehr Tore, Bock auf mehr Siege. Und das sind, glaube ich, wir.
0: Noch mehr Tore.
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Achtung, Falschfahrer gerade auf der A33, B51, Bielefeld-Diepholz zwischen Kreuz Osnabrück Süd und Hitzhausen. Da kommt ein Falschfahrer entgegen, ganz rechts, wenn ich überholen, auf der A33, B51, Bielefeld-Diepholz zwischen Kreuz Osnabrück Süd und Hitzhausen. Falschfahrer unterwegs, Vorsicht in beiden Richtungen, bitte.

0: Was ist? Wie bitte? 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
0: 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Die Gamescom. 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Ich sag's nochmal, Tickets gibt's morgen für Samstag nicht, aber nur noch für Sonntag.

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2: Es ist 11:30.
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5: Heute Nacht sind zunächst regional noch teilweise kräftige Schauer und Gewitter unterwegs. Später bleibt es oft trocken und es lockert auf. Die Tiefstwerte liegen zwischen 18 und 11 Grad. Morgen bekommen der Osten und Süden viel Sonnenschein. Am Nachmittag wird es in Baden-Württemberg wolkiger. Sonst wird es windig und viele Wolken bringen gebietsweise Schauer sowie einzelne Gewitter. Dazu gibt es 20 Grad in der Eifel und bis 27 Grad im Fläming.
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6: Vorsicht auf der A2 Richtung Hannover zwischen Burg Ost und Burg Zentrum befindet sich eine ungesicherte Unfallstelle auf der linken und mittleren Fahrspur. Vorsicht auf der A4 Richtung Frankfurt zwischen Sättelstädtische und Eisenach Ost steht ein unbeleuchteter und defekter LKW am Fahrbahnrand. A4 Dresden-Frankfurt. Zwischen Hohenstein-Ernsthal und Glauchau-West wird in Richtung Frankfurt die Fahrbahn erneuert. Bis voraussichtlich Dezember wird der gesamte Verkehr mit je 2 Fahrspuren pro Richtung auf der Richtungsfahrbahn Dresden geführt. Dadurch ist in Richtung Frankfurt die Anschlussstelle Glauchau-Ost bis Ende Oktober gesperrt. Auf der A4 Dresden-Frankfurt wird zwischen Stadtroda und Jenatz-Entrum die Fahrbahn Richtung Frankfurt erneuert. Bis voraussichtlich Dezember wird der gesamte Verkehr mit je 2 Fahrspuren pro Richtung auf der Richtungsfahrbahn Dresden geführt.
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Hier ist Pop, eure Abendshow. Wir sind immer auf der Suche nach Neuem für euch. Aufstrebende Künstlerinnen und Künstler, die wir vielleicht mal im Auge behalten wollen. Die jetzt kommt, ist erst 19. Kommt aus Kalifornien, aus Torrance, Alyssa Grace. Virales Ding ist es geworden. Sie hat im Juni einen Song veröffentlicht, der heißt Bloodstream. Und jetzt ist sie in den englischen Charts, ist sie schon in den Top 20 angekommen. Also, und sie hat auch eine ganz tolle Stimme. Hört mal gleich. Alyssa Grace, Bloodstream in eurer Abendshow. Also, von der werden wir in Zukunft was hören.

Prädikat außergewöhnlich, oder? Alyssa Grace, Bloodstream. Ihre Debüt-EP, Spilling My Guts, ich verteile meine Eingeweide einfach hier in der Gegend, veröffentlicht am 24. Juli. Das ist ein Ding, ne, bei Alyssa Grace, wie wir es gerade gehört haben, 3 Minuten lang. Es kann einem auf den Sack gehen nach einer Weile, dass sie immer in die Kopfstimme klappt.

0: Goodbye to strangers. Hello to friends. Das habe ich gerade selber, guck mal, habe ich gerade spontan getextet. Neuer Song. Goodbye to strangers, hello
1: vielleicht
0: to friends.
1: Vielleicht ist auch Musikerkarriere, könnte auch was für dich sein.
0: Weiß nicht, im nächsten Leben vielleicht.
1: Ja, guck mal.
0: Unser aller Freund Benedikt, Dr. Benobald, Benedikt Larven ist gerade im Studio erschienen. Das ist sehr schön, dass du da bist.
1: Gut ab.
0: Gut ab. Ja, ist das die neue Kurzform von guten Abend?
1: Ja, man kann auch Gumo sagen zu guten Morgen.
0: Boah, ey, Leute, die Gumo sagen, sind die dir geheuer?
1: Das sind auch die gleichen, die Moin Giorno sagen.
0: Moin, was? Moin Giorno?
1: Moin Giorno.
0: Oh mein Gott. Ist das das, was du die nächsten 6 Stunden gleich machst?
1: Vielleicht. Mal schauen.
0: Also habt recht viel Freude.
1: Obwohl, das ist eigentlich witzig, ne? In so einer Nachtsendung zu fragen, wie sagt ihr guten Morgen? Auf eine möglichst nervige Art und Weise.
0: Kannst du die ganze Welt fragen, hören da alle zu.
1: Rund stimmt, um den irgendwo Globus. Ist morgen.
0: Stimmt. Bestimmt. Ist es gar, ich glaube wirklich, ich bin ganz sicher, dass gerade irgendwo morgen ist. Es sei denn, die Erde ist doch eine Scheibe. Mach doch das als Thema.
1: Ja, gute Idee. Also Moin Giorno an alle, die jetzt gerade aufgewacht sind.
0: Benedikt Larven gleich für euch in der Popnacht. Seid lieb und habt eine schöne...

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1: Um 0 Uhr mit Lydia Wagner. Bundesinnenminister Dobrindt hat noch einmal vor hybriden Angriffen gewarnt. Er hat im Heute-Journal gesagt, man müsse sich darauf einstellen, dass diese Angriffe zunehmen. Dobrindt vermutet Russland hinter vielen solchen Aktionen.
2: Ich bin der Überzeugung, dass es nicht darum geht, uns militärisch zu besiegen. Aber ich glaube sehr wohl, dass man uns politisch und gesellschaftlich bezwingen will. Das ist die Grundlage. Deswegen macht man hybride Attacken. Deswegen versucht man auch mit Desinformation eine Destabilisierung in einem Land zu erreichen oder in mehreren Ländern zu erreichen. Das ist das, was wir sehen. Diese Strategie, die identifizieren wir und auf die wollen wir uns einstellen.
1: Dobrindt hat sich mit einigen seiner EU-Kollegen darauf geeinigt, eine Taskforce auf die Beine zu stellen, um schneller reagieren zu können. Zum Beispiel bei gekappten Unterseekabeln, feindlichen Drohnen und Anschlagsversuchen. 2 Tage nach der Sturzflut im Himalaya ist die Zahl der Todesopfer auf fast 600 gestiegen. Fast 2500 Menschen werden noch vermisst, darunter mindestens 8 Deutsche. Zuletzt ist eine 4-köpfige deutsche Familie gerettet worden. Auf der nepalesischen Seite sind nach jüngsten Informationen bisher knapp 4500 Menschen gerettet worden, auf der tibetischen rund 1000. Die EU hat Nepal 2 Millionen Euro an Soforthilfe zugesagt. Kanada hat umgerechnet mehr als 3 Millionen Euro versprochen. In Norwegen haben Tausende den Trauerzug mit dem Sarg des verstorbenen Königs Harald vom Krankenhaus zum Königsschloss in Oslo begleitet. Der neue König Håkon ist mit seiner Frau Mette-Marit und weiteren engen Angehörigen in dem Konvoi mitgefahren. Harald ist im Alter von 89 Jahren gestorben. Er soll jetzt in der Schlosskapelle aufgebahrt werden. Bayern München ist mit einem Heimsieg in die neue Saison der Fußball-Bundesliga gestartet. Die Bayern setzten sich gegen Stuttgart mit 5:1 durch. Aus der Sportredaktion Michael Küster.
3: Upamecano erzielt den ersten Treffer in der neuen Spielzeit. Dann kurz nach der Pause Wagnermann mit dem Ausgleich per Abstauber für die Stuttgarter, die zunächst gut begonnen haben, aber dann einfach den Bayern das Feld überlassen haben. Ulisse. Nur 3 Minuten danach mit dem Führungstor für die Bayern. Wagnermann per Eigentor. Pavlovic kurz vor dem Ende mit dem 4:1 und den Schlusspunkt setzte Luis Diaz mit einem Alleingang in der Nachspielzeit. Am Ende 5:1. Die Bayern schicken den VfB Stuttgart mit einer Packung nach Hause.
1: Das Wetter. In der Nacht lassen die Schauer nach. Im Südosten Deutschlands anfangs noch kräftiger und teils gewittriger Regen. Tiefstwerte 17 bis 10 Grad. Tagsüber ganz im Norden stark bewölkt und Schauer, sonst Sonne und Wolken. Höchstens 21 bis 27 Grad kriegen wir. Und die Zeit? Es ist gleich 0:03.
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5: Vorsicht bitte im Kreis Havelland auf der Kreisstraße. Zwischen Milo und Neu-Dessau befindet sich eine ungesicherte Unfallstelle. Vorsicht! Auf der A4 Richtung Frankfurt zwischen Sättelstädtische und Eisenach Ost steht ein unbeleuchteter und defekter LKW am Fahrbahnrand. Auf der A4 Dresden-Frankfurt wird zwischen Stadtroda und Jenatzentrum die Fahrbahn Richtung Frankfurt erneuert. Bis voraussichtlich Dezember wird der gesamte Verkehr mit je 2 Fahrspuren pro Richtung auf der Richtungsfahrbahn Dresden geführt.
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6: Eine gute Nacht zusammen, mein Name ist Benedikt Laven, jetzt die Mundharmonika von Taylor Swift. I knew it, I knew you.
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Ha, die mögen wir einfach. Olivia Dean, hier in der Popnacht. Man I Need. Schön, dass ihr dabei seid. Wir sind eure ins Wochenende Reinrutschbegleitung, which ist sehr schön. Schön, dass wir Teil von euch, von eurem Leben sein dürfen, um 13 Minuten nach Mitternacht am sehr frühen Samstagmorgen. Also, wenn ihr unsere Hand nehmen wollt, um zusammen ins Wochenende zu gehen, bitte nicht so feste drücken. Eventuell habe ich mir kurz vor der Sendung die Nagelhaut von meinem kleinen Finger eingerissen. Wer jemals einen kleinen Finger hatte, der kennt diesen Schmerz. Ich bin mir nicht so richtig sicher, ob diese Show heute zu einem Ende geführt werden kann. Boah, ich dachte, ich kenne Schmerzen, aber das da ist wirklich ganz neues Level. Meine Güte. So, schön, dass ich euch kurz ein kleines Wartezimmergespräch gedrückt habe. Auch super. Ihr erreicht uns auch jederzeit, falls ihr Teil dieser Sendung sein wollt, sehr gerne. 07221 2011 ist unsere Telefonnummer. Gerne auch für Kondolenzbekundungen zu meinem kleinen Finger. Ach du meine Güte. 07221 2011, nicht nur eine Telefonnummer, dort erreicht ihr uns auch per WhatsApp oder auch per Signal. Erstmal schönes Wochenende, jetzt mit Fajan und Dorten. Versprich mir.

0: Uff.
1: An alle, die heute Geburtstag haben, herzlichen Glückwunsch an dieser Stelle. Ihr habt mit Michael Jackson Geburtstag oder mit Liam Payne sogar. Oder auch, wen hatten wir da? Ich habe mir doch das eben rausgeschrieben. Und jetzt ist es nicht mehr da. Ah, und mit Robin. Robin hat heute auch Geburtstag. Er kommt aus Lörrach. Und für ihn und für alle anderen sind diese beiden Tröten gewesen. Alles Gute an dieser Stelle. Vielen Dank auch fürs Bescheidsagen an der 07221 2011. Herzlich willkommen zu eurer Popnacht. Wir sind die ganze Nacht für euch da, egal wo ihr seid. Zum Beispiel Ibins. Geiler WhatsApp-Name auch, hat geschrieben, wir hören euch zu. In Spanien, Costa Brava, im Urlaub.
0: Hervorragend!
1: So geht das doch. Die Popnacht mitnehmen in Urlaub finden wir hervorragend. Und weil ja gerade eben eine gewisse Krankengeschichte hier erzählt wurde, hat Thorsten geschrieben, er kommt aus Bohlen und schreibt, gute Besserung. Hoffentlich fällt dein Finger nicht ab.

Hi, hier ist die Popnacht. Wir senden hier unter erschwerten Bedingungen. Gerade eben schon leid geklagt, eventuell habe ich mir in meinem kleinen Finger die Haut eingerissen. Die Nagelhaut, es tut einfach Hölle weh. Warum ist das eigentlich so, dass das so wehtun muss? Was hat das evolutionär für einen Sinn? Gar keinen, oder? Meine Güte, jeder, der einen kleinen Finger hat, kennt wahrscheinlich diesen Schmerz. Von Thomas kommt doch gerade an die WhatsApp 07221 2011. Ich habe mich so erschrocken über deinen eingerissenen Nagel. Okay, Thomas, schau mal, was passiert ist. Und dann schickt er ein Bild mit. Er bereitet gerade einen Airbrush-Kurs vor. Okay, und wenn das Werkzeug zu gut ist, dann fetzt's auch in den Finger rein. Er hat sich auch den Nagel eingerissen. Ihh, sieht doch gar nicht mal so schön aus. Und richtig, richtig ballert's, wenn man da so Desinfektionszeug drauf macht. Also wenn ihr es euch mal richtig geben wollt, kleiner Tipp, dann desinfiziert euch die Finger doch danach. Heiliger, das fetzt. Von Doris kommt gerade an alle, die sich gerade wehgetan haben. Soll ich mal eure Mutter anrufen? Klar, Doris, wir schicken einfach die Nummer runter. Dann mal erledigst du das für uns, ne? Danke.

0: Kurz nach halb eins.
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5: Heute erwarten den Osten und Süden viel Sonnenschein. Sonst wird es windig und viele Wolken bringen gebietsweise Schauer sowie einzelne Gewitter. Starke an der Nordsee sowie auf den Bergen stürmische Böen sind dabei. Dazu gibt es 20 Grad in der Eifel und bis 27 Grad im Fläming. Morgen bleiben der Norden und Westen auf der wechselhaften und windigen Wetterseite. Im Süden und Osten gibt es bis zu 11 Sonnenstunden und es bleibt meist trocken. Ähnliches Wetter herrscht am Montag.
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6: Vorsicht bitte im Kreis Havelland auf der Kreisstraße. Zwischen Milo und Neu-Dessau befindet sich eine ungesicherte Unfallstelle. Vorsicht! Auf der A4 Richtung Frankfurt zwischen Sättelstädtische und Eisenach Ost steht ein unbeleuchteter und defekter LKW am Fahrbahnrand. Auf der A4 Dresden-Frankfurt wird zwischen Stadtroda und Jenatzentrum die Fahrbahn Richtung Frankfurt erneuert. Bis voraussichtlich Dezember wird der gesamte Verkehr mit je 2 Fahrspuren pro Richtung auf der Richtungsfahrbahn Dresden geführt.
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0: Hier ist die Popnacht mit dem coolsten Song, den wir gerade spielen. Ich finde den immer noch gut, lasst mich. Das ist The Bowser mit Magnetic.

0: Also es sollte eigentlich nur so ein kleiner Witz werden. Mit der eingerissenen Nagelhaut von meinem kleinen Finger. Ja, ich höre jetzt auf, ich gehe euch nicht mehr lange damit auf den Sack. Nur noch eine Sache dazu. Also eigentlich ist es tatsächlich passiert und es brennt und es tut weh. Und vielen Dank für eure gute Besserungswünsche per WhatsApp. Ich liebe einfach, dass ihr genau den gleichen Humor habt wie ihr auch. Das ist sehr gut. 07221 2011 von Christian kam ja gerade eben schon. Mein herzliches Mitgefühl zu deiner Schwerstverletzung. Ich wünsche baldige Genesung. Das fand ich schon sehr cute. Von Jutta kommt... jeder weiß doch, dass eingerissene Nagelhaut mit zu den gefährlichsten Männerkrankheiten gehört. Fast noch schlimmer als eine Männergrippe. Gute Besserung von Jutta. Und dann kommt von Christian noch 10 Minuten später nochmal eine Nachricht. Aber ohne Scheiß, es kann halt wirklich sehr wehtun.
1: Da hast du recht. Verdammt.
0: So, kommen wir endlich zu den wichtigen Themen des Abends. Was macht denn ihr eigentlich? Was hält Deutschland um diese Uhrzeit wach? 0.43 Uhr, was ist los? Wir hatten ja gerade eben schon liebe Grüße von der Costa Brava, was ja schon mal sensationell ist. Vielen Dank für ein bisschen spanische Sonne, die wir brauchen können in dieser Sendung. Von Hanna kommt gerade, wir sind auf dem Rückweg von Amsterdam nach Köln und hören die ganze Zeit zu. Sie findet, wir machen hier einen guten Job. Okay, cool, Hanna. Leiten wir sofort weiter an die Chefin. Und sie fragt, ob wir Olivia Dean spielen können.
1: Haben wir aber schon
0: um kurz nach 12, 10 nach 12 war es. Man I Need haben wir hier gespielt. Wie wär's denn mit Tate McRae? Die könnten wir gleich noch hier in die Show einbauen. You Broke Me First und jetzt erstmal noch die Giant Rooks mit Want It Back.

0: Das war noch nicht Tate McRae. Die kommt gleich erst. You Broke Me First hier in der Popnacht. Deutschland reist. Heute Nacht offensichtlich, es reisen viele. Die Lederts sind zum Beispiel unterwegs, hat uns Sabine Ledert gerade geschrieben. Grüße von der E41, kurz vor Zürich. Wir fahren aus dem Chianti-Heim nach Freiberg.
1: Boah, geil, Toskana.
0: Sehr gut, ihr habt einfach genossen. Und Mario ist unterwegs aus der Nähe von Barcelona auf dem Weg zurück nach Köln. Nach Köln-Vorpommern? Gibt's da in Köln?
2: Bin mir gerade nicht so richtig sicher.
0: Das wird jetzt gleich noch recherchiert, wird das hier rausgefunden. Er freut uns, dass er Teil dieser Show sein kann. Das freut uns ganz besonders und deswegen jetzt Alex Warren.
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1: Um 1 Uhr mit Lydia Wagner. Nach dem tagelangen Cyberangriff Mitte August wird das Land Berlin erpresst. Das bestätigte der regierende Bürgermeister Wegner am Abend. Man werde aber nicht auf die Forderung eingehen. Aus der Nachrichtenredaktion berichtet Heike Lüttich.
2: Wegner hat nichts dazu gesagt, in welcher Form Berlin erpresst wird. Der Spiegel hat recherchiert, dass die bekannte Ransomware-Gruppierung Rhysidia hinter dem Cyberangriff steckt. Die hat eine Leak-Seite im Darknet, auf der steht, dass die Hacker innerhalb einer Woche rund 2 Millionen Euro in Bitcoin verlangen. Sonst würden sie die knapp 6 Terabyte an erbeuteten sensiblen Daten veröffentlichen. Dazu gehören Dateien aus Ordnungswidrigkeitsverfahren und der Justiz, aber auch Notfallpläne, Login-Dateien und Verträge.
1: Bundesinnenminister Dobrindt hat noch einmal vor hybriden Angriffen gewarnt. Man müsse sich darauf einstellen, dass diese Angriffe zunehmen. Dobrindt vermutet Russland hinter vielen solchen Aktionen. Er hat dem Heute-Journal gesagt, es gehe darum, Deutschland und andere Länder zu destabilisieren und zu verunsichern. Dobrindt hat sich mit einigen seiner EU-Kollegen darauf geeinigt, eine Taskforce auf die Beine zu stellen, um schneller reagieren zu können. Ein US-Bundesrichter hat auch den dritten Versuch von Präsident Trump zurückgewiesen, gegen seine Verurteilung von 2024 vorzugehen. In dem Urteil geht es um ein Schweigegeld, das Trump an die Pornodarstellerin Stormy Daniels gezahlt hat. Er hatte damals keine Strafe bekommen, die Verurteilung gilt aber weiter. Trump möchte, dass das Verfahren an ein Bundesgericht in Manhattan verlagert und die Verurteilung aufgehoben wird. Die von Trump angeführten Gründe seien weder neu noch ausreichend, so der Richter. Ein Tornado hat am Nachmittag die mittelalterliche Kathedrale von Cremona in Italien schwer beschädigt. Der obere Teil eines der Türme stürzte auf den Platz vor der Kirche. Auch das historische Rathaus von Cremona und weitere Gebäude wurden beschädigt. Deutschland steht im Finale der Hockey-WM. Die deutschen Hockeymänner haben Argentinien im Halbfinale mit 2:1 besiegt. Den ersten Treffer für Deutschland hat Justus Weigand gemacht.
3: Sehr, sehr glücklich. Viel Erleichterung fällt ab. Das war ein hartes Stück Arbeit. In der ersten Halbzeit sind wir nicht ganz so gut ins Spiel reingekommen, aber haben dann unsere Arbeit in der zweiten Halbzeit deutlich besser gemacht und bin überglücklich, dass wir es geschafft haben.
1: Und zum Start der Fußball-Bundesliga hat Bayern mit 5:1 gegen Stuttgart gewonnen. Das Wetter. In der Nacht lassen die Schauer nach. Im Südosten Deutschlands anfangs noch kräftiger und teils gewittriger Regen. Tiefstwerte 17 bis 10 Grad. Tagsüber ganz im Norden stark bewölkt und Schauer, sonst Sonne und Wolken. Gegen Abend aus Westen öfter nass. Höchstwerte 21 bis 27 Grad. Die Zeit? Es ist 1:03 Uhr.
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5: Vorsicht bitte auf der A38 Halle Richtung Göttingen. Zwischen Bleicherode und Breitenworbis steht ein defektes Fahrzeug vor dem Tunnel. A4 Dresden-Frankfurt. Zwischen Hohenstein-Ernsthal und Glauchau-West wird in Richtung Frankfurt die Fahrbahn erneuert. Bis voraussichtlich Dezember wird der gesamte Verkehr mit je 2 Fahrspuren pro Richtung auf der Richtungsfahrbahn Dresden geführt. Dadurch ist in Richtung Frankfurt die Anschlussstelle Glauchau-Ost bis Ende Oktober gesperrt. Auf der A4 Dresden-Frankfurt wird zwischen Stadtroda und Jenatz-Entrum die Fahrbahn Richtung Frankfurt erneuert. Bis voraussichtlich Dezember wird der gesamte Verkehr mit je 2 Fahrspuren pro Richtung auf der Richtungsfahrbahn Dresden geführt.
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6: Gute Nacht zusammen, mein Name ist Benedikt Lavin, schön, dass ihr dabei seid. Jetzt Linkin Park mit The Emptiness Machine.
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mit All My Love. Hier in der Popnacht. Herzlich willkommen zu dieser Show. Hier ist SWR 3 in der gemeinsamen Popnacht von SR 1, NDR 2, WDR 2, HR 3, Bremen 4, RBB 88.8 und MDR Jump. We are all in this together. Und wir tun jetzt was gegen die Müdigkeit. Wir spielen eine Runde Müdigkeitssensor hier in der Show. Es gibt einen kleinen Preis dafür, wenn ihr es schafft, 30 Sekunden lang am Stück zu reden. Zu einem Thema, das wir euch spontan vorgeben. Gut, dieses Reden ist vielleicht eine Aufzählung und das Thema, was wir euch spontan vorgeben, geben wir euch sehr spontan vor. Aber schafft ihr es, 30 Sekunden lang am Stück etwas aufzuzählen, dann gibt es von uns einen kleinen Prize. 07221 2011, jetzt anrufen und wir spielen nach Tampa City auf jeden Fall mit Self-Aware und vielleicht noch Berlin Take My Breath Away hier in der Show. 07221 2011, jetzt anrufen und mit uns den Müdigkeitssensor spielen hier in der Show.

0: Wow. Hey Mara. Sie spielen unser Lied, Berlin, mit Take My Breath Away, hier in der Popnacht. Wir spielen jetzt den Müdigkeitssensor mit dir. Wer stockt, verzockt, das ist der Müdigkeitssensor hier in der Popnacht. Wer da schön so reinlacht, das ist die Mara aus dem Flörsbachtal, hessisch-bayerische Grenze. Hallo Mara.
1: Hallo Benedikt.
0: So, yes. Wie geht's dir, was machst du, wo bist du, was ist los bei dir?
1: Ich bin relativ müde. Ich bin von einer Spätschicht, die sich ein bisschen verlängert hat, auf dem Weg nach Hause und hoffe, dass ich jetzt bald auch irgendwann zu Hause ankomme.
0: Boah, da Spätschicht bis 1.21 Uhr, das hat sich ja nun mal minimal verlängert. Ach du meine Güte. Okay, gut. Wir versuchen dich noch ein bisschen wach zu halten, oder? Damit du den Weg nach Hause noch schaffst.
1: Das wäre toll.
0: Sehr gut. Das machen wir mit dem Müdigkeitssensor. Das bedeutet, wer müde wird, verliert. Du bekommst von uns gleich ein Thema vorgegeben und hast dann 30 Sekunden lang Zeit, um zu diesem Thema passend Dinge aufzuzählen, die dir dazu einfallen. Du darfst dich aber nicht doppeln und du darfst keine Pause machen, zum Überlegen zum Beispiel. Denn, Mara, bist du kurz still, müssen wir natürlich davon ausgehen, dass du spontan eingeschlafen bist. Die Müdigkeit hätte in dem Fall bei dir gewonnen und du hättest dann verloren. Und es wäre automatisch der nächste Kandidat oder die nächste Kandidatin dran. Ziehst du allerdings die 30 Sekunden durch, dann bekommst du von uns einen kleinen Preis.
1: Okay.
0: Okay, cool. Dann fehlt dir eigentlich nur noch dein Aufzählthema. Wie gut bist du mit Fußball?
1: Gar nicht.
0: Super, wir haben jetzt ein Fußballthema. Hast du vielleicht mitbekommen, Bundesliga-Eröffnungsspiel Bayern gegen VfB Stuttgart ging 5-1 aus. Und in der Halbzeitpause in der Kabine der Stuttgarter ist der Strom ausgefallen. Es wurde kurz dunkel in der Kabine. Es ist keiner gestolpert, haben wir gehört. Es ist also für die Stuttgarter, also nicht unterm Strich, jetzt nicht so gut ausgegangen, aber es hat sich niemand wehgetan. Der Strom ist weg, ist dein Thema. Zähl doch mal Dinge auf, für die man keinen Strom braucht. Deine 30 Sekunden laufen ab jetzt.
1: Fürs Lesen, fürs Stricken, fürs Spazierengehen, für mit dem Hund kuscheln, fürs Umziehen, fürs Duschen, fürs Autofahren, für die Einkäufe erledigen, für Rechnungen bezahlen, für das Bett machen, für die Haare kämmen, für den Müll runterbringen, für zeichnen.
0: Und das waren die 30 Sekunden, du hast gewonnen!
1: Yay!
0: Hä, wie cool, einfach durchgezogen.
1: Am Ende war es tatsächlich kurz am Überlegen.
0: Das war ganz schwer. Knapp, ganz am Schluss. Ey, das hast du super gemacht. Jetzt bin ich fast ein bisschen traurig, dass es jetzt bei der ersten Runde schon geklappt hat. Aber wir freuen uns natürlich alle mit dir mit. Sehr gut, bleibt dran für die Adresse und alle anderen bekommen jetzt zur Belohnung schon mal den neuen Song von Argyle, Blinded by the Sun, hier in der Popnacht. Ja.

0: Ja, also das war Green Day, One Love und jetzt ist 13:30.
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2: Heute erwarten den Osten und Süden viel Sonnenschein. Sonst wird es windig und viele Wolken bringen gebietsweise Schauer sowie einzelne Gewitter. Starke, an der Nordsee stürmische Böen sind dabei. Dazu gibt es 20 Grad in der Eifel und bis 27 Grad im Fläming. Morgen bleiben der Norden und Westen auf der wechselhaften und windigen Wetterseite.
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3: Vorsicht bitte auf der A2 Hannover Richtung Berlin. Zwischen Wollin und Brandenburg befindet sich eine ungesicherte Unfallstelle. Vorsicht bitte auf der A4 Kirchheimer Dreieck Richtung Erfurt. Zwischen Herleshausen und Eisenach Ost fährt ein unbeleuchteter LKW. Vorsicht bitte auf der A9 Halle-Leipzig Richtung Nürnberg. Zwischen Münchberg Süd und Gefres befindet sich eine ungesicherte Unfallstelle.
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0: Und an bei Dua Lipa mit Dance the Night. Erschien uns ein guter Zeitpunkt dafür.

Einmeldung aus dem Verkehrszentrum. Vorsicht auf der A60 Mainz Richtung Rüsselsheim. Zwischen Mainz-Laubenheim und Ginsheim-Gustavsburg sind Kinder auf der Straße. Bitte hier besonders vorsichtig fahren. Achtung, Kinder auf der Straße auf der A60 Mainz Richtung Rüsselsheim. Zwischen Mainz-Laubenheim und Ginsheim-Gustavsburg. Bitte hier besonders vorsichtig fahren.

0: Tür geht auf, ein gerolltes R kommt rein. Das kann eigentlich nur Michael Mittermeier sein, jetzt hier in der Popnacht. Ja, Kindererziehung ist nicht so einfach, erst recht, wenn es in die Pubertät geht.
1: Meine Frau und ich, wir haben sehr lange gebraucht, wir haben Jahre, viele tragische Jahre, dann haben wir irgendwann eine Tochter bekommen. Oh, wir waren total glücklich, jetzt ist sie 17, jetzt relativiert sich das Glück. Also, pass auf. Pubertät ist ein Zustand, das ist so wie Alkoholiker mit Waffenschein. Zu viele Möglichkeiten für zu wenig Gehirn. Und das Ding ist, ich habe meine Tochter letztes Jahr am Oktoberfest, da war sie 16, zum ersten Mal eine Maß Bier trinken sehen. Ich war so kurz davor zu sagen, sag nix. Weil ich hatte meinen ersten richtigen Vollrausch mit 12. Oh, also in Bayern sitzen alle drin. Ja, er hat halt spät angefangen. Aber es ist bayerische Tradition. Das ist bei uns schon im Kinderfernsehen so. Da wird gesoffen. Pumuckl, erinnert euch noch? Die haben nur gesoffen, oder? Der Meister Eder, Pumuckl, Bier, hast rote Haare, du bist ein Irre, du kannst saufen. Das kannst du heute im Kinderfernsehen gar nicht mehr machen. Wo kriegst du denn heute noch einen Handwerker her? Ich meine, verstehst du?
0: Michael Mittermeier in der Popnacht und auch gerade auf Tour, falls ihr vielleicht schon auf der Zielgeraden zu Weihnachtsgeschenken seid. Keine schlechte Idee. Mittermeier sehr zu empfehlen.

Ihr glaubt vielleicht, dass diese Typen, die zwei Löcher in eine Zeitung schneiden und sich damit in ein Café setzen, ausgestorben sind? Weit gefehlt. Auch ein 26-Jähriger kann das noch. Es könnte vielleicht Jack Dean hinter dieser Zeitung sitzen, denn er beobachtet sein Umfeld ganz genau und macht dann daraus seine Musik. Und was für Musik. Mercy. So ein geiler Song.

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1: Um 2 Uhr mit Lydia Wagner. Die spanische Regierung hat die EU-Grenzschutzagentur Frontex um Hilfe in Ceuta gebeten. In einem Schreiben an die EU-Kommission bittet Innenminister Grande Marlaska um 10 zusätzliche Beamte. Aus der Nachrichtenredaktion Christiane Sütterle.
2: Hintergrund ist der Ansturm von rund 72.000 Migranten Ende Juli. Nach Angaben der Behörden halten sich noch mindestens 5.000 von ihnen in Ceuta auf. In der Exklave in Nordafrika wachsen die Spannungen. Anwohner forderten bei Protesten den Abzug der Migranten. Zudem wurden Zelte von ihnen in Brand gesteckt. 12 Migranten wurden festgenommen, nachdem sie ein Militärfahrzeug mit Steinen beworfen hatten. Die spanische Regierung steht unter Druck. Sie kann die verbliebenen Migranten aus rechtlichen Gründen nicht schnell abschieben, will sie aber auch nicht aufs Festland bringen.
1: Nach dem Cyberangriff Mitte August wird das Land Berlin erpresst. Der regierende Bürgermeister Wegner sagte, man werde aber nicht auf die Forderung eingehen. Der Spiegel hat recherchiert, dass eine Ransomware-Gruppierung auf ihrer Seite im Darknet schreibt, sie verlange innerhalb einer Woche rund 2 Millionen Euro in Bitcoin. Sonst würden sie die knapp 6 Terabyte an erbeuteten sensiblen Daten veröffentlichen. Es geht um Infos aus Ordnungswidrigkeitsverfahren und der Justiz, aber auch Notfallpläne, Login-Dateien und Verträge. Der Streit um die Briefwahl in den USA geht weiter. Die Regierung von US-Präsident Trump hat Berufung gegen ein Urteil eines Bundesgerichtes eingelegt. Das hatte eine Anordnung von Trump für 2 Wochen blockiert. Trump wollte, dass die Post in den USA eine zentrale Rolle bei der Kontrolle der Briefwahl einnimmt und zum Beispiel keine Stimmzettel an